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0: Ins Kino gehen wird irgendwie auch immer teurer. Popcorn, Getränk, Ticket und zack, seid ihr schon wieder 25 Euro los. Delta ist hier, ich bin Amy, aber es gibt tatsächlich jetzt was für alle, die öfter auf der großen Leinwand sitzen, nämlich Sinfinity. Klingt erstmal nach Streaming, ist aber komplett das Gegenteil. Zwei Kinobetreiber haben nämlich das Modell selbst entwickelt und Kollege Leo weiß, was dahinter steckt.
1: Sinfinity ist quasi eine Flatrate fürs Kino. Ihr schließt ein Abo über die App ab und könnt dann in allen teilnehmenden Kinos unbegrenzt Filme gucken. Statt jedes Mal ein neues Ticket, bucht ihr euch einen Platz direkt in der App und zeigt am Eingang den QR-Code. Das Ganze funktioniert inzwischen in richtig vielen Kinos bei uns in Schleswig-Holstein und Hamburg. Es gibt noch so ein paar Extras wie 3D oder Überlänge, die können je nach Kino dann halt ein bisschen mehr kosten.
0: Und für wen lohnt sich das denn?
1: Wenn ihr alle paar Monate mal ins Kino geht, dann lohnt sich das eher nicht. Wenn ihr aber regelmäßig neue Filme guckt, dann könnt ihr so richtig sparen. Ein normales Kinoticket liegt ja so bei um die 10 Euro. Mit dem Monatsabo zahlt ihr aktuell so um die 15. Bedeutet also, schon beim zweiten Kinobesuch könnte sich das monatlich rechnen. Und ihr müsst euch auch nicht mehr überlegen, ob euch ein Film das Geld wert ist. Ihr geht einfach rein.
0: Und gibt's einen Haken?
1: Ja, ein paar Dinge solltet ihr schon wissen. Das Abo gilt halt nur in teilnehmenden Kinos, also vorher einmal in der App checken. Außerdem läuft die Ticketbuchung ausschließlich über die App und nicht an der Kinokasse. Und je nach Abo gibt's unterschiedliche Laufzeiten. Wenn ihr also nur einen einzigen Blockbuster sehen wollt, braucht ihr die Flatrate eher nicht. Wenn ihr Kino als Hobby habt, dann könnte das für euch recht spannend sein.
0: Tja, also quasi Netflix, nur mit riesiger Leinwand, Popcorngeruch und ohne die ewige Frage, was gucken wir jetzt? Zum Beispiel auch im 51 Stufen in Flensburg, im Astra Filmtheater am Plön oder auch im Kinocenter in Husum.

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3: Mit Finn Riebe, sei freundlieb. Ja, so klang das in der Nacht bei den spanischen Kollegen. Spanien ist Fußball-Weltmeister. Völlig verdient haben sich die Spanier im WM-Finale gegen Argentinien mit 1:0 durchgesetzt. Die Entscheidung fiel erst in der Verlängerung. Nach dem Abpfiff kannte der Jubel in Spanien natürlich keine Grenzen mehr. Bei Argentiniens Superstar Lionel Messi flossen nach der finalen Niederlage Tränen. Für ihn war es wohl der letzte WM-Auftritt. Für Aufsehen sorgte auch die Halbzeitshow mit Madonna, Justin Bieber, Shakira und Co. Über 27 Minuten dauerte das Ganze. Red Bull hat offenbar den Weg für Jürgen Klopp zum Bundestrainer freigemacht. Wie der 59-Jährige am Abend bei Magenta TV bestätigt hat, gibt es eine Einigung mit seinem Arbeitgeber. Philipp Nützig berichtet.
4: Klopp hat eigentlich noch einen Vertrag bis 2029. Red Bull soll Klopp da aber sehr großzügig entgegengekommen sein. Nun müssen noch ein paar letzte Details mit dem DFB geklärt werden. Das soll aber alles eine Sache von wenigen Tagen sein, sagte Klopp. Die Zeit drängt, denn in gut 2 Monaten steht bereits die nächste Länderspielpause an. Und die hat es in sich. Innerhalb von 2 Wochen spielt die DFB-Elf gleich 4 Nations League-Partien, unter anderem gegen die Niederlande.
3: Kanzler Merz stellt in Sachen Debattenkultur die gesamte Opposition in eine Ecke. Im ZDF wirft er der Linken und auch den Grünen vor, im Bundestag zuletzt genauso wie die AfD geklungen zu haben. Kritik an seinem Tonfall weist er zurück, etwa mit Blick auf seine Äußerung zum Krankenstand.
5: Ich habe nie jemandem persönliche Faulheit unterstellt. Ich habe nur gesagt, dass die Zahl der geleisteten Arbeitsstunden in Deutschland im Augenblick zu niedrig ist. Die Schweizer arbeiten 200 Stunden mehr als die Deutschen. Das ist doch nicht Faulheit, die ich jemandem persönlich unterstelle, sondern ich sage, unsere Produktivität ist zu gering, unsere wirtschaftliche Leistung ist zu gering und da müssen wir was dran tun.
3: Was nicht verkauft wird oder zurückkommt, kommt in den Schredder. Ab sofort nicht mehr. Die großen Modeketten dürfen in der EU unverkaufte Kleidung und Schuhe nicht mehr einfach vernichten. Dann müssen sie zum Beispiel spenden, um Müll zu vermeiden und die Umwelt zu schonen. Die nächsten Delta News gibt's in einer Stunde.
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6: Nichts los auf den Straßen, ihr habt überall freie Fahrt. 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
2: Leute, dieses Wochenende startet auch NRW in die Ferien. Die Straßen bei uns werden also voller, weil der Mensch auch gerne ans Meer fährt. Und davon haben wir ja zwei. So, wer noch weiter weg möchte, der fliegt halt auf eine Insel. Und da hat Mallorca den Thron mal wieder verteidigt und ist auch 2026 die Nummer 1 bei den Deutschen. Dahinter landen Zypern, Malta, Sardinien und Fuerteventura. So, wer allerdings auch auf dem Kontostand und nicht nur aufs Meer schauen möchte, der sollte die Kanaren mal auf dem Schirm haben. Da gibt's nämlich Sonne satt, günstigere Unterkünfte und im August ist sogar noch was frei. Auf den deutschen Inseln sieht's dagegen eher so nach sorry ausgebucht aus. Sylt bleibt zwar die Nummer 1, aber spontan wird's da ungefähr so einfach wie ein Parkplatz am Strand. Also von daher einfach das Geld sparen, ja, Kohle sparen, zu Hause bleiben und dann ist ja auch wieder ein bisschen mehr Geld da für ganz exklusive Sachen. Zum Beispiel für eine Filmrequisite, die für echte Fans sowas wie der Heilige Gral ist. In diesem Fall geht's um das Original-Lichtschwert von Luke Skywalker aus Star Wars. Ihr wisst schon, Raumschiffe, Weltall, Darth Vader, Grogu und so weiter, Star Wars halt, ne? In dem Film Das Imperium schlägt zurück, wurde Luke die Hand abgeschlagen und man sieht sein Lichtschwert mitsamt falscher Hand wegfliegen aus dem Bild. So, und genau dieses Schwert inklusive Hand wurde gerade für 3,3 Millionen Dollar versteigert.
3: Das ist nicht wahr, niemals!
2: Käufer unbekannt. Und mal ehrlich, für den Preis kaufen sich andere reiche Menschen einfach ein Haus und da jemand einfach mal ein Lichtschwert. Möge die Kreditkarte mit dir sein.
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0: Was ist jungen Leuten zwischen 20 und 24 Jahren in Deutschland eigentlich besonders wichtig? Das hat sich Statista mal ganz genau angeguckt. Und bei Männern und Frauen unterscheidet sich das Tatsache ein bisschen. Die meisten Männer sagen, dass Spaß haben für sie das Allerwichtigste ist, nach erfolgreich sein und einer glücklichen Beziehung. Genau das ist bei jungen Frauen in Deutschland viel wichtiger, eine glückliche Beziehung. Jede zweite sagt, dass das das Allerwichtigste im Leben ist. Danach kommen Sicherheit und erst dann Spaß haben, was ja bei den Männern ganz oben mit dabei ist. Tradition sowohl bei Männern als auch bei Frauen relativ weit unten. 14% der Männer und nur jede zehnte Frau sagen, dass das very important fürs Leben ist.
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0: Timo fragt sich, und wo ist lecker Bierchen? Michelle nur so, also ich finde, dass Freunde ganz wichtig im Leben sind. Und René noch, dass soziale Gerechtigkeit bei Männern und Frauen so weit unten ist und nur jeder vierte das wichtig findet, ist definitiv ein Problem.
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5: Mit Finn Riebe, sei freundlieb. Ja, so klang das in der Nacht bei den spanischen Kollegen. Spanien ist Fußball-Weltmeister. Völlig verdient haben sich die Spanier im WM-Finale gegen Argentinien mit 1:0 durchgesetzt. Die Entscheidung fiel erst in der Verlängerung. Nach dem Abpfiff kannte der Jubel in Spanien natürlich keine Grenzen mehr. Bei Argentiniens Superstar Lionel Messi flossen nach der finalen Niederlage Tränen. Für ihn war es wohl der letzte WM-Auftritt. Für Aufsehen sorgte auch die Halbzeitshow mit Madonna, Justin Bieber, Shakira und Co. Über 27 Minuten dauerte das Ganze. Jürgen Klopp wird neuer Bundestrainer. Das ist so gut wie ausgemacht. Knackpunkt war ja bisher sein laufender Vertrag bis 2029 bei Red Bull. Klopp sagte nun bei Magenta TV:
6: Ich habe eine Einigung und eine Regelung mit Red Bull gefunden. Eine sehr, sehr großzügige Regel, wenn man so will. Da ist der Sache praktisch nichts mehr im Wege steht. Außer, es müssen noch viele Gespräche geführt werden, weil wir ja mit einem Verband sprechen auch. Und da werden viele Leute müssen da informiert werden. Aber es geht alles in die richtige Richtung.
5: Klopp selbst rechnet mit einer offiziellen Bekanntgabe in wenigen Tagen. Kritik an seinem eigenen Tonfall weist Kanzler Merz zurück, aber die Debattenkultur der Opposition kritisierte er wiederum heftig. Merz wirft der Linken und auch den Grünen vor, im Bundestag die gleiche Tonlage wie die AfD anzuschlagen. Merz sagte im Zweiten:
7: Wir haben es mit einer Vertrauenskrise der Demokratie insgesamt zu tun. Und daran arbeiten wir in der Koalition. Das ist nicht nur die Aufgabe einer Regierung, es ist auch die Aufgabe aller demokratischen Parteien.
5: Die großen Modeketten dürfen ab sofort in der EU ihre unverkaufte Kleidung oder Schuhe nicht mehr einfach vernichten. Die sollen sie stattdessen zum Beispiel spenden. Das soll Müll vermeiden und die Produktion von Massen an Billigklamotten unattraktiv machen. Die nächsten Delta News gibt's in einer Stunde.
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8: Nichts los auf den Straßen, ihr habt überall freie Fahrt. 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
1: Sind wir mal ehrlich, manche Nachrichten wirken ohne Emoji direkt halb so freundlich. Kein Wunder also, dass fast 90% von euch regelmäßig welche nutzen. Besonders bei den 16- bis 29-Jährigen gehören sie quasi fest zum Etat. Mehr als jeder Dritte setzt sogar in jeder Nachricht mindestens ein Emoji. Also ich gehöre auf jeden Fall nicht dazu. Am beliebtesten sind die von Tränen lachenden Emojis, dann die ganzen Herzen in den unterschiedlichen Farben und natürlich auch ganz hoch im Kurs der Daddy-Emoji, der Daumen hoch. Ganz eindeutig ist die Bildersprache allerdings nicht, denn fast jeder Zweite sagt, Emojis werden manchmal komplett unterschiedlich verstanden. Und im Job scheiden sich die Geister sowieso. Fast 40% empfinden, dass Smileys im Berufsalltag nichts verloren haben. Eure Meinung dazu gerne mal rüberschicken an die WhatsApp-Sprachnachrichtnummer von uns 0431 986 9611.
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0: ins Fitti, versuchen gesünder zu essen oder nehmen uns vor, mehr zu schlafen. Unser Gehirn gerät dabei aber ziemlich oft in Vergessenheit. Hier ist Delta mit Leo. Genau deshalb gibt es jetzt spannende neue Erkenntnisse von der Weltgesundheitsorganisation WHO.
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0: Die WHO hat nämlich sich mal unser Gehirn und Demenzvorbeugung angeguckt und sagt, wir können deutlich mehr für unser Gehirn machen, als lange angenommen worden ist. Bis zu 45% des Demenzrisikos hängen von Faktoren ab, die wir selbst beeinflussen können. Klar, Bewegung und eine ausgewogene Ernährung bleiben wichtig. Neu ist aber vor allem, dass auch soziale Kontakte ausdrücklich als Schutzfaktor gelten. Wenn wir uns regelmäßig mit Freunden treffen, gemeinsam spielen, lesen, Geschichten erzählen oder uns einfach geistig fordern, halten wir offenbar auch unser Gehirn länger fit. Und es gibt ganz klare Hinweise darauf, dass Hörgeräte bei Menschen mit Hörverlust helfen können, auch kognitive Beeinträchtigungen zu verhindern. Und eine gute Luftqualität, weniger Feinstaub, spielen auch eine gute, große Rolle, unser Demenzrisiko so ein bisschen zu verkleinern. Auf der anderen Seite natürlich aber auch Faktoren, die das Risiko erhöhen, zum Beispiel Rauchen, viel Alkohol, Bluthochdruck, Diabetes, Übergewicht, schlechter Schlaf und Depression. Die sollten möglichst früh diese Sachen behandelt werden, damit Demenz aufgeschoben werden kann. Aber ist schon mal richtig gut, dass die Wissenschaft da mehr Infos für uns hat.
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1: Wer denkt, dass Poetry Slam nur was für melancholische Herbsttage und tiefe Themen ist? Der wird beim Honey Slam vom Gegenteil überzeugt. Hier ist nämlich alles erlaubt, außer traurige Texte. Ansonsten treten ganz typisch für Poetry Slam die KandidatInnen mit ihren Texten gegeneinander an und ihr im Publikum entscheidet am Ende, wer gewinnt. Für die volle Ladung Sommerfeeling findet der Honey Slam auch noch Open Air im Biergarten statt. Für 14 Euro seid ihr mit dabei und los geht's heute um 19 Uhr im Lütlief, direkt am Bahnhof in Barmbek. Wenn ihr Lust habt, euch kreativ auszuleben und vielleicht neue Kunstmaterialien kennenzulernen, dann schaut doch mal im Painting Room vorbei. Im Ölpastell-Workshop lernt ihr ganz intuitiv drauf loszumalen und zu schauen, wie mit Ölpastellkreide spannende Farbmischungen entstehen.
2: Das ist schön. Das ist wunderschön.
1: Für 28 Euro bekommt ihr alle Materialien vor Ort, Snacks, Getränke und am Ende natürlich euer Werk mit nach Hause. Der Workshop startet heute um 19 Uhr und den Painting Room findet ihr am Ohlsdorfer Friedhof in Hamburg.
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3: Mit Finn Riebesel, Freundlieb. Spanien ist Fußball-Weltmeister. Die Spanier haben das WM-Finale gegen Argentinien mit 1:0 nach Verlängerung gewonnen. Matchwinner ist Ferran Torres. Der Joker erzielte den entscheidenden Treffer. Nach dem Abpfiff kannte der Jubel in Spanien keine Grenzen mehr. Ja, so klang das nach dem Abpfiff um kurz nach 0 Uhr in Palma de Mallorca. Das Finale war lange umkämpft und chancenarm, mit einer Halbzeitshow mit Starauflauf und Überlänge. Argentinien musste die Verlängerung nach einer gelb-roten Karte in Unterzahl spielen. Für Spanien ist es der zweite Weltmeistertitel nach 2010. Red Bull hat offenbar den Weg für Jürgen Klopp zum Bundestrainer freigemacht. Wie der 59-Jährige am Abend bei Magenta TV bestätigt hat, gibt es eine Einigung mit seinem Arbeitgeber. Philipp Nützig berichtet.
4: Klopp hat eigentlich noch einen Vertrag bis 2029. Red Bull soll Klopp da aber sehr großzügig entgegengekommen sein. Nun müssen noch ein paar letzte Details mit dem DFB geklärt werden. Das soll aber alles eine Sache von wenigen Tagen sein, sagte Klopp. Die Zeit drängt, denn in gut 2 Monaten steht bereits die nächste Länderspielpause an und die hat es in sich. Innerhalb von 2 Wochen spielt die DFB-Elf gleich 4 Nations League-Partien, unter anderem gegen die Niederlande.
3: Kanzler Merz sieht eine Vertrauenskrise der Demokratie. Da sieht er nicht nur die Regierung gefordert, sondern alle demokratischen Parteien. Aber während er Kritik an seinem Tonfall zurückweist, stellt er im ZDF in Sachen Debattenkultur die gesamte Opposition in eine Ecke.
5: Von der AfD sind wir es gewöhnt, von den Linken mittlerweile auch, aber auch von den Grünen mittlerweile. Das war alles derselbe Sound in einer Art und Weise der Auseinandersetzung. Das war keine Werbung für die Demokratie. Man kann in der Sache unterschiedlicher Meinung sein. Aber diese persönliche Herabsetzung, auch nur noch die persönliche Auseinandersetzung, die schadet unserer Demokratie. Da können wir als Regierung einiges zu tun, um es besser zu machen, aber allein nicht.
3: Wer übernimmt bei der Union den Fraktionsvorsitz? Nach Jens Spahns Rücktritt sind mehrere Kandidaten im Gespräch. Von Kanzleramtschef Frei über Generalsekretär Linnemann und Günther Krings aus NRW bis zu Bundesinnenminister Dobrindt. Die nächsten Delta News gibt's in einer halben Stunde.
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6: Es gibt gerade keine Staus, ihr kommt entspannt durch. 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
1: Mit Holger Dilk. Spanien ist Fußballweltmeister. Die Spanier haben sich im Finale der Fußball-WM mit 1:0 gegen Argentinien nach Verlängerung durchgesetzt. Held des Abends war Ferran Torres, der das entscheidende Tor schoss. Spanien ist damit zum zweiten Mal nach 2010 Fußballweltmeister. Red Bull hat offenbar den Weg für Jürgen Klopp zum Fußball-Bundestrainer freigemacht. Wie der 59-Jährige am Abend bei Magenta TV bestätigt, gibt es eine Einigung mit seinem Arbeitgeber. Allerdings werden noch letzte Details geklärt. Klopp selbst rechnet mit der offiziellen Bekanntgabe in wenigen Tagen. Heute startet das Protestcamp von Punks auf Sylt. Die Aktion soll laut Veranstalter bis Mitte August dauern. Der Kreis Nordfriesland hatte bis zuletzt versucht, das Camp auf der Insel zu verbieten. Am Freitag hatte das Schleswiger Verwaltungsgericht geurteilt, das Camp darf stattfinden. Ein leerstehendes Gebäude im Kieler Stadtteil Welsee ist gestern Nachmittag weitgehend ausgebrannt. Die Feuerwehr war in einem kleinen Waldstück in der Segeberger Landstraße mit 40 Kräften im Löscheinsatz. Nach gut 2,5 Stunden rückten Berufsfeuerwehr und Freiwillige Feuerwehr wieder ab. Die nächsten Delta News gibt's in einer halben Stunde.
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2: Nichts los auf den Straßen, ihr habt überall freie Fahrt. 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
3: Ja, Gott sei Dank und endlich wieder ein normales Leben. Diese Weltmeisterschaft ist endlich vorbei. Ja, Gott sei Dank. Fußball wird uns natürlich auch weiter beschäftigen. Spätestens wenn Kollege Feist wieder aus dem Urlaub ist, dann ist ja auch quasi Bundesliga-Pause wieder so gut wie vorbei. Und sein HSV ist ja in der ersten, mein FC St. Pauli dann in der zweiten. Das heißt, wir kommen uns, was das angeht, nicht in die Quere. Aber Fußball wird sicherlich in dieser Sendung auch ab und zu nochmal ein Thema werden heute. Aber zum Glück nur der Rückblick zur Weltmeisterschaft. Was da noch so alles passiert ist, dazu später dann mehr.
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Schwenker ist hier bei Delta. Heute ist Montag und ich möchte ganz gerne von euch mal eine Kleinigkeit wissen, denn vielleicht habt ihr das ja genauso. Mir ist das aufgefallen, dass ich anscheinend in der Redaktion die meisten Wecker gleichzeitig stelle. Ist tatsächlich so. Ich habe erstmal die Uhr, die vibriert, um mich wach zu machen. Dann habe ich noch mein Handy, was im Notfall klingelt, falls irgendwie die Uhr mich doch nicht wach gemacht hat. Und dann ist noch ein Ersatzhandy auf dem Schrank. Dafür muss ich dann auf jeden Fall sowieso aufstehen. Und das ist so mein typischer Alltagsbleem, muss ich sagen. So mein Tick. Und ich bin sicher, ihr habt auch irgendwelche komischen Alltagsticks, die euch beschäftigen, die vielleicht nur ihr habt. Keine Ahnung, vor dem Losfahren nochmal an der Autotür ziehen, ob sie auch wirklich zu ist und so weiter. Solche Geschichten. Oder Chips oder Gummibärchen nach Farben sortieren. Jeder hat doch irgendwie so einen ganz kleinen Spleen. Erzählt mir mal euren bitte. 0431 986 98611. Schickt mir gerne eine WhatsApp-Sprachnachricht rüber. Es gibt so viele Menschen, die irgendwelche komischen Ticks haben. Kollege Feist, der jetzt ja noch Urlaub hat, der hat mal tatsächlich an der Tankstelle vorher per Handy seinen Kontostand kontrolliert, um dann so zu tanken, dass er im Konto auf Null ist, also 0,0 Cent am Ende hat. Das war mal krass. So, welchen Spleen habt ihr? 0431 986 98611. Ruft an oder schickt gerne mal eine WhatsApp-Sprachnachricht.

So, Kollege Feist hat ja Urlaub. Normalerweise heißt das hier bei Delta natürlich auch am frühen Montagmorgen Schwenker und Feist bei Delta. In diesem Fall ist er jetzt aber gar nicht da. Er ist mit der Familie nach Fehmarn geballert. Und da habe ich mich dran erinnert, dass ja neulich so circa 300 Badegäste Höhe Fehmarn oder auf Fehmarn behandelt werden mussten wegen Feuerquallen. Das Problem ist nämlich, im Moment sind auf Fehmarn tatsächlich viele Feuerquallen unterwegs. Der Grund ist eine Kombination aus ungewöhnlich warmem Ostseewasser und dem Nordwestwind. Die hohen Temperaturen haben nämlich dafür gesorgt, dass die Quallen dieses Jahr viel früher in Strandnähe auftauchen. So, was macht man denn jetzt, wenn man so eine doofe Feuerqualle berührt hat? Die hat ja Nesseln. Also erstmal, ganz, ganz wichtig, Tipp von mir, von Schwenker, nicht mit Süßwasser abspülen, denn dadurch können noch weitere Nesselzellen auslösen und es brennt noch mehr. Am besten Rasierschaum ohne Alkohol. Gut, den hat man jetzt am Strand nicht immer dabei, ne? Aber wenn es geht, auf die Stelle sprühen, dann später vielleicht nochmal irgendwie im Supermarkt, in der Drogerie besorgen. Alternativ auch Essig oder Zitronensaft hilft auch. Danach die Haut schön kühlen. Und wenn ganz starke allergische Reaktionen auftreten oder sogar Atemnot und Schwindel, also Kreislaufprobleme, dann direkt zum Arzt oder in die Notfallaufnahme. Das kann dann anscheinend ein bisschen heftiger sein, weil ihr dann wahrscheinlich sogar ernsthafte allergische Reaktionen habt. Aber der DLRG oder die DLRG betont noch, Feuerquallen sind zwar schmerzhaft, ungefähr wie so eine heftige Begegnung mit einer Brennnessel. Für die meisten sind es aber keine ernsthaften Gefahren. Wie gesagt, es sei denn, ihr seid allergisch. So, jetzt wisst ihr es. Am besten immer Rasierschaum dabei haben am Strand. Da gucken die Leute auch nicht so. Wenn ihr Schiedsrichter seid,

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3: Es ist 17:45.
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4: Mit Holger Dilk. Ja, so klang das in der Nacht bei den spanischen Kollegen. Spanien ist nämlich Fußball-Weltmeister. Völlig verdient haben sich die Spanier im WM-Finale gegen Argentinien mit 1:0 durchgesetzt. Die Entscheidung fiel erst in der Verlängerung. Nach dem Abpfiff kannte der Jubel in Spanien keine Grenzen mehr. Bei Argentiniens Superstar Lionel Messi flossen nach der Finalniederlage Tränen. Für ihn war es wohl der letzte WM-Auftritt. Für Aufsehen sorgte auch die Halbzeitshow mit Madonna, Justin Bieber, Shakira und Co. Über 27 Minuten dauerte das Ganze. Red Bull hat offenbar den Weg für Jürgen Klopp zum Fußball-Bundestrainer freigemacht. Wie der 59-Jährige am Abend bei Magenta TV bestätigt hat, gibt es eine Einigung mit seinem Arbeitgeber Philipp Nitzek.
5: Klopp hat eigentlich noch einen Vertrag bis 2029. Red Bull soll Klopp da aber sehr großzügig entgegengekommen sein. Nun müssen noch ein paar letzte Details mit dem DFB geklärt werden. Das soll aber alles eine Sache von wenigen Tagen sein, sagte Klopp. Die Zeit drängt, denn in gut 2 Monaten steht bereits die nächste Länderspielpause an und die hat es in sich. Innerhalb von 2 Wochen spielt die DFB-Elf gleich 4 Nations League-Partien, unter anderem gegen die Niederlande.
4: In der CDU laufen die Beratungen über die Nachfolge von Jens Spahn als Bundestagsfraktionschef. Neben dem Präsidium tagt heute auch der geschäftsführende Vorstand der Unionsfraktion. Als Favorit für die Nachfolge von Spahn gilt Kanzleramtschef Frei. Dazu müsste Kanzler Merz aber sein Kabinett umbauen. Heute startet das Protestcamp von Punks auf Sylt. Das Camp soll laut Veranstaltern bis Mitte August dauern. Der Kreis Nordfriesland hatte bis zuletzt versucht, die Aktion auf der Insel zu verbieten. Am Freitag hatte das Schleswiger Verwaltungsgericht geurteilt, das Camp darf stattfinden. Zur Begründung hieß es, die Veranstaltung sei versammlungsrechtlich geschützt. Dass vor Ort auch geschlafen und gekocht wird, sei nur ein Nebenaspekt. Die nächsten Delta News gibt's in einer halben Stunde.
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3: A21 Kiel Richtung Wagterheide zwischen Liezen und Bad Oldesloe Nord aktuell 2 Kilometer Stop and Go. Und auf der A21 Richtung Wagterheide kommt es zwischen Wahlstedt und Bad Segeberg Nord von heute bis Freitag wegen Baugrundserkundungen zu Verkehrsbehinderungen. Also das heißt, da wird ein bisschen geguckt, okay, wo könnte nochmal ein Steinchen hin, und das dauert dann halt ein bisschen. Geblitzt wird schon auf der A1 Lübeck Richtung Fehmarn, Höhe Heiligenhafen Ost, da stehen sie, wo 100 ist, und in Norderstedt auf der OB and Wixton Straße bei den Tennisplätzen. Beidseitig, Dankeschön an René, ist dann auf jeden Fall eine 50er-Zone. Ansonsten gibt es alle Staus und Blitzer nochmal zum Nachhören kostenlos bei uns in der Delta Plus App.
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3: Ja.
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3: Deswegen sind wir jetzt auch nicht mit Spanien Weltmeister geworden. Glückwunsch nochmal. Wobei, viele denken ja wahrscheinlich auch, Deutschland wäre auch jetzt so ein bisschen Weltmeister, weil es gibt ja dieses alte Klischee, Mallorca sei das 17. Bundesland und so weiter. Mallorca, Spanien, Deutschland. Also das ist also eine Freundschaft. Wir fühlen uns auf jeden Fall, wir sind froh, dass Spanien auch Weltmeister geworden ist, tatsächlich so ein bisschen. So, auch wenn sie uns damals mit dieser bescheuerten Handgeschichte natürlich rausgeballert haben. Aber das soll jetzt mal vergessen sein. Wir kommen gleich mal zu niegelnagelneuer Musik heute hier am Montagmorgen. Es ist 5.49 Uhr. Kollege Feist ist immer noch im Urlaub, chillt eine Runde auf Fehmarn. Und es gibt einen neuen Song von Gracie Abrams. Und den möchte ich euch gleich ganz gerne mal zeigen, weil der ist wirklich schön geworden. Vor allem ist er auch nicht einfach nur so 2 Minuten, wie das jetzt irgendwie für TikTok Trend geworden ist. Nee, Gott sei Dank geht er auch mal wieder eine ordentliche 3.55. Welcher Song das ist und was der Hintergrund zu diesem Song und die Geschichte dazu natürlich ist, erfahrt ihr gleich hier nach Take My Mind und
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3: To Love Somebody gibt's jetzt.

Noch sehr früh am Montagmorgen Schwenkers hier alleine ohne Feist bei Delta Tachchen. Es gibt einen neuen Song von Gracie Abrams, der am vergangenen Wochenende, also genauer gesagt am Freitag rausgekommen ist. Und der heißt Daughter from Hell. Und den wollte ich für euch mal ganz genau so ein bisschen auseinandernehmen. Der Song ist eigentlich gar nicht so eine klassische Drama-Trennungssache, wie man das von Gracie sonst normalerweise erwartet. Der Titel klingt erstmal extrem, als würde sie sagen, ich bin böse, aber genau darum geht's halt auch nicht. Sie schaut auf ihre eigenen Fehler, ihre schwierigen Seiten und die Momente, in denen sie selbst nicht einfach so die Person gewesen ist, die sie gerne wäre. Oder mal anders gesagt, Gracie macht hier nicht auf mein Exes Schuld, sondern sie sagt, okay, vielleicht war ich manchmal auch so ein bisschen emotional und auch sehr viel drüber. Ich glaube, ich nehme das für mich mal so ein bisschen auseinander. Und das ist ja genau das, was vielen Leuten auch manchmal irgendwie so ein bisschen fehlt. Einfach nochmal irgendwie, wenn sie wütend sind, nochmal einen Schritt zurück machen und zu sagen, okay, vielleicht bin ich hier auch ein bisschen selbst schuld an dieser ganzen Geschichte. Ich glaube, da kennt sich, glaube ich, jeder wieder, oder? So, also auf jeden Fall möchte ich den Song ganz gerne hier einmal spielen. Er geht 3 Minuten 55. Das finde ich sehr erfrischend, weil normalerweise ist er jetzt hier in Zeiten von TikTok so 2 Minuten und länger brauchen wir nicht. Sehr schön, dass Gracie Abrams sich da auch Zeit genommen hat für diesen Song. Also Daughter from Hell gibt's jetzt hier bei Delta und noch mehr neue Musik bei uns natürlich im brandneuen Stream, denn wir stehen auf neue Mucke und den bekommt ihr bei uns in unserer Delta Plus App.

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Ariana Grande, Hate That I Made You Love Me.

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1: Bevor ihr ihn hört, dieser Song ist nicht einfach nur ein Feature mit Niall Horan. Miles Smith sagte selbst, die Zusammenarbeit entstand aus einer echten Freundschaft und genau deshalb wollte er den Song auch unbedingt mit ihm machen und nicht mit irgendwem sonst. Es geht um Abschiede, aber nicht darum, jemanden festzuhalten, sondern darum loszulassen und dem anderen trotzdem alles Gute zu wünschen und auch mitzugeben. Hier ist Drive Safe bei Delta.

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Hola, um euch mal im Weltmeister Hallo einmal zu begrüßen. Schwenker ist hier bei Delta. The Bowser gibt's dir gleich mit The Magnetic nach den Delta News. In den News geht's natürlich auch um die Fußball-Weltmeisterschaft. Und bei Bowser geht es natürlich um die Auftritte. Die zeigen sich nämlich bei einem Auftritt auf einem Festival. Einfach mal in den Socials, wie sie mit der Crowd total abgehen und auch der Song Magnetic sehr gut ankommt.

0: Kloppo als Bundestrainer. Auch dazu gibt's gleich ein paar News bei uns.
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0: Es ist 17:45.
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10: Mit Holger Dilk. Spanien ist zum zweiten Mal Fußball-Weltmeister. Mit 1:0 haben sich die Spanier gegen Argentinien durchgesetzt. Das entscheidende Tor fiel in der Verlängerung. Nach dem Abpfiff kannte der Jubel in Spanien keine Grenzen mehr. Bei Argentiniens Superstar Lionel Messi flossen nach der finalen Niederlage Tränen. Jürgen Klopp wird neuer Fußball-Bundestrainer. Das ist so gut wie ausgemacht. Wie der 59-Jährige am Abend bei Magenta TV erklärte, hat er sich mit seinem bisherigen Arbeitgeber Red Bull schon geeinigt. Es müssen aber noch letzte Details geklärt werden. Das soll laut Klopp aber nur noch eine Sache von wenigen Tagen sein. Heute startet das Protestcamp von Punks auf Sylt. Die Aktion soll laut Veranstalter bis Mitte August dauern.

0: Der Kreis Nordfriesland hatte bis zuletzt versucht, das Camp auf der Insel zu verbieten. Am Freitag hatte das Schleswiger Verwaltungsgericht geurteilt, das Camp darf stattfinden. Ein leerstehendes Gebäude im Kieler Stadtteil Welse ist gestern Nachmittag weitgehend ausgebrannt. Die Feuerwehr war in einem kleinen Waldstück in der Segeberger Landstraße mit 40 Kräften im Löscheinsatz. Nach gut 2,5 Stunden rückten Berufsfeuerwehr und Freiwillige Feuerwehr wieder ab. Die nächsten Delta News gibt's in einer halben Stunde.
1: 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Auf der A21, Kehr Richtung Wagterheide zwischen Lietzen und Bad Oldesloe Nord, da ist ein Auto liegen geblieben, staut sich da auf 2 Kilometern. Und A21, Kehr Richtung Wagterheide, da kommt es zwischen Wahlstedt und Bad Segeberg Nord von heute bis Freitag wegen Baugrunderkundungen zu Verkehrsbehinderung. Also wieso, weshalb, warum, ist erstmal egal, da dauert es ein bisschen länger. Dann wird geblitzt auf der A1 Lübeck Richtung Fehmarn, Höhe Heiligenhafen Ost, wo 100 ist. In Norderstedt auf der Opien-Wixton-Straße, Höhe Tennisplätzen, da stehen sie beidseitig in der 50er Zone, dann nochmal Norderstedt und zwar auf der Friedrichsgaber Straße zwischen Opien-Wixton-Straße und Buschweg, auch beidseitig, und Bootkamp, Dosenbeker Straße in Richtung Bordesholm, da stehen sie auch in der 70er Zone. Ansonsten gibt es alle Staus und Blitzer nochmal zum Nachhören bei uns in der Delta Plus App.
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1: Das muss man ja auch leider wieder. Ich bin heute Morgen nochmal vorbeigefahren. Letzte Tanke vor der Autobahn bei mir. Diesel 212, Super 218. Und das jetzt um diese Uhrzeit. Normalerweise kenne ich da auch immer noch aus den letzten Wochen mal wieder Preise unter 2 Euro. Aber das ist jetzt wohl dann auch leider erstmal wieder vorbei. So, wir haben eventuell aber ein Thema für euch heute, das mega einfach ist und wo wirklich jeder was zu sagen kann. Und zwar würde ich ganz gerne von euch mal wissen, welche Ticks oder welche merkwürdigen Spleens habt ihr eigentlich so? Kollege Feist, wo wir gerade bei Zapfsäule sind, der hatte mal eine Zeit lang den Tick, dass er irgendwie in seiner Online-App einfach mal geguckt hat, okay, bei wie viel ist mein Kontostand? Und dann hat er versucht, so zu tanken, dass der Centbetrag am Ende auf null ist. Also, das ist, zum Glück ist er den irgendwie losgeworden mit einem Schlag im Nacken. Ich weiß nicht wie, aber auf jeden Fall den ist er losgeworden, diesen Tick. Welchen Tick hattet ihr mal oder habt ihr eventuell immer noch? Ich hatte mal das Problem, dass ich, wenn ich irgendwo ein paar Servietten mitbekommen habe, irgendwie nach dem Drive-In, dass ich alle einzeln benutzen musste. Bin ich auch zum Glück losgeworden. Welche Spleens habt ihr? Guckt ihr nochmal dreimal, ob der Herd aus ist. Keine Ahnung, zieht ihr euch irgendwie niemals irgendwas Rotes zu was Schwarzem an? Das kann ja auch sein. Welche Ticks habt ihr? Welche Spleens sind so bei euch im Leben verankert? Wird auf jeden Fall eine lustige Nummer. Ich freue mich schon auf eure Antworten. Schickt sie rüber per WhatsApp-Sprachnachricht an die 0431 986 986 11.
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0: Es gibt so viele davon, Spleens, Alltagsticks oder einfach irgendwelche Ticks. Manche ziehen grundsätzlich zuerst den linken Schuh an, das passiert. Oder, keine Ahnung, haben einfach keine Möglichkeit, anders ihren Kaffee zu trinken, als aus dem Lieblingsbecher oder aus der Lieblingstasse. Das kann natürlich auch sein, da wird teilweise stundenlang die Küche durchwühlt, damit man das Ding wiederfindet. Nachher ist es doch irgendwie versifft im Geschirrspüler. Aber welche Ticks habt ihr denn so bei euch im Alltag? Die ganz normalen Dinger, wo andere sagen so, hä, was ist denn da los? Haben wir euch auch auf der Straße gefragt und da kamen wirklich schöne Sachen bei raus.
1: Aufs Klo gehen. Egal, ob ich 5 Minuten vorher aufs Klo gegangen bin, dann noch am Handy war. Ich leg das Handy weg und gehe nochmal aufs Klo.
2: Ich mit den Füßen immer so rumstreichel. So wie so ein Hund, der irgendwie gerade eine Katze, die gerade irgendwie auf dem Kissen mit den Pfoten so macht.
3: Wenn ich nach Hause komme, nach dem Arbeiten, erstmal einen Kaffee. Jetzt im Sommer einen Eiskaffee.
4: Wenn ich aus der Tür gehe, muss ich wahrscheinlich mal gucken, ob der Kühlschrank noch zu ist oder der Ofen aus ist.
5: Ich von der Arbeit komme, ziehe ich erstmal alles aus und ziehe meinen Bademantel an. Das ist, glaube ich, mein Alltagstick.
6: Wenn meine Brille rutscht, schiebe ich sie nicht mit der Nase, sondern versuche mal erst so mit der Nasendynamik, das bevor ich einfach so mache.
0: Mit der also die Kaninchentaktik. Aber ist doch schön. Wirklich, was habt ihr denn so für Ticks, die eventuell auch einfach nur euch gehören, wo andere denken so, was ist denn da passiert? Aber auf jeden Fall waren das sehr schöne, lustige Antworten. Was habt ihr so für Spleens, für Alltagsticks? Was macht ihr so, was andere vielleicht anders machen? 0431 986 98611. Schickt es bitte gerne rüber und zwar per WhatsApp-Sprachnachricht. Anrufen geht auch 0431 986 98611.

0: Soll ich euch mal was verraten? Ich habe gestern vom Finale so gut wie nichts gesehen. Ich habe vielleicht 5 Minuten geguckt und das war's dann auch schon. Dann bin ich ins Bett gegangen, weil ich früh raus musste. Schwenker ist hier bei Delta und weil mich das Finale dann vielleicht jetzt auch gar nicht mehr so sehr gekickt hat. Natürlich zwei riesengroße Mannschaften. Europameister trifft auf den amtierenden Weltmeister. Wer will das Ding machen? Und natürlich konnte ich das auch ganz gut relaxed machen, mich also früh ins Bett zu begeben, weil ich ja wusste, es gibt hier bei uns Kolleginnen und Kollegen, die gucken das hauptberuflich. Jana Klonikowski zum Beispiel. Und die hat für uns alle mal das Finale von gestern zusammengefasst.
1: Spanien ist Fußball-Weltmeister. 105 Minuten lang war das WM-Finale gegen Argentinien eher Magerkost. Dann kam Ferran Torres, traf in der Verlängerung zum 1:0 und machte sich mal eben zum Nationalhelden. Der zweite WM-Titel für Spanien ist absolut verdient. Argentinien hatte den ersten Schuss aufs Tor erst in den Schlusssekunden, fiel eher mit Fouls als mit Fußball auf und spielte deshalb auch nach Gelb-Rot in Unterzahl. Nach dem Abpfiff gab es auf spanischer Seite nur noch Ekstase, bei Messi und seinen Argentiniern dagegen Frust und Enttäuschung. Für Aufsehen sorgte natürlich auch die Halbzeitshow. Shakira, Justin Bieber, Madonna, die Muppets, Ronaldinho. Die FIFA hat wirklich alles aufgefahren, was Rang und Namen hat. Im Netz feiern einige das Spektakel, andere meinen, das war eher ZDF-Fernsehgarten als WM-Finale. Am Ende dauerte die gesamte Halbzeitpause 27 Minuten und damit fast doppelt so lang wie eigentlich erlaubt. Und auch aus deutscher Sicht gibt's zum WM-Ende nochmal Neuigkeiten. Jürgen Klopp als Bundestrainer, das ist wohl nur noch eine Sache von Tagen. Mit seinem aktuellen Arbeitgeber Red Bull ist alles geklärt, hat Kloppo gestern bestätigt. Jetzt fehlen nur noch die letzten Details.
0: Und da bin ich wirklich sehr gespannt, ob er sich mit diesem Posten einen Gefallen tut, weil ich finde, jetzt hat er ja noch so ein bisschen diesen Kloppo-Kultfaktor. Aber wenn er als Bundestrainer irgendwie auch bei den Turnieren nicht so wirklich viel reißt, dann könnte das kaputt gehen. Aber ich hoffe einfach mal auf seine Kloppo-Taktik. Bisher war er ja relativ erfolgreich, wenn er irgendeine Mannschaft irgendwie gecoacht hat.

0: So, das war Nico Santos. Und wenn ihr Nico Santos nochmal mit einem Delta-Mikro in der Hand sehen möchtet, dann checkt doch gerne nochmal unsere Insta-Stories, die wir auch gerade haben. Delta-Radio, denn wir waren für euch auf dem Deichbrand. Und Kollege dann Joshua und Daniel, die beiden haben auch nochmal unter anderem Nico Santos interviewt. Und da gibt's noch ein paar sehr witzige Ausschnitte. Gleich für euch hier. Martin Garrix und Ed Sheeran mit Repeated nach den Delta News und Taylor Swift mit Opal Light. Die war ja auch neulich mit ihrem neuen Mann, Travis Kelce, auf jeden Fall auf der ersten Hochzeit. Da konnte man ihren Ring dann sehen und jetzt warten alle auf die schönen Fotos von ihrer Hochzeit. Ja, bin ich mal gespannt, was da noch irgendwie auf uns zukommt. Ich denke mal, es wird nicht lange dauern, dann gibt es die ersten Dokus.
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0: Es ist 7:15.
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3: Mit Holger Dilk. Spanien ist Fußballweltmeister. Die Spanier haben das WM-Finale gegen Argentinien mit 1:0 nach Verlängerung gewonnen. Matchwinner ist Ferran Torres, der Joker erzielte den entscheidenden Treffer. Nach dem Abpfiff kannte der Jubel in Spanien keine Grenzen. Ja, so klang das nach Abpfiff um kurz nach Mitternacht in Palma de Mallorca. Das Finale war lange umkämpft und chancenarm, mit einer Halbzeitshow mit Starauflauf und Überlänge. Argentinien musste die Verlängerung im Übrigen nach einer gelb-roten Karte in Unterzahl spielen. Für Spanien ist es die zweite Weltmeisterschaft nach 2010. Jürgen Klopp wird neuer Fußball-Bundestrainer, das ist so gut wie ausgemacht. Knackpunkt war ja bisher immer sein laufender Vertrag bis 2029 bei Red Bull. Klopp sagte nun aber bei Magenta TV:
4: Ich habe eine Einigung und eine Regelung mit Red Bull gefunden, eine sehr, sehr großzügige Regelung, wenn man so will, da ist der Sache praktisch nichts mehr im Wege steht, außer es müssen noch viele Gespräche geführt werden, weil wir ja mit einem Verband sprechen auch und da werden viele Leute müssen da informiert werden, aber es geht alles in die richtige Richtung.
3: Klopp selbst rechnet mit einer offiziellen Bekanntgabe in wenigen Tagen. Kritik an seinem eigenen Tonfall weist Kanzler Merz zurück, aber die Debattenkultur der Opposition kritisiert er wiederum heftig. Merz wirft der Linken und auch den Grünen vor, im Bundestag die gleiche Tonlage wie die AfD anzuschlagen. Merz sagt im ZDF:
5: Wir haben es mit einer Vertrauenskrise der Demokratie insgesamt zu tun. Und daran arbeiten wir in der Koalition. Das ist nicht nur die Aufgabe einer Regierung, ist auch die Aufgabe aller demokratischen Parteien.
3: In der CDU laufen die Beratungen über die Nachfolge von Jens Spahn als Bundestagsfraktionschef. Neben dem Präsidium tagt heute auch der geschäftsführende Vorstand der Unionsfraktion. Als Favorit für die Nachfolge von Spahn gilt Kanzleramtschef Frei. Dazu müsste Kanzler Merz aber sein Kabinett umbauen. Die nächsten Delta News gibt's in einer halben Stunde.
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0: Auf der A23 Heide Richtung Hamburg zwischen Heide Süd und Albersdorf, da liegt ein umgestürzter Baum auf der Straße, fahrt da vorsichtig. Dann zweimal die A21, einmal Kiel Richtung Bagdeheide zwischen Lietzen und Bad Oldesloe Nord, 2 Kilometer Stau wegen eines Liegenbleibers. Und A21 Kiel Richtung Bagdeheide zwischen Wahlstedt und Bad Segeberg Nord, da kommt es bis Freitag auch nochmal zu Verkehrsbehinderungen. Da gibt es Baugrunderkundungen. So geblitzt wird auf der A1 Lübeck Richtung Fehmarn, Höhe Heiligenhafen Ost, dann in Norderstedt Friedrichsgaber Weg, Höhe Buchenweg, in Norderstedt auf der Opien-Wixen-Straße bei den Tennisplätzen und in Bootkamp-Dosenbeker Straße Richtung Bordesholm, da stehen sie auch in der 70er-Zone. Ansonsten gibt's alle Staus und Blitzer zum Nachhören bei uns in der Delta Plus App.
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0: Oh nein, jetzt kommt ein Satz, bei dem ich vermute, dass sich eventuell Gitarristen den bald als Wandtattoo in die Küche kleistern. Achtung, die biologische Veranlagung, Musik wahrzunehmen, zu würdigen und zu produzieren, wird immer mehr als grundlegender Aspekt der menschlichen Natur anerkannt. Krasser Satz, oder? Schwenker ist hier bei Delta. Dieser Satz wurde gerade von Forschenden aus Österreich, Italien und Deutschland rausgehauen. Die haben nämlich mal in einer großen Studie erforscht, in welchem Alter der Mensch anfängt, Songs richtig zu erkennen.
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0: Früher als gedacht. Schon 3 Monate alte Babys reagieren auf Musik. Also, liebe werdenden Eltern, wenn euer Kind noch während der Schwangerschaft bei Musik im Bauch anfängt zu treten, dann ist es natürlich hochbegabt.

0: Vielleicht macht ihr das jetzt gleich, wenn ihr das Haus verlasst auf dem Weg zur Arbeit, nochmal dreimal gucken, ob der Herd aus ist. Die Tür vielleicht nochmal extra abschließen. Den ersten Schuh immer mit links anziehen, das kann natürlich auch sein. Oder keine Ahnung, ihr kommt im Auto an und dreht die Lautstärke auf eine gerade Zahl. Ja, das sind so diese kleinen Alltagsticks, von denen möchte ich ganz gerne mal wissen. Schwenker ist hier bei Delta und zwar gibt's da so viele verschiedene und auch amüsante von. Was ist denn euer kleiner Alltagstick, euer kleiner Spleen? Schickt's gerne rüber an die 0431 986 98611. Warum uns Alltagsticks aber auch gut tun, das weiß Kollegin Gesa.
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2: Solche Alltagsticks geben uns oft ein Gefühl von Kontrolle. Gerade wenn wir gestresst, nervös oder unsicher sind, helfen kleine Routinen dabei, die Welt ein bisschen übersichtlicher wirken zu lassen. Unser Kopf liebt nämlich Vorhersehbarkeit. Viele Ticks haben auch mit Ordnung zu tun. Deshalb fühlen sich manche nach dem Aufräumen oder Putzen direkt entspannter. Unser Gehirn verbindet Sauberkeit mit Struktur und das beruhigt. Zahlenticks, wie zum Beispiel die Lautstärke nur auf gerade Zahlen zu stellen oder genau 7-mal anzustoßen, geben ein gutes Gefühl, weil das Gehirn mit bestimmten Zahlen etwas Positives verbindet. Und keine Sorge, so ein Spleen ist nicht automatisch krankhaft. Solange ihr euren Tick auch mal weglassen könnt und er euch nicht im Alltag einschränkt, ist das völlig normal. Erst wenn ihr keine Wahl mehr habt und darunter leidet, spricht man von einer Zwangserkrankung. Heißt also, euer kleiner Alltagstick ist vielleicht gar keine schräge Macke, sondern einfach die Art eures Gehirns, euch zwischendurch kurz mal runterzufahren.
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0: 13 Minuten nach 7 am Montagmorgen, Schwenker hier am 20.07. Ohne Feist, der hat noch 2 Wochen Urlaub und ist immer noch auf Fehmarn. Also falls ihr da auch jetzt irgendwie als Touri unterwegs seid, ruhig mal winken, wenn ihr ihn seht. Und liebe Grüße von mir. Doji gibt's hier gleich mit Anxiety nach den Delta News. Somebody's watching me, is my Die Show von B-Rexers One Night Only Show in London war nach wenigen Tagen natürlich auch schon restlos ausverkauft. Hier gibt's sie gleich mit Faithless und A New Religion. Kleinen Moment, beide Songs gleich hier.
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0: 7:15.
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7: Mit Holger Dilk. Spanien ist neuer Fußballweltmeister. Im Finale hat sich der Europameister mit 1:0 nach Verlängerung gegen Argentinien durchgesetzt. Messi und Co. haben damit die Titelverteidigung verpasst. Für Aufsehen sorgte auch die XXL-Halbzeitshow mit Superstars wie Madonna, Shakira und Justin Bieber. Red Bull hat offenbar den Weg für Jürgen Klopp zum Fußball-Bundestrainer freigemacht. Wie der 59-Jährige am Abend bei Magenta TV bestätigt, gibt es eine Einigung mit seinem Arbeitgeber. Allerdings werden noch letzte Details geklärt. Klopp selbst rechnet mit der offiziellen Bekanntgabe in wenigen Tagen. Kanzler Merz stellt in Sachen Debattenkultur die gesamte Opposition in eine Ecke. Im ZDF wirft er die Linken und auch den Grünen vor, im Bundestag zuletzt genauso wie die AfD geklungen zu haben. Kritik an seinem eigenen Tonfall weist er dagegen zurück. Nach dem Rücktritt von Jens Spahn beraten CDU und CSU heute, wer neuer Bundestagsfraktionschef werden soll. Als mögliche Nachfolger gelten Kanzleramtschef Thorsten Frey und CDU-Generalsekretär Carsten Linnemann. Kanzler Merz schließt in dem Zusammenhang auch Änderungen in seinem Kabinett nicht aus. Die nächsten Delta News gibt's in einer halben Stunde.

0: Auf der A21 Kiel Richtung Bagdaheide, da kommt es zwischen Wallstedt und Bad Segeberg Nord von heute bis Freitag noch zu Verkehrsbehinderungen. Da gibt es Baugrunderkundungen. Ja. Dann haben wir noch ein paar Blitzer für euch. Auf der A1 Lübeck in Richtung Fehmarnhöhe, Heiligenhafen Ost stehen sie. Neumünster, Segeberger Straße, Stadt einwärts in der 30er-Zone. In Norderstedt, Friedrichsgaber Weg, Höhe Buchenweg. Nochmal Norderstedt, Opie in Wixtenstraße bei den Tennisplätzen beidseitig. In Bodkamp, Dosenbeker Straße in Richtung Bordesholm da ebenfalls.
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0: Das stimmt, Husum. Habt ihr wirklich Schwein gehabt? 17 Minuten nach 7 ist es gleich die nächste Folge von Was zum Schwenker? Nur damit du Bescheid feist. Und da geht es um genau das, was vielleicht ihr auch oder was ihr vielleicht am Wochenende auch gesehen habt. So ein EU-Vernichtungsverbot und irgendwas mit Klamotten. Das dröseln wir gleich mal richtig auf hier.
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1: Es gibt Dinge, die wir nicht begreifen können. Sie sind einfach unvorstellbar.
2: Wie bescheuert wäre das denn, ne? Firmen produzieren neue Shirts, Schuhe oder Jacken und wenn sie nicht verkauft werden, dann landen sie einfach im Schredder oder im Müll. Weil zum Beispiel Luxusmarken sagen, hey, ich gebe doch keinen Rabatt drauf, dann mache ich mir doch die Preise kaputt und das Image. Und zum anderen, weil Wegwerfen insgesamt billiger für die Firmen ist. Das klingt total verrückt, es ist aber leider genau das, was die Realität ist und oft passiert. Damit beschäftigt sich jetzt ein neues EU-Verbot, das gerade für Aufmerksamkeit sorgt. Habt ihr vielleicht auch am Wochenende mal irgendwo durch eure Timeline huschen sehen. Die Idee dahinter ist eigentlich ziemlich simpel. Warum soll etwas zerstört werden, wenn das noch komplett neu und brauchbar ist? In jeder Jeans, jedem Pulli, in jedem Paar Schuhe stecken Rohstoffe, Wasser, Energie und jede Menge Arbeit. Und wenn das alles direkt vernichtet wird, dann ist das einfach pure Verschwendung. Die EU sagt deshalb Schluss damit. Große Unternehmen sollen ihre überschüssige Ware nicht mehr einfach loswerden, sondern andere Lösungen finden. Zum Beispiel verkaufen, spenden, reparieren oder recyceln. Der Hintergedanke ist, wenn Wegwerfen keine einfache Lösung mehr ist, dann überlegen die Firmen hoffentlich vorher mal ein bisschen besser, wie viel sie überhaupt produzieren. Also weniger, wir machen erstmal ganz viel und gucken dann später, ob wir es verkauft kriegen und mehr rüber zur besseren Planung. Natürlich löst dieses Verbot nicht plötzlich alle Probleme der Modewelt, aber es setzt ein Zeichen. Neue Sachen einfach zu zerstören, nur weil sie nicht verkauft wurden, soll halt keine normale Lösung mehr sein. Sehr gut.
3: Oh, endlich, Alter!
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2: Und hier ist der Delta-Verkehr. Seid gerade noch mal vorsichtig bitte auf der A23 Hamburg-Heide. Vorsicht in beiden Richtungen zwischen Scharfstedt und Albersdorf. Da sind Rehe auf der Straße. Und auf der A25 Geesthacht Richtung Hamburg zwischen Allermöhe und dem Dreieck Südost. Da ist ein Auto liegen geblieben. Also auch da bitte vorsichtig fahren.

0: 7.31 Uhr ist es, Schwenker hier ohne Feist bei Delta Tachchen. Was sind so eure Alltagsticks? Von Feist wusste ich, der hat mal irgendwie genauso getankt, dass es beim Kontostand dann auf 0,0 am Ende beim Centbetrag war. Ja, tatsächlich. Ich musste mal alle Servietten einzeln benutzen, die man mir gegeben hat. War auch mal so ein Tick. Sind wir zum Glück bald hier losgeworden. Sind aber sehr witzige Dinger. Also, welche Spleens habt ihr denn so? Gibt's da irgendwas, wo ihr sagt, ja, ist bei mir auch so, ich muss die Tür dreimal ziehen oder ich drehe mich immer noch mal zweimal um und guck, ob das Auto wirklich abgeschlossen ist. Das kann ja sein. Was ist es bei euch? Welchen kleinen Alltagstick habt ihr? 0431 986 9611. Da ist was reingekommen.
1: Moin Delta. Also vielleicht ist es total weird, aber ich muss immer vorm Schlafen gehen immer noch mal einen Schluck Wasser trinken. Also dementsprechend dann auch ein Glas Wasser nebens Bett. Auch wenn ich das niemals austrinken würde, aber irgendwie muss irgendwie da immer stehen, weil ich denke, falls ich plötzlich richtig Durst kriege in der Nacht, habe ich direkt was da. Aber das ist so ein Tick von mir.
0: Ja, sicher ist sicher. Was ist euer Tick? 0431 986 9811. Schickt mir auch gerne eine Sprache oder ruft an, ist die gleiche Nummer. 0431 986 9811. Welchen kleinen Alltagstick habt ihr denn so?

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1: Und bevor ihr ihn hört, Hayley Williams hatte ihre Aufnahme für den Song Airplanes gemacht, obwohl sie B.O.B. vorher gar nicht kannte. Und ursprünglich war die Nummer auch gar nicht für B.O.B. gedacht. Der Song wurde nämlich erstmal anderen Künstlern angeboten, bevor dann irgendwann bei ihm gelandet ist. Und so ist es also ein Riesenzufall, dass der Song überhaupt entstanden ist. Schweine erfolgreich ist er aber immer noch. B.O.B. und Hayley Williams jetzt mit Airplanes bei Delta. 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

Hier ist der Delta-Verkehr. Seid vorsichtig, da ist ein Falschfahrer unterwegs auf der A7 Hamburg-Flensburg in beiden Richtungen zwischen Flensburg und der Ausfahrt Raststätte L und Ost. Da ist ein Geisterfahrer unterwegs. Bitte passt da auf und überholt nicht.

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3: Es ist 7:45.
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4: Mit Holger Dilk. Spanien ist zum zweiten Mal Fußball-Weltmeister. Mit 1:0 haben sich die Spanier gegen Argentinien durchgesetzt. Das entscheidende Tor fiel erst in der Verlängerung. Finn Riebesell, Freundlieb.
5: Bis zur 106. Minute war das WM-Finale eher mager Kost. Dann kam Ferran Torres, traf in der Verlängerung zum 1:0 und machte sich mal eben zum Nationalhelden. Absolut verdient, denn Argentinien brachte trotz Lionel Messi den ersten Schuss aufs Tor tatsächlich erst in den Schlusssekunden zustande und spielte nach Gelb-Rot in Unterzahl. Nach dem Abpfiff kannte der spanische Jubel keine Grenzen. Für Aufsehen sorgte zwischendurch auch die Halbzeitshow mit Stars wie Shakira, Madonna und Justin Bieber. 27 Minuten dauerte das Ganze.
4: Jürgen Klopp wird neuer Fußball-Bundestrainer. Das ist so gut wie ausgemacht. Wie der 59-Jährige am Abend bei Magenta TV erklärte, hat er sich mit seinem bisherigen Arbeitgeber Red Bull schon geeinigt. Es müssen aber noch letzte Details geklärt werden. Das soll laut Klopp aber nur noch eine Sache von wenigen Tagen sein. Nach dem Rücktritt von Jens Spahn beraten CDU und CSU heute, wer neuer Bundestagsfraktionschef wird. Als mögliche Nachfolger gelten Kanzleramtschef Thorsten Frey und CDU-Generalsekretär Carsten Linnemann. Kanzler Merz schließt in dem Zusammenhang auch Änderungen in seinem Kabinett nicht aus, hält sich im ZDF mit weiteren Details aber noch zurück.
6: Es könnte eine Gelegenheit sein, noch einmal über die Aufstellung der Bundesregierung nachzudenken. Sie sprechen und ich auch im Konjunktiv.
4: Merz kritisierte Spahn außerdem dafür, Partei und Fraktion erst sehr spät über seine Vaterschaft mit Hilfe einer Leihmutter informiert zu haben. E-Autos sind in Deutschland deutlich günstiger geworden. Zwischen 2020 und 2025 sind die Preise im Schnitt um 18% runtergegangen. Das zeigt eine Auswertung des Fraunhofer-Instituts. Gleichzeitig hat sich die Zahl der Elektromodelle, die es auf dem Markt gibt, mehr als vervierfacht. Heute startet das Protestcamp von Punks auf Sylt. Die Aktion soll laut Veranstalter bis Mitte August dauern. Der Kreis Nordfriesland hatte bis zuletzt versucht, das Camp auf der Insel zu verbieten. Am Freitag hatte das Schleswiger Verwaltungsgericht geurteilt, das Camp darf stattfinden. Die nächsten Delta News gibt's in einer halben Stunde.
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3: Fahrt vorsichtig auf der A7 Hamburg-Hannover in beiden Richtungen zwischen Hausbruch und Heimfeld. Da ist eine Entenfamilie auf der Fahrbahn. Nicht Elten, ne, nicht Eltenfamilie, weil Elten, der wird im Fernsehgarten ausgebuht. Nein, es ist eine Entenfamilie auf der A7 Hamburg-Hannover. Vorsicht zwischen Hausbruch und Heimfeld. So, dann haben wir die A25, Geesthacht Richtung Hamburg. Zwischen Allermöhe und dem Dreieck Südost, da hat es einen Unfall gegeben. Und da liegen Sachen auf der Straße. Stop and go auf 3 Kilometern, aktuell auf der A25 in Richtung Hamburg, ab Nettelnburg bis Allermöhe. Auf der A21 Kiel Richtung Wagterheide, da kommt es zwischen Wahlstedt und Bad Segeberg Nord bis Freitag noch wegen Baugrundbekundungen oder Erkundungen, besser gesagt, zu Verkehrsbehinderungen. Ist ja egal, was da los ist, da wird es ein bisschen enger. Geblitzt wird auch auf der B76 Kiel Richtung Schleswig-Hülsuxdorf, warten Sie. Neumünster, Segeberger Straße, statt einwärts 30er-Zone, Norderstedt, Friedrichsgaber Weg beim Buchenweg, außerdem in Osterrönfeld am Kamp, orts einwärts 30er-Zone und in Bootkamp, Dosenbeker Straße in Richtung Bordes da, wo 70 ist. 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
3: Nein.
0: Wie ging das nochmal?
3: Ja.
0: Ah ja. 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
3: Auch nicht ganz richtig, aber okay, das ist mal das ist die richtige Richtung, weil Kollege Feist hat Urlaub. Wir haben 7.49 Uhr, ich hoffe ihr nicht und falls ja, vielleicht habt ihr auch im Urlaub irgendwelche Alltagsticks, weil die interessieren sich nicht dafür, ob ihr arbeiten müsst oder ob ihr im Urlaub seid, in den Ferien seid. Also welche Alltagsticks habt ihr denn so? Was ist es? Dreimal die Tür zuziehen, gucken, ob der Wagen abgeschlossen ist, noch zweimal den Kofferraum kontrollieren, den linken Schuh zuerst, Lautstärke auf eine gerade Zahl stellen oder was ist euer Alltagstick? Irgendwas hat doch irgendwie jeder, oder? 0431 986 98611. Schickt's mal rüber per WhatsApp-Sprachnachricht. Was ist euer Alltagsblin?
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0: Musiker haben auch ganz, ganz viele Ticks, weiß ich noch aus meiner Musikerzeit. Da gibt es welche, die stimmen irgendwie die D-Seite zuerst und dann die anderen erst. Dann gibt es irgendwelche Drummer, die nehmen irgendwelche Sticks nur aus bestimmten Hölzern. Es gibt so viele Alltagsticks, die irgendwie alle möglichen haben. Ihr könnt euch gerne melden. Schwenker ist hier bei Delta. Unsere Nummer für alles ist die 0431 986 98611. Und da bimmelt's gerade. Wer ist dran? Hi.
1: Moin, hier ist Philipp. Moin, ich habe eine Bitte für dich.
0: Ja, wo ist der?
1: Kiel, Radewisch, Stadt Einsatz, Höhe großen Supermarkt.
0: Kiel, Radewisch.
1: 30-Zone.
0: Ja, genau. 30er-Zone, sagst du?
1: Das, ja, 30er-Zone, richtig. Die haben da 30 allgemein angeordnet.
0: Ah, okay, alles klar. Gut, ich weiß Bescheid. Lieben Dank dir. Nochmal eine andere Frage. Hast du auch irgendeinen Alltagstick?
1: Alltagstick?
0: Gibt es irgendwas, was du so machst, dass du nochmal dreimal kontrollierst, ob der Herd aus ist oder keine Ahnung, dass du keine roten Schuhe irgendwie zu einer grünen Hose anziehst oder irgendwie sowas?
1: Oh, das passiert mir gerne mal mit einer satten Rot-Grün-Schwäche, die ich habe. Aber ansonsten, Geschirrspüler muss so und so eingeräumt sein.
0: Erzähl mal zum Geschirrspüler. Wie ist das bei dir? Gibt es da eine spezielle Rangordnung, was wohin kommt oder wie?
1: Ja, also man hat da so sein System für entwickelt und wenn es dann durch externe Einflüsse gestört wird,
0: ich weiß, was du meinst.
1: Dann dreht der innere Monk durch.
0: Okay.
1: Der eskaliert, ja.
0: Alles klar. Lieben Dank dir und gute Fahrt, ja?
1: Jo, danke dir.
0: Mach's auch. Gut. Ciao.
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Nach dem Deichbrand ist vor dem nächsten Deichbrand, aber ein Jahr hat es jetzt noch Zeit. Schwenker ist hier bei Delta, unsere Kolleginnen und Kollegen waren natürlich auch auf dem Deichbrand-Festival in Cuxhaven. Und was sie da alles mitgeschleppt haben, das zeigen wir euch natürlich sehr, sehr gerne. Wir haben sehr viel Material gesammelt, sehr viel Gesänge auch von euch, von der Delta-Karaoke-Kiste, unserer Karaoke-Bühne dort direkt beim Festivalgelände. Und das hat richtig Spaß gemacht mit euch. Also vielen Dank nochmal an alle, die da waren, die so schön mitgemacht haben. Und wenn ihr jetzt sagt, oh, ich war irgendwie nicht da, aber Delta war ja ein Glück vor Ort, dann zieht euch einfach mal unsere ganzen Stories rein und die ganzen Beiträge, die wir euch auch gepostet haben, unter anderem bei Delta-Radio bei Instagram. Da seht ihr auf jeden Fall jede Menge. Und da wurden viele schräge Songs gesungen. Natürlich Delta-like im Hochsommer, Last Christmas, wurde auch geballert. Könnt ihr euch auch da nochmal angucken, wie das klang bei der Karaoke-Kiste auf dem Deichbrand-Festival. Delta war für euch da. 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Und jetzt So Easy. Einfach mal rein in den Tag mit Olivia Dien.

0: gibt's beides gleich hier. Kleinen Moment, wir sind gleich wieder da.
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0: Es ist 7:45.
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8: Mit Holger Dilk. Spanien ist Fußballweltmeister. Die Spanier haben sich im Finale der Fußball-WM mit 1:0 gegen Argentinien nach Verlängerung durchgesetzt. Held des Abends war Ferran Torres, der das entscheidende Tor schoss. Spanien ist damit zum zweiten Mal nach 2010 Fußballweltmeister. Dass Jürgen Klopp neuer Fußball-Bundestrainer wird, ist so gut wie sicher, hat sich mit seinem aktuellen Arbeitgeber Red Bull, wo er noch bis 2029 einen Vertrag hat, geeinigt. Klopp sagte bei Magenta TV, dass in den nächsten Tagen nur noch ein paar Details geklärt werden müssten. In der CDU laufen die Beratungen über die Nachfolge von Jens Spahn als Bundestagsfraktionschef. Neben dem Präsidium tagt heute auch der geschäftsführende Vorstand der Unionsfraktion. Als Favorit für die Nachfolge von Spahn gilt Kanzleramt Chef Frei. Dazu müsste Kanzler Merz aber sein Kabinett umbauen. Kritik an seinem eigenen Tonfall weist Kanzler Merz zurück, aber die Debattenkultur der Opposition kritisierte wiederum heftig. Merz wirft dem ZDF der Linken und auch den Grünen vor, im Bundestag die gleiche Tonlage wie die AfD anzuschlagen. Die nächsten Delta-News gibt's in einer halben Stunde.
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0: Auf der A7 Hannover Richtung Flensburg zwischen Waldershof und dem Elbtunnel 2 Kilometer Stop and Go. A25 Geesthacht Richtung Hamburg. Ab Nettelnburg bis Allermühe auch nochmal 3 Kilometer nach einem Unfall. Dann A21 Kiel Richtung Bargteheide. Da kann es ein bisschen enger werden zwischen Wahlstedt und Bad Segeberg Nord. Da wird rumgeackert und zwar bis Freitag. Dann wird geblitzt auf der B76 Kiel Richtung Schleswig Höhe Suxdorf. In Neumünster Segeberger Straße statt einwärts 30er Zone. Norderstedt Friedrichsgaber Weg beim Buchenweg in Osterrönfeld am Kamm. Ortseinwärts auch in der 30er Zone und Bootkamp, Dosenbeker Straße, das Ganze in Richtung Bordesholm. 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
0: Ich wollte gerade sagen, das sind Gerüchte, aber nein, sind es nicht. 17:08.

0: Das einzige Gerücht gerade war, dass Feist auch hier wäre. Der hat nämlich noch mal 2 Wochen Urlaub. Jetzt dann sind seine 3 Wochen Urlaub auch rum und dann ist er auch zum Glück wieder da. Von euch würde ich ganz gerne heute mal wissen, welche Alltagsticks habt ihr so? Ja, ist es der linke Schuh zuerst? Ist es irgendwie bei Besuch 3-mal zu klingeln, weil ihr mit einmal nicht auskommt und euch denkt, das hört eh keiner, ich klingel direkt 3-mal und habt es euch angewöhnt? Welche merkwürdigen Dinge, welche Spleens habt ihr euch so angewöhnt und sie ziehen sich einfach mal komplett durch euer Leben? Erzählt's gerne. Schickt mal eure Beispiele rüber an die 0431 986 986 11. Vielleicht ist es ja auch ein Kumpel oder der Partner oder die Partnerin, die so einen komischen Tick haben. Und da sagt ihr dann so, ich verstehe es einfach nicht, aber er oder sie macht's immer und immer wieder. Dann auch gerne rüber damit. 0431 986 986 11. Ich freue mich auf eure Sprachnachrichten.
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1: Ja, es sind solche Ticks einfach, die passieren können. 8.24 Uhr, Schwenker ist hier bei Delta. Das war ein Tick, den wir von euch von der Straße quasi haben. Ihr könnt eure Ticks, eure Alltagsticks, die bei euch irgendwie so ein bisschen merkwürdig sind und wo andere sagen, was ist denn da los? Die könnt ihr auch gerne rüberschicken per WhatsApp-Sprachnachricht. Schickt sie rüber ins Studio 0431 986 986 11, denn wir möchten heute ganz gerne ein bisschen über Alltagsticks oder Spleens reden. Und es gibt doch tatsächlich so, ich sag mal, mindestens 5 Alltagsticks, die fast jeder von uns so heimlich hat. Gesa kennt sie alle.
2: Platz 5.
3: Die Lautstärke muss stimmen. 18, perfekt. 19, auf gar keinen Fall. Warum? Keine Ahnung, fühlt sich einfach falsch an.
2: Platz 4.
3: Bevor ihr losgeht, Schlüssel, Handy, Portemonnaie und 5 Sekunden später nochmal dieselbe Kontrolle. Sicher ist sicher.
2: Platz 3.
3: Ihr lauft an den Fliesen vorbei und tretet bloß nicht auf die Fugen und zählt nebenbei die Treppenstufen mit, ohne es überhaupt zu merken.
4: 24, 25, 26,
2: Platz 2.
3: Die Tür ist abgeschlossen. Ihr seid schon 2 Straßen weiter und plötzlich kommt der Gedanke, Moment, habe ich wirklich abgeschlossen? Also nochmal zurück. Oder wenigstens gedanklich den ganzen Ablauf nochmal durchgehen.
2: Platz 1.
3: Ihr stellt euch einen Wecker, wacht 2 Minuten vorher auf und schaut trotzdem noch 3-mal aufs Handy, ob der Wecker wirklich gestellt ist. Vertrauen ist gut, Kontrolle.

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1: Hier schon mal ein ganz kurzer Themenritt durch die nächste Ausgabe unserer Delta News. Es ist 8.32 Uhr, Schwenker ist hier. Unter anderem wurde Thomas Söder auch mit oder von einer Tomate beworfen. Thomas Söder, Markus Söder, sorry, aber das war hier nicht der Jubel bei dem Tomatenwurf, sondern das war eher der Jubel in Palma, als Spanien dann gestern Weltmeister geworden ist. Und apropos Weltmeisterschaft, passend dazu jetzt Shakira natürlich auch mit Die Die, dem offiziellen WM-Song, der auch gestern live performt wurde.

0: der Weltmeisterschaft für alle, die geschlafen haben. Spanien hat's gepackt und ist Weltmeister geworden, aber auch nur ein 1-0. Also so spektakulär war es wohl auch nicht. Für euch gleich nach den Delta News feiern und Dorten mit Versprich mir.
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0: Und feiern ist wohl ein Boyband-Fan auf jeden Fall. Er hat eine Story geteilt bei sich auf seiner Insta-Story mit I Want You Back von NSYNC. Hat er dann irgendwie gehört und auch ein bisschen mitgesungen. Naja, und Olivia Rodrigo gibt's ja auch gleich mit Drop Dead. Und ich weiß nicht genau, wie rum es richtig ist, aber auf jeden Fall gibt's auch ein Video, wo Olivia Rodrigo mit Jamal von Spanien auch nochmal ein Foto hat. Also hat er jetzt eins mit ihr oder sie eins mit ihm? Man weiß es nicht, aber den Song gibt's auf jeden Fall gleich.
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0: Es ist 8:45.
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3: Mit Holger Dilk. Ja, so klang das in der Nacht bei den spanischen Kollegen. Spanien ist nämlich Fußball-Weltmeister. Völlig verdient haben sich die Spanier im WM-Finale gegen Argentinien mit 1-0 durchgesetzt. Die Entscheidung fiel erst in der Verlängerung. Nach dem Abpfiff kannte der Jubel in Spanien keine Grenzen mehr. Bei Argentiniens Superstar Lionel Messi flossen nach der Finalniederlage Tränen. Für ihn war es wohl der letzte WM-Auftritt. Für Aufsehen sorgte auch die Halbzeitshow mit Madonna, Justin Bieber, Shakira und Co. Über 27 Minuten dauerte das Ganze. Dass Jürgen Klopp neuer Fußball-Bundestrainer wird, ist so gut wie sicher, hat sich mit seinem aktuellen Arbeitgeber Red Bull, wo er noch bis 2029 einen Vertrag hat, geeinigt. Klopp sagte bei Magenta TV, dass in den nächsten Tagen nur noch ein paar Details geklärt werden müssten. Wer wird Nachfolger von Jens Spahn als Unionsfraktionschef im Bundestag? Darüber wollen CDU und CSU heute beraten. Als mögliche Kandidaten für den wichtigen Posten gelten unter anderem Kanzleramtschef Thorsten Frey und CDU-Generalsekretär Carsten Linnemann. Spahn war am Wochenende nach der tagelangen Leihmutterdebatte zurückgetreten. Mit Blick auf die Landtagswahl im September sagte die Politikwissenschaftlerin Sabine Kropp im ZDF.
4: In Berlin hat man gerade das Problem des regierenden Bürgermeisters abgeräumt. Jetzt kommt die Causa Spahn und man muss sehr schnell einen glaubwürdigen und vermittelbaren Kandidaten präsentieren, damit diese Frage nicht länger im Zentrum des Wahlkampfs steht.
3: Bei einer Jubiläumsfeier am Chiemsee hat ein Mann Bayerns Ministerpräsident Söder mit einer Tomate beworfen. Sicherheitskräfte griffen sofort ein und nahmen den mutmaßlichen Angreifer fest, berichtet die Bild-Zeitung. Verletzt wurde Söder dabei nicht. In der Nähe der Kieler Hörnbrücke ist am Samstag ein Buckelwal in der Kieler Innenförde gesichtet worden. Das Umweltministerium hat Vorbereitungen getroffen, um im Falle einer erneuten Strandung schnell reagieren zu können. Aktuell wird aber dazu geraten, Abstand zu dem Wal zu halten, um ihn nicht unnötig zu stören. Die nächsten Delta-News gibt's in einer halben Stunde.
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0: Da ist die A7 dabei, Hannover Richtung Flensburg zwischen Waltershof und dem Elbtunnel 2 Kilometer Stop and Go. A25 Richtung Hamburg zwischen Alamühe und dem Dreieck Südost 2 Kilometer. A21 Kiel Richtung Bargteheide, da kommt es zwischen Wahlstedt und Bad Segeberg Nord zu Verkehrsbehinderungen. Da wird rumgewerkelt und gemessen. Dann haben wir noch ein paar Blitzer. Auf der B76 Kiel Richtung Schleswig-Höhe-Suxdorf stehen sie. In Elmschenhagen, Prezer Chaussee Richtung Kiel. Außerdem Neumünster, Segeberger Straße, Stadt Einwärts 30er-Zone. In Norderstedt, Friedrichsgaber Weghöhe Buchenweg und in Osterrönfeld am Kamp, ortseinwärts in der 30er-Zone. Alle Staus und Blitzer nachhören geht mit unserer Delta Plus App.
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0: Manchmal ist das so. 8:47 Uhr, aber Feist ist nicht da. Ich möchte ganz gerne eure Alltagsticks mal kennenlernen, eure Spleens. Was habt ihr so für Merkwürdigkeiten? Jeder hat ja irgendwie was, wo er so denkt so, warum mache ich das eigentlich immer wieder? Aber irgendwie fühlt sich alles andere dann irgendwie komisch und falsch an. Diese kleinen Ticks, die möchte ich ganz gerne von euch mal wissen. Was ist es? Ist es eventuell die Lautstärke immer nur auf eine gerade Zahl? Ist es irgendwie, keine Ahnung, beim Rückwärtsfahren irgendwie erst ab einer bestimmten Stoßstange einzuschlagen. Welche Ticks habt ihr? 0431 986 986 11. Kann ja auch sein, dass ihr immer mit dem linken Schuh zuerst irgendwie reingeht oder dass euer Kaffee irgendwie eine ganz bestimmte Temperatur haben muss. Ansonsten nehmt ihr nicht den ersten Schluck und ihr habt da sogar ein Thermometer drin. Es gibt alles mögliche an Ticks. Was sind eure? 0431 986 986 11. Schickt gerne mal eine Sprache hier ins Studio.
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0: Fabian hat auf jeden Fall auch den ein oder anderen Tick, zum Beispiel Boybands hören im Auto, hat er nämlich gerade bei seiner Insta-Story irgendwie gezeigt, dass er einfach mal abgeht zu NSYNC mit I Want You Back. Ist auch ein guter Song. Schwenker ist hier bei Delta. Welche Ticks habt ihr denn so? Und da gibt's wirklich alles Mögliche. Lautstärke auf 30 immer oder keine Ahnung, irgendwelche komischen Ticks, was das Anziehen angeht, was die Klamotten angeht. Ihr könnt irgendwie zu einem bestimmten T-Shirt keinen Rock tragen oder was auch immer. Es gibt so viele Ticks, die Leute haben. Nochmal kontrollieren, ob der Herd aus ist, die Tür dreimal umdrehen. 0431 986 98611. Und da ist was reingekommen aus dem Bereich Essen.
1: Bei meinem Alltagstick muss ich direkt daran denken, wenn ich Gummibärchen oder irgendwelche anderen bunten Süßigkeiten esse, dass ich die dann immer gerne nach Farben sortiere. Also, dass ich jetzt nicht ein gelbes Gummibärchen und danach ein rotes Gummibärchen esse, sondern dass, wenn, dann habe ich eine Handvoll von gelben Gummibärchen und danach dann zwei, drei von roten Gummibärchen. Also, das hat dann schon alles seine Ordnung und ja, ich glaube, das ist mein Alltagstick.
0: Wenn du Konfetti genauso aufsammelst, dann hast du beim Aufräumen auf jeden Fall lange zu tun. Aber vielen Dank für diese Nachricht. Also, ihr merkt das schon, es gibt die verschiedensten Ticks. Was sind eure? 0431 986 98611. Schickt sie gerne rüber per WhatsApp-Sprachnachricht.

0: Oh nein, jetzt kommt ein Satz, bei dem ich vermute, dass sich eventuell Gitarristen den bald als Wandtattoo in die Küche kleistern. Achtung, die biologische Veranlagung, Musik wahrzunehmen, zu würdigen und zu produzieren, wird immer mehr als grundlegender Aspekt der menschlichen Natur anerkannt. Krasser Satz, oder? Schwenker ist hier bei Delta. Dieser Satz wurde gerade von Forschenden aus Österreich, Italien und Deutschland rausgehauen. Die haben nämlich mal in einer großen Studie erforscht, in welchem Alter der Mensch anfängt, Songs richtig zu erkennen.
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0: Früher als gedacht. Schon 3 Monate alte Babys reagieren auf Musik. Also, liebe werdenden Eltern, wenn euer Kind noch während der Schwangerschaft bei Musik im Bauch anfängt zu treten, dann ist es natürlich hochbegabt.

0: So wie es aussieht, wird Jürgen Klopp wohl der neue Bundestrainer. Ob er sich damit einen Gefallen tut, das wissen wir dann wahrscheinlich erst nach der nächsten Europameisterschaft. Aber naja, so sieht es jedenfalls erstmal aus. Mehr dazu gleich bei uns in den News und Golden haben wir auch noch. Und To Love Somebody auch. Von Holly Humberstone gibt's auch gleich nach unseren Delta News. Kleinen Moment nur noch.
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0: Es ist 8:45.
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6: Mit Holger Dilk. Spanien ist neuer Fußballweltmeister. Im Finale hat sich der Europameister mit 1:0 nach Verlängerung gegen Argentinien durchgesetzt. Messi und Co. haben damit die Titelverteidigung verpasst. Für Aufsehen sorgte auch die XXL-Halbzeitshow mit Superstars wie Madonna, Shakira und Justin Bieber. Jürgen Klopp wird neuer Fußball-Bundestrainer. Das ist so gut wie ausgemacht. Wie der 59-Jährige am Abend bei Magenta TV erklärte, hat er sich mit seinem bisherigen Arbeitgeber Red Bull schon geeinigt. Es müssen aber noch letzte Details geklärt werden. Das soll laut Klopp aber nur noch eine Sache von wenigen Tagen sein. Nach dem Rücktritt von Jens Spahn beraten CDU und CSU heute, wer neuer Bundestagsfraktionschef werden soll. Als mögliche Nachfolger gelten Kanzleramtschef Thorsten Frey und CDU-Generalsekretär Carsten Linnemann. Kanzler Merz schließt in dem Zusammenhang auch Änderungen in seinem Kabinett nicht aus. Kanzler Merz sieht eine Vertrauenskrise der Demokratie. Da sieht er nicht nur die Regierung gefordert, sondern alle demokratischen Parteien. Aber während er Kritik an seiner Kommunikation zurückweist, wirft er der Linken und den Grünen vor, den gleichen Tonfall wie die AfD anzuschlagen. Die nächsten Delta News gibt's in einer halben Stunde.
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0: Auf der A1 in Richtung Hamburg habt ihr besteht 5 Kilometer Stop and Go. Auf der A21 Kiel Richtung Bargteheide zwischen Wahlstedt und Bad Segeberg Nord gibt es Verkehrsbehinderungen bis Freitag. Da gibt es nämlich Baugrunderkundungen. Das klingt wie so ein paar Detektive. Mal gucken, was es hier noch so gibt. Aber ich glaube, das ist was Höchstamtliches. So, dann haben wir noch ein paar Blitzer auf der B76 Kiel Richtung Schleswig. Höhe Suxdorf stehen sie. In Elmstenhagen auf der B76 Prezer Chaussee Richtung Kiel warten sie auch. Da, wo 70 ist. Münster, Segeberger Straße, statt einwärts in der 30er-Zone. Norderstedt, Friedrichsgaber Weg beim Buchenweg und dann in Osterrönfeld am Kamp, ortseinwärts ebenfalls in der 30er-Zone. Ansonsten alle Staus und Blitzer nachhören. 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
0: Ja, und dann gibt es auch nochmal nur mich, Schwenker, weil Kollege Feist ist im Urlaub. Wir reden schon den ganzen Morgen heute über eure Ticks.

0: Falls ihr da welche habt, schickt sie gerne rüber. Also vielleicht müsst ihr die Lautstärke immer auf Null pegeln. Vielleicht seid ihr irgendwie, könnt ihr rote Blumen irgendwie nicht ab oder verschickt sowieso immer gelbe, was auch immer. Vielleicht gibt es einen Tick, wo ihr euch manchmal auch schon gefragt habt, so verdammt, warum mache ich das eigentlich? Wie man so einen Tick wieder los wird. Darüber rede ich gleich mal mit meinem Kollegen Leo. Der hat nämlich auch einen ganz besonderen Tick und den werde ich euch gleich mal verraten. Weil er mag eine ganz bestimmte Sache überhaupt nicht. Hört ihr gleich hier nach Golden und To Love Somebody jetzt von Holly Humberstone.
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0: Zweimal die Haustür kontrollieren, die Lautstärke nur auf gerade zahlen oder keine Ahnung, beim Treppensteigen automatisch immer die fünfte Stufe überspringen. Solange das nicht nervt, ist das ja völlig normal und auch vollkommen in Ordnung. Aber was ist, wenn so ein Alltagstick mal euch selbst auf die Nerven geht? Schwenker ist hier bei Delta und genau darüber spreche ich jetzt mit meinem Kollegen Leo, der nur gerade Uhrzeiten mag. Übrigens, Leo, kann man so einen Alltagstick eigentlich auch wieder abtrainieren?
1: Ja, das geht tatsächlich. Der erste Schritt ist erstmal überhaupt zu merken, wann und warum ihr den Tick macht. Oft passiert das ja ganz automatisch, zum Beispiel, wenn ihr gestresst oder unsicher seid. Wenn ihr den Trigger kennt, könnt ihr bewusst gegensteuern. Klappt zwar nicht von heute auf morgen, aber mit ein bisschen Übung dann schon. Wichtig ist, dass ihr euch nicht unter Druck setzt. Je entspannter ihr bleibt, desto leichter verschwindet der Tick dann auch oft wieder.
0: Okay, und was hilft jetzt ganz konkret?
1: Probiert den Tick einfach mal bewusst wegzulassen. Wenn ihr sonst dreimal prüft, ob die Tür zu ist, macht's heute nur einmal. Am Anfang fühlt sich das vielleicht komisch an, aber ist völlig normal. Nach einer Weile merkt euer Gehirn, es passiert trotzdem gar nichts. Also ist gar nicht so weird. Genau dadurch lernt euer Gehirn, dass diese Extra-Routine gar nicht nötig ist.
0: Okay, jetzt reden wir von Tricks, die man sich selbst oder Ticks, die man sich selbst abtrainieren kann. Aber was ist denn, ab wann sollte man sich echte Hilfe holen?
1: Immer dann, wenn der Tick euren Alltag komplett bestimmt. Wenn ihr ständig zu spät kommt, euch dauernd Sorgen macht oder das Verhalten gar nicht mehr stoppen könnt, solltet ihr mit einer Ärztin, einem Arzt oder einer psychotherapeutischen Fachkraft sprechen. Dann steckt nämlich möglicherweise mehr dahinter als nur ein harmloser Spleen. Die gute Nachricht, auch das lässt sich behandeln und die meisten kleinen Alltagsticks, die dürfen ruhig einfach ein bisschen schrullig bleiben.
0: Alles klar. Also Dankeschön, Leo. Eure Alltagsticks, die natürlich auch noch ein bisschen witzig und schrullig sind, die möchten wir ganz gerne wissen. 0431 986 986 11. Schickt sie rüber per WhatsApp-Sprachnachricht. Falls ihr sagt, kann ich nicht, ist ein Tick von mir, dann ruft einfach an. Ist die gleiche Nummer.

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1: Es gibt Dinge, die wir nicht begreifen können. Sie sind einfach unvorstellbar.
2: Wie bescheuert wäre das denn, ne? Firmen produzieren neue Shirts, Schuhe oder Jacken und wenn sie nicht verkauft werden, dann landen sie einfach im Schredder oder im Müll. Weil zum Beispiel Luxusmarken sagen, hey, ich gebe doch keinen Rabatt drauf, dann mache ich mir doch die Preise kaputt und das Image. Und zum anderen, weil Wegwerfen insgesamt billiger für die Firmen ist. Das klingt total verrückt, es ist aber leider genau das, was die Realität ist und oft passiert. Damit beschäftigt sich jetzt ein neues EU-Verbot, das gerade für Aufmerksamkeit sorgt. Habt ihr vielleicht auch am Wochenende mal irgendwo durch eure Timeline huschen sehen. Die Idee dahinter ist eigentlich ziemlich simpel. Warum soll etwas zerstört werden, wenn das noch komplett neu und brauchbar ist? In jeder Jeans, jedem Pulli, in jedem Paar Schuhe stecken Rohstoffe, Wasser, Energie und jede Menge Arbeit. Und wenn das alles direkt vernichtet wird, dann ist das einfach pure Verschwendung. Die EU sagt deshalb Schluss damit. Große Unternehmen sollen ihre überschüssige Ware nicht mehr einfach loswerden, sondern andere Lösungen finden. Zum Beispiel verkaufen, spenden, reparieren oder recyceln. Der Hintergedanke ist, wenn Wegwerfen keine einfache Lösung mehr ist, dann überlegen die Firmen hoffentlich vorher mal ein bisschen besser, wie viel sie überhaupt produzieren. Also weniger, wir machen erstmal ganz viel und gucken dann später, ob wir es verkauft kriegen und mehr rüber zur besseren Planung. Natürlich löst dieses Verbot nicht plötzlich alle Probleme der Modewelt, aber es setzt ein Zeichen. Neue Sachen einfach zu zerstören, nur weil sie nicht verkauft wurden, soll halt keine normale Lösung mehr sein. Sehr gut.
3: Oh, endlich, Alter!
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0: und gleich Tyler. Put me in Chanel.
1: Leute, ich komme gerade aus dem vom Deichbrand-Festival und ich sag mal so, da hat so nach Schweiß gestunken. Also bei manchen, die 5 Tage da ohne Duschen durchgefeiert haben. Da wäre Chanel vielleicht die richtige Alternative gewesen. So ein Festival ist auch ein reiner Fiebertraum, möchte man sagen. Was man da teilweise alles erlebt, erzähle ich euch aber auch in den nächsten 5 Stunden. Also können wir gemeinsam drüber lachen.
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4: Mit Holger Dilk. Riesiger Jubel in Spanien. Nach dem zweiten Weltmeistertitel werden die Fußballhelden heute in Madrid empfangen. Mehr von Jana Klonikowski.
5: Da ist eine gigantische Party geplant. Bis zu 1 Million Menschen werden erwartet. Erst aber die Pflicht, der Besuch bei Ministerpräsident Sanchez und dann die Kür, die Party mit den Fans. Ganz andere Stimmung nach der finalen Niederlage natürlich bei Argentinien. Trainer Scaloni hat die Pressekonferenz nach dem Spiel unter Tränen abgebrochen. Auch das wohl letzte WM-Spiel von Messi endete mit Tränen. Die internationale Presse ist sich aber einig. Spaniens Triumph ist verdient. Der englische Telegraph schreibt sogar, der Fußball ist dadurch besser dran.
4: In den spanischen Jubel mischt sich aber auch Trauer. Bei einer WM-Party im Westen Spaniens ist ein 13-Jähriger ums Leben gekommen. Laut Medienberichten starb der Teenager, als ein Brunnen einstürzte, auf dem mehrere Fans geklettert waren. Tausende junge Menschen in Schleswig-Holstein starten im August oder September ihre Ausbildung. Der Trend hin zu Handwerksberufen setzt sich auch in diesem Jahr fort, heißt es von der Handwerkskammer. Wer noch keine Ausbildungsstelle hat, kann auch 4 Berufe in einem freiwilligen Handwerksjahr ausprobieren. Die Bundesstraße 430 von Plön Richtung Lütjenburg muss saniert werden. Kurz hinter Plön ist die Fahrbahn abgesackt. Das Problem, die Straße ist die offizielle Umleitung für die B76-Baustelle. Ende August, September sollen die Arbeiten starten. Der Landesbetrieb Straßenbau und Verkehr schätzt, dass die Sanierung bis Mitte Oktober dauern wird. Der Waldbrand im Müritz-Nationalpark ist nach rund einer Woche gelöscht. Laut Mecklenburg-Vorpommerns Umweltminister Backhaus wird das Gebiet überwacht, damit das Feuer nicht wieder ausbricht. Alte Munition im Boden hatte das Löschen für die Feuerwehr kompliziert gemacht. Die nächsten Delta-News gibt's in einer Stunde.
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6: A1 Richtung Hamburg zwischen Billstedt und dem Dreieck Nordder Elbe 5 Kilometer Stau. Die A7 Richtung Flensburg zwischen Waldershof und Elbtunnel 2 Kilometer auch hier. Dann haben wir noch die Blitze A1 Richtung Fehmarn, Höhe Heiligenhafen Ost und B76 Richtung Schleswig, Höhe Suchsdorf. Außerdem Osterrönfeld am Kampenorts einwärts und alle Staus, alle Blitzer jederzeit und gerne bei uns im Web auf deltaradio.de und natürlich auch in der kostenlosen, aber sehr, sehr geilen Delta Plus App.
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6: Hey, und gleich Katy Perry aus ihrer Primetime, möchte ich sagen. Oh, das war so ein geiler Hit. California Girls spiele ich euch gleich nach Topic, Becky G, Tyler und jetzt erstmal Alex

Teil der Radioverkehrs hier. Seid gerade vorsichtig auf der A261 Richtung Hamburgs West. Eine Ausfahrt Marmsdorf-Lirade ist ein Auto liegen geblieben. So, Leute, hier. Hörtet mal. Ich mach mal ganz leise und gern ins Mikrofon. Achtung. Hier jetzt dieses Geräusch. Ist das geil? Oh, es prickelt sogar. Das klingt nach Sommer, Leute. Und dieser Song hier auch.

So Leute, ich setze mich hier einmal für euch ans Klavier und versuche ein bisschen was zu klippern. Und ich habe in den letzten Tagen viel Karaoke-Bühne moderiert. Deswegen wäre es jetzt schön, wenn da auch gleich dann wieder jemand anfangen würde zu singen und ich hier nicht nur Klavier klimmern würde. Der nächste, der sich angemeldet hat bei der Delta Radio Karaoke-Kiste, ist Harry Styles. Wollen wir beginnen? Oh, das klingt gut.

ich euch gleich nach einer kurzen, man würde beim Fußball sagen, Hydration Break neuerdings. Vorher aber noch zwei Mega-Hits. Einmal so eine krasse Ballade von Callum Scott. Und jetzt erstmal Sabrina Carpenter hier ist.

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8: So, schnell rüber zu euch auf die A261 Richtung Hamburg Südwesten. Ausfahrt Barmstorf-Lerade ist ein Auto liegen geblieben. Die A1 Richtung Lübeck zwischen Scharbeutz und Radekau. 7 Kilometer Stau, es dauert 20 Minuten länger. A1 Richtung Hamburg zwischen Billstedt und dem Dreieck Norderelbe. 6 Kilometer Stau, 40 Minuten plus. A7 Richtung Flensburg zwischen Waldershof und dem Elbtunnel. 2 Kilometer, da seid ihr in 10 Minuten durch. An der Elbfähre Glückstadt-Wischhafen. Aktuell viel Geduld mitbringen. Es gibt Wartezeiten von bis zu 90 Minuten. Und es gab einen Unfall, der wird gerade weggeräumt auf der A20 Richtung Stettin zwischen dem Übergang von der B206 und die Amen. Deswegen ist die linke Spur gesperrt. Die Blitzer A1 Richtung Fehmarn, Höhe Heiligenhafen Ost. B76 Richtung Schleswig, Höhe Suchsdorf und Norderstedt-Odwien-Wixtenstraße. Da bei den Tennisplätzen alle Staus, alle Blitzer bei uns im Web und in der App.
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8: Und mit euren Altersticks. Ich habe zum Beispiel auch einen. Wenn ich ein Auto habe, dann schließe ich ab, wie jeder normale Mensch, nachdem er ausgestiegen ist. Aber ich laufe dann nochmal an alle Türen einmal ums Auto drumherum und rückel und guck, ist die wirklich zu. Dann gehe ich 10 Meter weg, drehe nochmal um und guck, ob es auch wirklich abgeschlossen ist. Ich weiß nicht, das muss ich immer machen. Und wie sieht es bei euch aus? Was ist mit euren Altersticks? 0431.

0: gleich wunderbarer Throwback-Sound von unter anderem Rihanna. Die gibt's nämlich gleich mit Only Girl in the World. Und vor noch eure Alltagsticks.
1: Aufs Klo gehen. Egal, ob ich 5 Minuten vorher aufs Klo gegangen bin, dann noch am Handy war. Ich leg das Handy weg und gehe nochmal aufs Klo.
2: Ich mit den Füßen immer so rumstreichel. So wie so ein Hund, der irgendwie gerade, oder eine Katze, die gerade irgendwie auf dem Kissen mit den Pfoten so macht.
3: Wenn ich nach Hause komme, nach dem Arbeiten, erstmal einen Kaffee. Jetzt im Sommer ein Eiskaffee.
4: Wenn ich aus der Tür gehe, muss ich wahrscheinlich mal gucken, ob der Kühlschrank noch zu ist oder der Ofen aus ist.
5: Wenn ich von der Arbeit komme, ziehe ich erstmal alles aus und ziehe meinen Bademantel an. Das ist, glaube ich, mein Alltagstick.
6: Okay. Wenn meine Brille rutscht, schiebe ich sie nicht mit der Nase, sondern versuche mal erst so mit der Nasendynamik, das, bevor ich einfach so mache.
0: Oh, das gefällt mir sehr gut. Das hätte ich gerne als Video. 0431 986 986 11. Leute, was sind eure Alltagsticks? Schickt sie gerne hier per WhatsApp-Sprachnachricht in die Show oder ruft an. Nummer bleibt die gleiche. 0431 986 986 11.

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4: Gleich 9:45.
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5: Mit Holger Dilk. Völlig verdient, so fällt das Urteil von Experten und Presse quasi einstimmig nach Spaniens Sieg im WM-Finale aus. Der neue Weltmeister war klar besser als Messis Argentinien. Jana Klonikowski.
6: Der argentinische Traum von der Titelverteidigung ist geplatzt. Spanien ist zum zweiten Mal nach 2010 Welt- und Europameister. Was bleibt sonst von dieser XXL-WM mit 48 Teams und 104 Spielen? Underdogs wie Kap Verde und Geheimfavoriten wie die rudernden Norweger, die für richtig Stimmung sorgen. Volle Stadien, trotz hoher Ticketpreise, aber sicher auch Trumps Einmischung nach der roten Karte für US-Stürmer Bellingham. Und aus deutscher Sicht ein anstehender Umbruch, wohl mit Klopp als neuem Bundestrainer.
5: In den spanischen Jubel mischt sich aber auch Trauer. Bei einer WM-Party im Westen Spaniens ist ein 13-Jähriger ums Leben gekommen. Laut Medienberichten starb der Teenager, als ein Brunnen einstürzte, auf dem mehrere Fans geklettert waren. Auch in Schleswig-Holstein entscheiden sich immer mehr Schulabgänger für eine Ausbildung im Handwerk. Allein die Handwerkskammer Lübeck zählt 5% mehr Ausbildungsverträge als im Vorjahr. Zu den beliebtesten Ausbildungen sagt uns HWK-Geschäftsführerin Nadine Grün.
7: Nach wie vor die Kraftfahrzeugmechatroniker, die Elektroniker für Energie- und Gebäudetechnik, als auch die Anlagenmechaniker für Sanitär, Heizung und Klima. Gleichzeitig behaupte ich, dass jeder, der in seiner Ausbildung ist, sagt, das ist auf jeden Fall sein Lieblingsberuf. Also da gibt es ganz viele Möglichkeiten. Wir haben 130 Berufe, die es zum Ausprobieren gilt.
5: In der Nähe der Kieler Hörnbrücke ist am Samstag ein Buckelwal in der Kieler Innenförde gesichtet worden. Das Umweltministerium hat Vorbereitungen getroffen, um im Falle einer erneuten Strandung schnell reagieren zu können. Aktuell wird aber dazu geraten, Abstand zu dem Wal zu halten, um ihn nicht unnötig zu stören. Vorsichtige Entwarnung im Müritz-Nationalpark in Mecklenburg-Vorpommern. Der Waldbrand dort ist nach rund einer Woche gelöscht. Weil dort alte Munition im Boden liegt, war das Löschen für die Feuerwehrleute besonders schwierig. Nun wird das Gebiet noch weiter überwacht. Die nächsten Delta-News gibt's in einer Stunde.
8: Verkehr. A1 Richtung Lübeck zwischen Scharbeutz und Rathenow. 10 Kilometer Stau, es dauert eine halbe Stunde länger. Die A1 Richtung Hamburg zwischen Billstedt und dem Dreieck Nordelbe. 6 Kilometer Stau. A7 Richtung Flensburg zwischen Waldershof und dem Elbenöl. 3 Kilometer an Elbfähre Glückstadt Wischhafen. Aktuell Wartezeiten von 90 Minuten. Und ein Unfall wird gerade beseitigt auf der A20 Richtung Stettin. Zwischen dem Übergang von der B206 und Jamen. Da ist die linke Spur deswegen gesperrt. Die Blitze A1. Richtung Fehmarn bei Heiligenhafen Ost. B76 Richtung Schleswighöhe Suchsdorf und Norder steht die Urbien-Wixtenstraße. Da bei den Tennisplätzen. Alle Staus, alle Blitzer bei uns im Web und in der App.
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8: Hello, schön, dass ihr mit dabei seid. Freunde, auf dem Deichbrandfestival ist ja auch Materia aufgetreten.
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8: Und das war ein wunderschönes Konzert. Oh, das war der falsche Ton.

bei dem Song, sind alle abgegangen. Aber Leute, ganz besonders wild wurde es am Ende des Konzerts, weil da hat Materia seine Mutter auf die Bühne geholt. Die ist ihres Zeichens 74 Jahre alt. Und Materia hat da einen Traum, einmal mit ihr gemeinsam im Moshpit zu stehen. Und das haben sie dann tatsächlich gemacht und richtig krass. Irgendwann hat die Menge dann Materias Mutter hochgehoben, dann gab es einfach Crowdsurfing mit 74 Jahren, ey. Live Goals, möchte man sagen. Wir haben euch diesen Moment festgehalten, könnt ihr euch jetzt nochmal anschauen. Bei uns in den Socials, Delta-Radio, heißen wir auf Instagram.

gespielt auf Delta. She did it again. Und apropos, she did it again. Sie ist wieder da. Die Diddlmaus, Leute. Ist ja so die Begleitung von vielen in der Kindheit gewesen. Ab dieser Woche gibt es wieder Diddle-Zettelblöcke. Es gibt wieder Brotdosen mit der Diddlmaus drauf. Und natürlich wird es auch die ein oder andere Plüsch-Diddlmaus geben. Wusstet ihr eigentlich, die ersten Diddlmäuse, die kamen hier aus Schleswig-Holstein, aus Geesthacht? Da sind die erfunden worden. Voll die coole Erfindung. Hat sich ja mega quasi aus dem Norden in die ganze Welt verteilt. Hier ist Alex Warren. 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

10.57 Uhr der Delta Radio Verkehrs. Hier seid gerade vorsichtig. Rehe laufen auf der A7 in beiden Richtungen zwischen Bad Bramstedt und Kaltenkirchen.

0: Und zwar alle vom Deichbrand-Festival, weil ich habe so viele Leute auf unserer Karaoke-Bühne getroffen und die haben gesagt, wir wollen jetzt unbedingt mal einschalten. In diesem Sinne, toll, dass ihr da seid. Ihr müsstet euch ja jetzt gerade auf der Rückreise befinden. Also kommt gut nach Hause und ich sag mal so, nach 5 Tagen Feierei wird der ein oder andere wahrscheinlich auch einen richtig fetten Schädel haben. Der Kater, der reist gerne mit, aber wir haben Felix Jean getroffen und der als Partymensch Nummer 1, als DJ, hat mal sein Antikater-Tipp rausgehauen.
1: Früh abends schon ganz viel Wasser trinken, spät abends, vor dem ins Bett gehen, ganz viel Wasser trinken und Elektrolyte im Haus haben.
0: Ja, guck. Also, das gute alte Wasser ist es dann doch mal wieder. Leute, alle Bilder, Videos und Eindrücke vom Deichbrand-Festival, die kriegt ihr jetzt im Netz auf delta-radio. Findet ihr uns auf den Social.

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0: Und damit rüber zu euch auf die A7 Richtung Flensburg. Zwischen Waldershof und dem Elbtunnel ist ein Auto liegen geblieben. Dann die A1 Richtung Lübeck zwischen Scharbeutz und Radekau. 12 Kilometer Stau, 40 Minuten on top. Die A1 Richtung Hamburg zwischen Billstedt und dem Dreieck Norderelbe. 7 Kilometer Stau, 35 Minuten plus. A7 Richtung Flensburg zwischen Hausbruch und dem Elbtunnel. 6 Kilometer Stau. An der Elbwehre Glückstadt Wischhafen haben wir Wartezeiten von bis zu 2 Stunden. Es beginnt da halt langsam die Abreise vom Deichbrandfestival. Da wollen jetzt einige Kolonnen rüber, möchte ich sagen. Dann die A20 Richtung Stettin zwischen dem Übergang von der B206 und Jamen ist die linke Spur gesperrt und Blitzer haben wir auf der A1 Richtung Fehmarn bei Heiligenhafen Ost, Norderstedt, Friedrichsgaber Weg, Höhe des Buchenwegs

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2: Und damit herzlich willkommen zu 60 Minuten Musik, keine Werbung. Das ist das große Versprechen jetzt hier von mir in der Show. Wir starten direkt rein mit Tampa City und Self-Aware.
1: Neuer

0: 6.23 Uhr. Leute, dreht mal ein bisschen lauter, weil gleich gibt's Martin Garrix eine Tune in der Show. Und der Song ballert so richtig gut auf voller Lautstärke. Und apropos Lautstärke, das bringt uns direkt zu unserem Thema heute hier, nämlich den Alltagsticks. Delta-Hörer Joost hat sich reingemeldet und sein Tick hat was mit Lautstärke zu tun.
1: Die müssen auf jeden Fall, also so im Radio oder am Fernseher oder irgendwie so, die müssen auf jeden Fall gerade Zahlen sein oder durch 5 teilbar sein. Also 16, Lautstärke 16 ist okay, 15 auch, weil durch 5 teilbar, das fühlt sich irgendwie rund an. 14 ist super, aber 13 nie im Leben.
0: Aha, ist ja wild. Ich kann sagen, hier, dann habt ihr mal einen kleinen Einblick hinter die Kulissen. Wir fahren hier ja auch, das nennt man so, wenn man hier die Knöpfe drückt im Radio, wir fahren die Musik immer auf Null. Also das heißt so, es ist weder zu laut noch zu leise. Aber wenn jetzt hier so Musik unter meiner Stimme läuft, dann fahre ich die immer auf minus 10. Das wurde mir immer gesagt, das ist so die beste Lautstärke. Und das ist auch eine schön gerade Zahl und durch 5 teilbar. Also ich glaube, Joost ist stolz auf mich.

0: Stacey Abrams gerade gespielt auf Delta mit That's So True. Die gute Dame hatten wir jetzt im Interview und sie hat uns erzählt, dass sie es liebt, im Studio zu sein.
1: The studio is my favorite place to be. I'm definitely a more naturally introverted person. My social battery runs out quick, so there's this kind of like the amount of energy that sometimes it takes to stay on the road in that capacity is tough on my nervous system sometimes. And so going back to the studio is a real comfort, and it does help recharge my nervous system in order to then go back out and play all the music. But I feel like being in the studio with the people who I work with, it's like a second family to me, you know, so I love it in there.
0: Ja, also ihre soziale Batterie ist schnell leer und dann zieht sie sich gern in ihren Lieblingsplatz, nämlich das Studio, zurück, hat sie erzählt. Und sie sagt, die Leute, mit denen sie Zeit im Studio verbringt, sind sowas wie ihre zweite Familie. Na, das ist doch ein toller Arbeitsplatz. An dem hat sie auch jetzt viel verbracht, also viel Zeit, weil sie hat ein ganzes Album fertiggestellt. Das ist jetzt am Freitag released worden und die Songs daraus, die kriegt ihr jetzt bei uns im Delta Radio brandneu streamen. Hier sind Miles Smith und Niall Horan für euch mit Drive

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1: Es ist 11:45.
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2: Mit Holger Dilk. 15 Euro je Monat, um zum Sport, zum Musikunterricht oder mal ins Kino zu gehen. Viele Kinder aus Familien mit wenig Einkommen haben Anspruch darauf, aber nur bei den wenigsten kommt das Geld auch überhaupt an. Anne Brauer mit den Einzelheiten.
3: Ja, gerade mal 18% der 6- bis 15-Jährigen, die in der Grundsicherung sind und deshalb Anspruch haben, kriegen diese Leistung. Bei den älteren Jugendlichen kommt sie noch seltener an, so die Bertelsmann-Stiftung. Die kritisiert, es ist einfach zu kompliziert, den Zuschuss zu beantragen. Ihr Lösungsvorschlag, das Geld sollte einfach automatisch ausgezahlt werden.
2: Nach dem Rücktritt von Jens Spahn beraten CDU und CSU heute, wer neuer Bundestagsfraktionschef werden soll. Als mögliche Nachfolger gelten Kanzleramtschef Thorsten Frey und CDU-Generalsekretär Carsten Linnemann. Kanzler Merz schließt in dem Zusammenhang auch Änderungen in seinem Kabinett nicht aus. Beschäftigte in Deutschland sind zuletzt etwas weniger krankgeschrieben gewesen. Das zeigen Zahlen der Krankenkasse DAK. Die Bundesregierung findet den Krankenstand in Deutschland zu hoch. Sie will deshalb die Regeln bei der Krankschreibung verschärfen. In der Nähe der Kieler Hornbrücke ist am Wochenende ein Buckelwal in der Innenförde gesichtet worden. Zunächst war er am Freitag vor Strande aufgetaucht, am Samstag dann sogar in der Nähe der Hornbrücke. Einzelheiten von Philipp Nitzig.
4: In den sozialen Medien gibt es diverse Videos von dem Wal. Laut Umweltministerium handelt es sich um ein Tier, das in den vergangenen Wochen vor Schottland und Dänemark gesehen wurde. Man hat bereits Vorbereitungen getroffen, um im Falle einer möglichen Strandung schnell zu reagieren. Aktuell werde das Tier aber nicht begleitet, weil das eher stören würde, wie eine Sprecherin sagte. Das Ministerium appelliert deshalb auch an die Menschen, im Falle einer erneuten Sichtung Abstand zu dem Wal zu halten.
2: Die Bundesstraße 430 von Plön Richtung Lütjenburg muss saniert werden. Kurz hinter Plön ist die Fahrbahn abgesackt. Das Problem, die Straße ist die offizielle Umleitung für die B76-Baustelle. Ende August, September sollen die Arbeiten starten. Der Landesbetrieb Straßenbau und Verkehr schätzt, dass die Sanierung bis Mitte Oktober dauern wird. Die nächsten Delta-News gibt's in einer Stunde.
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5: A7 Richtung Hannover. Zwischen Waldershof und Hausbruch ist ein Auto liegen geblieben. Dann in der Gegenrichtung auch ein kaputtes Auto zwischen Waldershof und Elbtunnel. Und A23, da laufen Rehe zwischen Albersdorf und Scharfstedtseiter. Deswegen vorsichtig in beiden Richtungen. Die A1 Richtung Lübeck zwischen Scharbeutz und Rathekau 10 Kilometer Stau. A1 Richtung Hamburg zwischen Billstedt und dem Dreieck Nordalbe 7 Kilometer anstehen, 35 Minuten plus. A7 Richtung Flensburg zwischen Hausbruch und dem Elbtunnel 5 Kilometer. Und an der Elbfähre Glückstadt Wischhafen gibt es wegen der Rückreise der Deichbrand-Festivalbesucher gerade 3 Stunden Wartezeit. Die A7 Richtung Hamburg, Höhe der Ausfahrt Heimfeld, ist nur einspurig, weil ein Nähfahrzeug unterwegs ist. Dann haben wir noch die A20 Richtung Stettin zwischen dem Übergang von der B206 und Jamen, linke Spur dicht und alles nochmal zum Nachhören. Und die Infos auch für eure Strecke natürlich bei uns in der Delta Plus App.
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5: Holly Humberstone lebt den Sommer, den wir alle, glaube ich, leben. WM schauen, im Garten mit Freunden, auf Konzerten abhängen, also jetzt nicht bei ihren eigenen, sondern sie war zum Beispiel in der Crowd beim Mumford & Sons Konzert. Also, ich liebe den Sommer, da kann man einfach so viel erleben. Und jetzt kriegt ihr sie hier bei mir in der Show mit Love Somebody. Und damit wünsche ich euch einen wunderbaren Start in die neue Woche. Happy

0: Beim Feiern Leben retten, das geht ganz einfach. Und zwar auf dem Deichbrand-Festival zum Beispiel. Moin, Delta ist hier mit wieder Joshua. Ich habe mich auch als Spender registrieren lassen. Und zwar am Stand von der DKMS. Und dabei habe ich auch noch mit Paula geschnackt.
1: Wir haben im letzten Jahr 1600 Menschen aufgenommen. Das ist tatsächlich eine super, super große Zahl für uns, weil ganz viele Menschen schon registriert sind. Ganz viele Menschen dürfen sich auch nicht registrieren, weil sie vielleicht eine Vorerkrankung hat, die für sie ein Risiko darstellen würde. Und deswegen freuen wir uns, dass so viele Menschen sich schon haben aufnehmen lassen. Und in 2 Jahren, die wir bis jetzt schon da waren, haben sich 10 Menschen angemeldet, die tatsächlich danach zum echten Stammzellspender wurden und wirklich ein Leben gerettet haben.
0: Voll cool. Und nochmal auch, damit für alle das klar wird, es ist hier halt wirklich nur einmal das Stäbchen, Mund stecken und fertig. Der Rest kommt später.
1: Genau, Mund auf, Stäbchen rein, Spender sein. Das ist der erste Part. Und wenn man dann angefragt wird, weil man als StammzellspenderInnen in Frage kommt, dann ist der erste Schritt, dass man nochmal durchgecheckt wird. Also als erstes eine Voruntersuchung, damit wir sicherstellen, dass dir als Spender auch wirklich kein Nachteil daraus entsteht, dass du fit genug bist. Und wenn das so ist und wir einmal auch dein Blut gecheckt haben, dann wirst du zugelassen zur Spende. Und dann gibt es verschiedene Entnahmeverfahren.
0: Alle Infos gibt's auf dkms.de, da könnt ihr euch auch direkt registrieren.
1: Wenn ihr unsicher seid, dann könnt ihr immer noch einen Rückzieher machen. Also registriert euch erstmal, steht weltweit zur Verfügung. Und wenn ihr angefragt werdet und ihr sagt, ey, jetzt habe ich Nadelangst, ich kann es nicht, dann macht es nicht. Aber vielleicht schafft ihr es in dem Moment, euch zu überwinden, weil man registriert sich, das fühlt sich so random an. Aber auf der anderen Seite steht ein Mensch, der im Krankenhaus gerade leidet und Blutkrebs hat und der dadurch wieder

0: 8 nach 12, der Delta-Verkehr ist hier. Vorsicht, Fahrzeugteile liegen auf der A23 Richtung Hamburg zwischen Horst, Elmshorn und Elmshorn. Leute, früher, als ich ganz neu war im Radio, da habe ich mich vor jeder Moderation geräuspert. Das war nicht gut. Also, sagt jeder Stimmtrainer, soll man auf gar keinen Fall machen. Und es birgt auch immer das Risiko, wenn man das Mikrofon schon zu früh angeschaltet hat, dass ihr dann einmal so hört. Auch nicht schön für euch. Diesen Alltagstick habe ich mir deswegen ganz schnell abgewöhnt als Moderator. Und weil so ein Räuspern ist halt einfach schon nervig genug. Noch nerviger ist bloß, wenn man mit jemandem so einen Tag mal verbringt, der wirklich gefühlt jeden Tick hat.
1: 6.45 Uhr. 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

0: Ja, einen wunderschönen guten Tag. Delta hier gleich mit Bruno Mars und I Just Might. Und vor noch der Blick auf die Straßen, es laufen wieder Rehe. Und zwar auf der A23 zwischen Hauenau, auch Rademarschen und Schafstedt.
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6: Wer denkt, dass Poetry Slam nur was für melancholische Herbsttage und tiefe Themen ist? Der wird beim Honey Slam vom Gegenteil überzeugt. Hier ist nämlich alles erlaubt, außer traurige Texte. Ansonsten treten ganz typisch für Poetry Slam die KandidatInnen mit ihren Texten gegeneinander an und ihr im Publikum entscheidet am Ende, wer gewinnt. Für die volle Ladung Sommerfeeling findet der Honey Slam auch noch Open Air im Biergarten statt. Für 14 Euro seid ihr mit dabei und los geht's heute um 19 Uhr im Lütlief, direkt am Bahnhof in Barmbek. Wenn ihr Lust habt, euch kreativ auszuleben und vielleicht neue Kunstmaterialien kennenzulernen, dann schaut doch mal im Painting Room vorbei. 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
7: Das ist schön. 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
6: 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Der Workshop startet heute um 19 Uhr und den Painting Room findet ihr am Ohlsdorfer Friedhof in Hamburg.
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8: Fahrzeugteile liegen auf der A23 zwischen Horst Elmshorn und Elmshorn. Dann in der Gegenrichtung Rehe zwischen Hanauer Hademarschen und Schafstedt. Die Staus A1 Richtung Lübeck zwischen Scharbeutz und Rattekau 10 Kilometer 40 Minuten plus. A1 Richtung Hamburg zwischen Billstedt und den Dreiecken oder Elbe 7 Kilometer auch hier 40 Minuten on top. A7 Richtung Flensburg zwischen Hausbruch und dem Elbtunnel 7 Kilometer. Hier seid ihr in 25 Minuten durch. Und in der Gegenrichtung nochmal 3 Kilometer Stau zwischen Stellingen und dem Elbtunnel. A24 Richtung Hamburg zwischen Jenfeld und Horn 2 Kilometer. Und dann noch 3 Stunden Wartezeit bei der Elbfähre Glückstadt Wischhafen. Wegen der Rückreise vom Deichbrand-Festival ist da gerade viel los. A7 Richtung Hamburg. In Ausfurt-Heimfeld ist nur eine Spur frei und es blitzt in Norderstedt auf der Friedrichsgaber Straße, hätte ich fast gesagt, aber dabei ist es der Friedrichsgaber Weg. Auf jeden Fall steht das Gerät da beim Buchenweg und in Neunkirchen auf der Tiebenseer Straße Richtung Würden. 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
8: Das bin ich und das hier ist Bruno Mars, der kann sagen und schreiben nicht nur bis 3 zählen, sondern bis 4. Ah!

Alex Warren, Passenger, gerade gespielt. Gleich Lola Young mit Messi. Und apropos Messi, der war gestern richtig traurig. War krass zu sehen, wie sehnsüchtig er auf diesen Pokal geschaut hat. Der wäre, glaube ich, echt gern nochmal Weltmeister geworden. Über diese gerade zu Ende gegangene Weltmeisterschaft reden wir auch gleich nochmal bei mir in der Show in nicht mal 10 Minuten. Also bleibt dran. 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

0: der war auch irgendwie Teil der WM. Kygo gerade gespielt auf Delta mit Save My Love. Er hat ja einen 10 Jahre alten Song von Haaland, Stöberstar von Norwegen, neu aufgelegt. Und damit ist er in den viralen Charts ganz, ganz oben gewesen. Jetzt ist diese Weltmeisterschaft leider zu Ende, wie ich sage. Und darüber sprechen wir mit unserer Delta-WM-Reporterin Jana Klunikowski.
1: 39 Tage und 104 Spiele später ist sie auch schon wieder vorbei. Die größte WM aller Zeiten. Oder, je nach Perspektive, endlich vorbei? So oder so, mit Spanien gibt es einen neuen Weltmeister. Und Spanien bleibt deswegen wohl noch länger in Partylaune. Heute steigt auf jeden Fall schon mal eine Riesenparty mit den Welt- und Europameistern und zigtausenden Fans in Madrid. Die internationale Presse ist sich übrigens sehr, sehr einig. Spaniens Sieg gegen Argentinien war absolut verdient. Der englische Telegraph schreibt sogar, der Fußball wurde gerettet. Messis WM-Märchen hat dagegen nicht das erhoffte Happy End. Keine Titelverteidigung und auch den WM-Torrekord ist er wieder los. In der ewigen Torschützenliste steht jetzt Mbappé mit 22 Treffern ganz oben. Und der ist ja erst 27, kann also noch richtig was drauflegen. Ja, und was bleibt sonst von dieser WM? Die tollen Underdog-Geschichten zum Beispiel, wie bei Kap Verde, die rudernden Norweger, die gute Stimmung in vollen Stadien, trotz der hohen Ticketpreise, Hydration Breaks, die aus 2 Halbzeiten 4 Viertel gemacht haben und sicher auch Trumps Anruf bei Infantino nach der roten Karte für US-Stürmer Bellingham. Und aus deutscher Sicht, der nächste Umbruch nach einem wieder mal frühen Ausscheiden, diesmal wohl mit Klopp als Bundestrainer.
0: Danke Jana und bleiben wir nochmal ganz kurz bei unserem neuen Weltmeister Spanien. Der wurde ja von Nico Santos schon vorhergesehen. Ich habe ihn nämlich auf dem Deichmann-Festival gefragt, ey, sag mal, was ist denn dein Tipp? Und er meinte 3-2 für Spanien. Also am Ende das Ergebnis jetzt nicht ganz richtig, aber Sieg ist Sieg. Also das hat Nico Santos auf jeden Fall richtig vorausgesehen. Und ich hatte ihn auch mal darum gebeten, dass er mal so einen spanischen Kommentator nachmacht, weil immerhin ist er ja auf Mallorca groß geworden und in Spanien flippen die Kommentatoren ja immer so ein bisschen mehr aus als wir Deutsche. Also die sind da sehr, sehr emotional.
2: Die flippen ja schon aus, wenn die Aufstellung ist.
0: Hat er absolut recht und auch Nico Santos ist ausgeflippt, als er sich quasi vorgestellt hat, wie er das kommentieren würde, wenn Spanien Weltmeister wird.
3: Vale. Está Pedri, se la pasa a Yamal. ¡Un golazo de Yamal!
0: Krasser Typ, der Nico Santos. Und ihr müsst mal sehen, wie er dabei noch aus sich herausgegangen ist. Und das könnt ihr sehen bei uns auf den Socials. Da gibt es ein Video von Delta_Radio heißen wir bei Insta.

0: die sechsmal am Tag ihre Zähne putzt. Katy Perry mit Watch It Burn. Und ich wette trotzdem, fragt den Zahnarzt, habt ihr auch Zahnseide verwendet? Ich habe das Gefühl, Zahnärzte fragen das immer. Einfach nur, weil sie gucken wollen, was für ein Gewissen man antwortet.
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4: Gleich 12:45.
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5: Mit Holger Dilk. Wer übernimmt nach Jens Spahns Rücktritt? Kommende Woche Mittwoch entscheidet die Unionsfraktion über ihren neuen Vorsitzenden. Wer es wird, ist noch offen. Im Vorfeld wollen sich CDU-Chef Merz und sein CSU-Kollege Söder auf einen Kandidaten einigen. Als einer der Favoriten wird aktuell Kanzleramtschef Frei gehandelt. Das würde dann ein größeres Stühlerücken nach sich ziehen, weil Merz sich einen neuen Vertrauten ins Kanzleramt holen müsste. Merz zu einem möglichen Kabinettsumbau im ZDF.
6: Es könnte eine Gelegenheit sein, noch einmal über die Aufstellung der Bundesregierung nachzudenken. Sie sprechen und ich auch im Konjunktiv.
5: 15 Euro jeden Monat, um zum Sport oder mal ins Kino zu gehen. Kinder aus Familien in der Grundsicherung haben darauf Anspruch, aber tatsächlich kommt das Geld nur bei 18% der 6- bis 15-Jährigen an. Die Bertelsmann Stiftung kritisiert, dass es viel zu kompliziert ist, den Zuschuss zu beantragen. Tausende junge Menschen in Schleswig-Holstein starten im August oder September ihre Ausbildung. Der Trend hin zu Handwerksberufen setzt sich auch in diesem Jahr fort, heißt es von der Handwerkskammer Lübeck, auch weil die Berufe Digitalisierung und Tradition verbinden und trotzdem KI-sicher sind, zu HWK-Geschäftsführerin Nadine Grün.
7: Das Mauern von Wänden, Kabel zu verlegen und die Wand zu streichen, das sind all die Dinge, die keine KI übernehmen kann. Sie kann die Arbeit optimieren. Sie kann sie schneller machen, aber Handarbeit bleibt Handarbeit und das ist etwas, was zunehmend mehr in den Fokus auch von den jungen Menschen gerät und das Interesse von ihnen auch weckt.
5: Die B430 von Plön Richtung Lütjenburg muss saniert werden. Kurz hinter Plön ist die Fahrbahn abgesackt. Das Problem, die Straße ist die offizielle Umleitung für die B76-Baustelle. Zünke Röhling, wie umfangreich wird denn die Sanierung?
8: Ja, ziemlich. Die Straße wird bis zu einer Tiefe von etwas über einem Meter ausgebaggert. Dann werden Bewährungskörper aus Stahl eingebracht und die dann mit Erde verfüllt. Und dann kommt frischer Asphalt drauf. Das Ganze soll Ende August, Anfang September starten und etwa bis Mitte Oktober dauern. Solange wird der Verkehr einspurig an der Baustelle vorbeigeführt mit einer Ampelschaltung. Und da das Ganze aktuell eine vielbefahrene Umleitungsstrecke ist, könnte es vor allem im Berufsverkehr zu Staus bis nach Plön reinführen.
5: Die nächsten Delta-News gibt's in einer Stunde.
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9: So, da kommt gerade eine neue Meldung reingeflattert von der A1. Gab es einen Unfall in einem Stau. Und zwar in Richtung Hamburg zwischen Billstedt und Morfleet. A210 Richtung Rendsburg zwischen Bredenbeek und dem Kreuz. Rendsburg ist ein Auto liegen geblieben. A1 Richtung Lübeck zwischen Scharbeutz und Radekau. 7 Kilometer Baustellenstau, 25 Minuten on top. Die A1 Richtung Hamburg zwischen Öjendorf und dem Dreieck Norderelbe. 8 Kilometer Stau, 40 Minuten plus. A1 Richtung Lübeck zwischen Harburg und dem Dreieck Norderelbe. 5 Kilometer Stau. Die A7 Richtung Flensburg zwischen Hausbruch und dem Elbtunnel. 8 Kilometer. A7 Richtung Hamburg zwischen Stellingen und dem Elbtunnel. 3 Kilometer. Und an der Elbfähre Glückstadt Wischhafen gibt es gerade 3 Stunden Wartezeit wegen der Rückreise vom Deichbrandfestival. Die Blitzer Elmschenhagen, Prezer Chaussee Richtung Kiel. Norderstedt Friedrichsgaber Weg, da beim Buchenweg und Goldelund in der Westerstraße blitzen sie, wenn ihr schneller als 30 fahrt. Gute Reise euch!
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9: Mir ist da letztens ein Reel über die Timeline gelaufen und da dachte ich erst, okay, hier werden wieder alle Männer über einen Kamm geschoren. Spoiler wurden sie auch, aber das Reel hat trotzdem noch eine unerwartete Wendung genommen.
10: Ich glaube, Männer können nicht treu sein. Egal wie hässlich du bist, egal wie schön du bist auf der Welt, um
4: dich fortzupflanzen. Es ist einfach so. Du kannst nicht treu sein als Mann. Es geht nicht. Das liegt in deinem Instinkt, das liegt in deiner Natur.
10: Hast du schon schlechte Erfahrungen gemacht?
4: Nee, Gott sei Dank nicht. Tatsächlich nicht, nee.
10: Warum denkst du dann so?
4: Weil es so ist.
10: Bist du Single?
4: Ich bin glücklich verheiratet.
10: Vertraust du deinem Mann?
4: Ja, 100%. Aber ich würde niemals, egal für welchen Mann, meine Hand ins Feuer legen.
9: Bisschen fassungslos hat es mich dann zurückgelassen. So, Taylor Swift, die legt die Hand für ihren Travis ins Feuer. Also den hat sie jedenfalls jetzt ganz, ganz frisch geheiratet und hofft, dass sie bis ans Ende ihrer Tage glücklich zusammenbleiben. Hier ist Open Light auf Delta. Happy Montag euch. 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

sind auch große Namen. The Monster spiele ich euch jetzt hier und das war deren zweiter Nummer 1 Hit und damit gehören Eminem und Rihanna zu den erfolgreichsten Duo der 2010er Jahre.

beim Bad Bunny Konzert, weil sie ihn so heiß finden, die Mädels gerade. Oh, Bad Bunny. Er hat übrigens in Mailand gespielt, allerdings nicht bis zum Ende, weil auf einmal kam so ein Unwetter mit Hagel, dass man einfach nicht weiterspielen konnte. Ist jetzt auch immer ganz geil, wenn man sich mal die Schlagzeilen anguckt. Da schreibt zum Beispiel hier ein Magazin, Walnuss große Hagel können, und wieder andersrum eine andere Zeitung schreibt, was von Hagel, von Golfball großen Hagel können. Schöne Bilder am Kopf. Oder auch nicht. Also, weil so ein Hagelkorn am Kopf, nicht toll. Bad Bunny jetzt in den Ohren. Sehr schön. Kriegt ihr hier? Bei Delta. Hier ist DTMF. Happy Montag.

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2: Wer denkt, dass Poetry Slam nur was für melancholische Herbsttage und tiefe Themen ist? 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Ansonsten treten ganz typisch für Poetry Slam die KandidatInnen mit ihren Texten gegeneinander an und ihr im Publikum entscheidet am Ende, wer gewinnt. Für die volle Ladung Sommerfeeling findet der Honey Slam auch noch Open Air im Biergarten statt. 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
4: A210 Richtung Rendsburg. Zwischen Bredenbeek und dem Kreuz Rendsburg ist ein Auto liegen geblieben. Dann Baustellenstau auf der A1 Richtung Lübeck. Zwischen Scharbeutz und Rathenow 7 Kilometer macht ein Plus von 25 Minuten. A1 Richtung Hamburg. Zwischen Oeyendorf und dem Dreieck Nordelbe 10 Kilometer Geschiebe. In 40 Minuten seid ihr durch. Die A7 Richtung Flensburg zwischen Hausbruch und dem Elbtunnel hier eine halbe Stunde mehr wegen 7 Kilometer Stau. Und in der Gegenrichtung auch nochmal das gleiche zwischen dem Tunnel Schnellsen und dem Elbtunnel. Dann haben wir die Elbfähre Glückstadt-Beschaffen, die gerade ziemlich ausgelastet ist wegen der ganzen Rückreisenden vom Deichbrand-Festival. Bis zu 3 Stunden Wartezeit aktuell. Und dann haben wir noch Blitzer in Elmschenhagen auf der B76 Richtung Kiel. In Norderstedt Friedrichsgaber Weg, da beim Buchenweg und Goldelund West. Straße. 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
4: Ihr könnt uns übrigens auch über die Alexa hören, falls ihr jetzt gleich aus dem Auto aussteigt und dann hört ihr gleich Felix hin. Wir leichte Kritik über das Interieur des Backstages übt. Aber keine Sorge, Leute, Felix hier ist ja ein konstruktiver Typ. Der hätte auch so direkt ein paar Verbesserungsvorschläge. Sind wir gespannt, hören gleich erstmal seine Nummer mit Jay Hart. Pride nach Alex Warren, hier ist Fever Dream. 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

0: Felix hier gerade gespielt, zusammen mit J-Hart Pride. Moin, mein Name ist Tadjoshua. Ey, das war ein krasser Auftritt von Felix hier auf dem Deichbrand-Festival. Der war, by the way, das allererste Mal auf dem Deichbrand. Und ich habe ihn gefragt, ist da eigentlich irgendwie was anders? Also verhält man sich anders, wenn man das erste Mal quasi auf so einem Festival spielt, sein Debüt gibt? Und er meinte, nee.
1: Ich schaue mir das ja an, ich genieße das. Ein bisschen ähnlich ist es ja doch alles. Im Backstage sind Container, die komplett unspektakulär sind. Es hüpfen ein paar andere Artists und Crews rum, man gibt ein paar Interviews und dann geht's irgendwann los. Und das ist dann eigentlich das Schönste, wenn ich endlich auf die Bühne kann.
2: Hör ich da so leichte Kritik? Hattest du Verbesserungswünsche für den Backstage?
1: Na, ich glaube, generell denken Leute, die jetzt vielleicht uns auch zuhören im Radio, immer, dass so Artist-Backstages voll crazy sind. Und es gibt ein, zwei Festivals, die irgendwie sich wirklich krank viel Mühe geben und wo es so wow, fancy ist. Aber die allermeisten sind halt einfach so Baucontainer. Und dann wird da irgendeine Couch reingestellt und irgendeine Lampe und irgendein Teppich. Und es scheppert, weil irgendwo die Musik läuft und so. Man hat Glück, wenn der Klima da ist im Sommer, manchmal aber auch nicht. Und es ist einfach, ich verstehe das. Wir sind irgendwo auf einem Acker, wo sonst nichts ist. Man muss das ja auch alles erstmal aufbauen. Aber, und es ist vollkommen okay. Also ich will mich hier nicht beschweren. Aber es ist jetzt auch nicht crazy, spektakulär. Es ist jetzt nicht so, dass ich sage, geil, gleich im Backstage chillen, mega Bock.
2: Du kannst natürlich aber den Backstage ja auch nach deinen Wünschen so ein bisschen gestalten, im Sinne von, du hast ja einen Rider wahrscheinlich. Was steht da drauf?
1: Ja, das stimmt. Ich könnte noch ein bisschen frecher sein und ein bisschen mehr fordern. Bei mir steht aktuell drauf sowas wie Wasser, Säfte und Mate und so. Und dann habe ich Kaugummis und Tee. Ein Wasserkocher steht drauf, dass wir uns immer einen Tee machen können. Ich habe Bananen immer drauf, wir haben ein paar Snacks drauf. Und dann habe ich eine Zimmerpflanze drauf und Kerzen. Das sind so die Sachen für die Coziness, die ich drauf habe.
0: Ey, und für die nächste Coziness-Time mit eurem Partner, eurer Partnerin, kommt hier der perfekte Soundtrack von Fire und Dalton. Das ist Versprich mir auf Delta. Versprich mir.

0: ist da, weil wir müssen mal uns heute über Text unterhalten. Ich sammle sie ja an der 0431 986 986 11. Könnt ihr mir zum Beispiel erzählen, wie Delta-Hörer Justus, der vorhin schon meinte, er muss immer die Lautstärke ganz gerade einstellen oder sie muss durch 5 teilbar sein. Ist jetzt so ein Tick, der nicht wirklich belastet, oder? Aber es kann auch schon echt richtig dolle nervig sein. Also ich gucke zum Beispiel immer morgens, ob bei mir im Bad diese Heizspirale aus ist, die ich im Sommer ja ehrlicherweise nicht anmache, weil im 3. Stock ist es immer warm im Sommer. Aber im Winter. Aber ich gucke trotzdem jeden Morgen nach, wenn ich hier zum Delta Radio gehe, ob sie nicht irgendwie vielleicht doch an ist. Macht gar keinen Sinn. Wie werden wir denn so einen Tick wieder los?
1: Ja, das geht tatsächlich. Der erste Schritt ist erstmal überhaupt zu merken, wann und warum ihr den Tick macht. Oft passiert das ja ganz automatisch, zum Beispiel, wenn ihr gestresst oder unsicher seid. Ja. Wenn ihr den Trigger kennt, könnt ihr bewusst gegensteuern. Klappt zwar nicht von heute auf morgen, aber mit ein bisschen Übung dann schon. Wichtig ist, dass ihr euch nicht unter Druck setzt. Je entspannter ihr bleibt, desto leichter verschwindet der Tick dann auch oft wieder.
0: Ja, und jetzt mal konkret, wie soll ich das anstellen?
1: Probiert den Tick einfach mal bewusst wegzulassen. Wenn ihr sonst 3-mal prüft, ob die Tür zu ist, macht's heute nur 1-mal. Am Anfang fühlt sich das vielleicht komisch an, aber ist völlig normal. Nach einer Weile merkt euer Gehirn, es passiert trotzdem gar nichts. Also ist gar nicht so weird. Genau dadurch lernt euer Gehirn, dass diese Extra-Routine gar nicht nötig ist.
0: Sagt Leo aus dem Delta-Team, aber ey, haut doch bitte noch euren Tick hier raus per Sprachnachricht 0431 986 986 11.

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10: Gleich 14:45.
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11: Mit Imme Kasten. In wenigen Wochen starten tausende junge Schleswig-Holsteiner in ihre Ausbildung. Der Trend hin zum Handwerk setzt sich weiter fort. Wer noch keinen Ausbildungsplatz hat, dem empfehlen die Handwerkskammern ein Praktikum für 1 bis 2 Wochen in den Ferien. Pro Woche gibt es immerhin 120 Euro Praktikumsprämie, sagt uns Nadine Grün von der Handwerkskammer Lübeck.
12: Gleichzeitig haben wir das freiwillige Handwerksjahr, das die Möglichkeit bietet, Schulabgängern 1 Jahr lang 4 verschiedene Berufe wirklich für 3 Monate lang kennenzulernen, sich auszuprobieren und eben dann sagen zu können, ja, das ist die richtige Entscheidung, diesen Beruf möchte ich ergreifen.
11: Die Unionsabgeordneten müssen die Sommerpause nächsten Mittwoch kurz mal unterbrechen. Dann nämlich entscheiden sie bei einer Sondersitzung in Berlin, wer nach Jens Spahns Rücktritt den Fraktionsvorsitz übernimmt. Mehr dazu von Anne Brauer.
13: Vorab wollen sich die Parteichefs Merz und Söder auf einen Kandidaten oder vielleicht ja auch eine Kandidatin einigen. Derzeit kursieren eine ganze Reihe von Namen. Heiß gehandelt wird Kanzleramtschef Frei. Aber auch Innenminister Dobrindt und Gesundheitsministerin Wagen werden immer mal genannt. Sollte es einer der drei werden, wäre ein Stühlerücken im Kabinett die Folge. Für den Kanzler vielleicht sogar eine willkommene Gelegenheit, seine Regierungsmannschaft neu aufzustellen.
11: Die EU-Kommission hat den chinesischen Billighersteller AliExpress zu 550 Millionen Euro Strafe verdonnert. Der Vorwurf, der Online-Shop soll zu wenig gegen den Verkauf illegaler und gefälschter Produkte getan haben. Bis Oktober muss AliExpress nachbessern, sonst drohen weitere Strafen. Riesiger Jubel in Spanien. Nach dem 2. Weltmeistertitel werden die Fußballhelden heute in Madrid empfangen. Mehr dazu von Jana Klonikowski.
14: Da ist eine gigantische Party geplant. Bis zu 1 Million Menschen werden erwartet. Erst aber die Pflicht, der Besuch bei Ministerpräsident Sanchez und dann die Kür, die Party mit den Fans. Ganz andere Stimmung nach der finalen Niederlage natürlich bei Argentinien. Trainer Scaloni hat die Pressekonferenz nach dem Spiel unter Tränen abgebrochen. Auch das wohl letzte WM-Spiel von Messi endete mit Tränen. Die internationale Presse ist sich aber einig. Spaniens Triumph ist verdient. Der englische Telegraph schreibt sogar, der Fußball ist dadurch besser dran.
11: Die nächsten Delta News gibt's in einer Stunde.
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10: Baustellenstau auf der A1 Richtung Lübeck zwischen Scharbeutz und Radkau. 7 Kilometer 25 Minuten plus. A1 Richtung Hamburg zwischen Öhendorf und dem Dreieck Nordelbe. 6 Kilometer 25 Minuten hier on top. Die A7 Richtung Flensburg zwischen Hausbruch und dem Elbtunnel. 7 Kilometer Stau. Halbe Stunde dauert es da länger. Und in der Gegenrichtung 9 Kilometer zwischen dem Dreieck Nordwest und dem Elbtunnel. Die Länge des Staus macht aber nichts an der Länge der Wartezeit. Auch da nämlich eine halbe Stunde. Die B4 zwischen Högerdamm und B75 ist gerade voller Autos und dementsprechend stockt es da auch ordentlich. Dann haben wir noch lange Wartezeiten an der Elbfähre Glückstadt-Wischhafen. 3 Stunden plus. Und Elmschenhagen, da blitzt es auf der B76 Richtung Kiel, Norderstedt, Friedrichsgaber Weg, da beim Buchenweg und Neunkirchen, Tiebenseer Straße in Richtung Wörden. Alle Staus, alle Blitzer in der App.
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15: Moin Delta, also vielleicht ist das total weird, aber ich muss immer vorm Schlafen gehen immer nochmal einen Schluck Wasser trinken. Also dementsprechend dann auch ein Glas Wasser nebens Bett, auch wenn ich das niemals austrinken würde. Aber irgendwie muss irgendwie da immer stehen, weil ich denke, falls ich plötzlich richtig Durst kriege in der Nacht, habe ich direkt was da. Aber das ist so ein Tick von mir.
10: Ich stehe sogar deswegen, wenn ich dann irgendwie kurz vorm Einschlafen bin und merke, es steht kein Wasser neben mir, nochmal auf. Weil ich will nicht durstig in der Nacht nochmal aufwachen. Aber teilweise bin ich da sogar nochmal wacher, als ich vorher war, weil man dann ja durch das Laufen in die Küche nochmal so richtig Energie freisetzt, die man gar nicht freisetzen wollte. Leute, genau sowas suchen wir heute hier in der Show. Also meldet euch gerne rein, 0431 986 986 11.
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10: Ja doch, erzählt mal.
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10: Genau.
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0: retten. Das geht ganz einfach und zwar auf dem Deichbrand-Festival zum Beispiel. Moin, Delta ist hier mit mir, dann Joshua. Ich habe mich auch als Spender registrieren lassen und zwar am Stand von der DKMS und dabei habe ich auch noch mit Paula geschnackt.
1: Wir haben im letzten Jahr 1600 Menschen aufgenommen. Das ist tatsächlich eine super, super große Zahl für uns, weil ganz viele Menschen schon registriert sind. Ganz viele Menschen dürfen sich auch nicht registrieren, weil sie vielleicht eine Vorerkrankung hat, die für sie ein Risiko darstellen würde. Und deswegen freuen wir uns, dass so viele Menschen sich schon haben aufnehmen lassen. Und in 2 Jahren, die wir bis jetzt schon da waren, haben sich 10 Menschen angemeldet, die tatsächlich danach zum echten Stammzellspender wurden und wirklich ein Leben gerettet haben.
0: Voll cool. Und nochmal auch, damit für alle das klar wird, es ist hier halt wirklich nur einmal das Stäbchen, Mund stecken und fertig. Der Rest kommt später.
1: Genau, Mund auf, Stäbchen rein, Spender sein. Das ist der erste Part. Und wenn man dann angefragt wird, weil man als Stammzellspenderin in Frage kommt, dann ist der erste Schritt, dass man nochmal durchgecheckt wird. Also als erstes eine Voruntersuchung, damit wir sicherstellen, dass dir als Spender auch wirklich kein Nachteil daraus entsteht, dass du fit genug bist. Und wenn das so ist und wir einmal auch dein Blut gecheckt haben, dann wirst du zugelassen zur Spende. Und dann gibt es verschiedene Entnahmeverfahren.
0: Alle Infos gibt es auf dkms.de, da könnt ihr euch auch direkt registrieren.
1: Wenn ihr unsicher seid, dann könnt ihr immer noch einen Rückzieher machen. Also registriert euch erstmal, steht weltweit zur Verfügung. Und wenn ihr angefragt werdet und ihr sagt, ey, jetzt habe ich Nadelangst, ich kann es nicht, dann macht es nicht. Aber vielleicht schafft ihr es in dem Moment, euch zu überwinden, weil man registriert sich, das fühlt sich so random an, aber auf der anderen Seite steht ein Mensch, der im Krankenhaus gerade leidet und Blutkrebs hat und der dadurch wieder gesund wird und dann vielleicht nächstes Jahr hier mit uns auf dem Deichbrand stehen kann.

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1: Leute, wir müssen einmal ganz kurz auf die Straßen gucken, weil ist ein bisschen was passiert. Einmal haben wir einen Unfall auf der linken Spur der A7 Richtung Hamburg zwischen Kreuz Rendsburg und Wader und dann noch Gegenstände auf der A1 Richtung Bremen zwischen dem Dreieck Norderelbe und Stillhorn. Freunde, ich habe mir schon mal einen ganzen Urlaub gefühlt damit kaputt gemacht, weil auf dem Flug habe ich gedacht, habe ich eigentlich zu Hause mein großes Fenster im Schlafzimmer zugemacht nach dem Lüften oder ist das jetzt eine Woche schmergelweit offen? Spoiler, es war natürlich zu, aber ich habe den ganzen Urlaub darüber nachgedacht und das hat mir ein bisschen den Urlaub vermiest. Ja, es sind so ein Tick, ist so ein Tick bei mir, dass ich halt immer irgendwie nochmal die Fenster kontrolliere, ob auch wirklich, also, keine Ahnung, die Fenster sind zu, aber dieser Fensterriegel ist so leicht schräg, ich muss den dann nochmal gerade machen, sonst ist da so ein innerer Monk in mir. Und ich bin mir sicher, es gibt so ein paar Alltagsticks, die wir fast alle haben.
2: Platz 5.
3: Die Lautstärke muss stimmen. 18, perfekt. 19, auf gar keinen Fall. Warum? Keine Ahnung, fühlt sich einfach falsch an.
2: Platz 4.
3: Bevor ihr losgeht, Schlüssel, Handy, Portemonnaie und 5 Sekunden später nochmal dieselbe Kontrolle. Sicher ist sicher.
2: Platz 3.
3: Ihr lauft an den Fliesen vorbei und tretet bloß nicht auf die Fugen und zählt nebenbei die Treppenstufen mit, ohne es überhaupt zu merken.
4: 24, 25, 26,
2: Platz 2.
3: Die Tür ist abgeschlossen. Ihr seid schon 2 Straßen weiter und plötzlich kommt der Gedanke, Moment, habe ich wirklich abgeschlossen? Also nochmal zurück. Oder wenigstens gedanklich den ganzen Ablauf nochmal durchgehen.
2: Platz 1.
3: Ihr stellt euch einen Wecker, wacht 2 Minuten vorher auf und schaut trotzdem noch 3-mal aufs Handy, ob der Wecker wirklich gestellt ist. Vertrauen ist gut, Kontrollblick ist besser.
1: Und nochmal ganz kurz der Blick auf die Straßen. Es ist ein Auto liegen geblieben auf der A25 Richtung Hamburg. Höhe des Dreiecks Südost an der Überleitung zur A1. Hier sind Another und 54 Ultra mit Short to You auf Delta.

0: So, haben wir mitgepfiffen. Weil mit Pfeifen ist immer noch schöner, als wenn ich mit singen würde. Gerade nach diesem Deichbrand-Festival. Die Stimme ist so, naja. Leute, das wird hoffentlich die nächsten Tage wieder besser. Wir spielen euch gleich hier Topic, Becky G und auch Olivia Rodrigo mit Drop Dead.
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0: Verkehr. Rüber zu euch auf die A1 Richtung Bremen. Zwischen dem Dreieck Norderelbe und Stillhorn liegen Gegenstände. Dann ein Auspuff auf der A7 Richtung Hamburg zwischen Flensburg und Haab. Unfall auf der A7 Richtung Hamburg zwischen dem Kreuz Rendsburg und Wader. A25 Richtung Hamburg, Höhe des Dreiecks Südost, ist ein PKW in der Überleitung zur A1 liegen geblieben. Dann die A1 Richtung Hamburg zwischen Höhendorf und dem Dreieck Norderelbe 6 Kilometer Stau. A7 Richtung Flensburg zwischen Hausbruch und dem Elbtunnel 7 Kilometer. Es dauert in beiden Fällen gut eine halbe Stunde länger. Genau wie in der Gegenrichtung, also auf der A7 Richtung Hamburg, zwischen dem Dreieck Nordwest und dem Elbtunnel, da 9 Kilometer Stau. An der Elbfähre Glückstadt Wischhafen dauert es gerade noch länger, nämlich 3 Stunden Wartezeit, weil viele vom Deichbrandfestival die Fähre als Reiseroute zurücknehmen. Und dann haben wir nur eine freie Spur auf der A21 Richtung Bergheide zwischen Balschwedt und Bad Segeberg Nord. Die Blitzer, Norderstedt, Friedrichsgaber Weg, da Höhe des Buchenwegs, Goldelund, Westerstraße und Neunkirchen, Diebenseer Straße in Richtung Wörden.
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10: Mein Alltagstick muss ich direkt daran denken, wenn ich Gummibärchen oder irgendwelche anderen bunten Süßigkeiten esse, dass ich die dann immer gerne nach Farben sortiere. Also, dass ich jetzt nicht ein gelbes Gummibärchen und danach ein rotes Gummibärchen esse, sondern dass, wenn, dann habe ich eine Handvoll von gelben Gummibärchen und danach dann 2, 3 von roten Gummibärchen. Also, das hat dann schon alles seine Ordnung und ja, ich glaube, das ist mein Alltagstick.
0: Ja, krass. Okay, ich

0: einige das Frühstück richtig zelebrieren, essen viele andere erst mittags etwas. Zu letzter Gruppe gehöre ich dann. Delta ist hier mit wieder Joshua. Nico Santos hingegen liebt Frühstück und er gönnt sich
1: immer das Gleiche. Immer Avocado Toast mit Rührei on top oder manchmal ein Eggs Benedict, das liebe ich auch. Oder Egg Drop, also dieses Brioche mit innen drin, Rührei und so. Dann mit einem Latte Macchiato und noch einen frisch gepressten Saft und dann kann der Tag starten.
0: Ich habe Nico Santos auf dem Deichbrand-Festival gefragt, ob er mittlerweile schon so jemand ist, der vom Kaffeebesitzer dann immer begrüßt wird mit Worten das Gleiche wie immer. Und da hat er dann eine richtig krasse Geschichte rausgehauen, die ich so gar nicht erwartet habe.
1: Guck mal, mein WhatsApp mit meinem Lieblingscafé unten, das ist sehr, sehr nah, der schickt mir immer irgendwie mein Auto, wo mein Kofferraum oder die Vorderklappe immer irgendwie offen ist, weil mein Sohn drückt immer auf die Schlüssel drauf und so geht die Tür immer auf und er muss die immer zumachen.
2: Das ist nicht dein Ernst. Ja. Krass.
1: Aber ey, da passen Leute auf.
2: Das in Berlin.
1: Das in Berlin.
0: Ja, und wir haben noch jede Menge Videos mit den Stars auf dem Deichbrand-Festival gedreht. Unter anderem auch mit Nico Santos und die könnt ihr euch jetzt anschauen in den Socials. Delta_Radio heißen wir auf Insta.

0: Ellie Goulding war das gerade auf Delta mit Love Me Like You Do. Ich habe tatsächlich nicht so viel Love abbekommen, sondern ein bisschen Hate, nachdem ich ein Video gepostet habe, wie ich zugeparkt wurde auf dem Deichbrand-Festival. Also anstatt mit Mitleid zu senden, meinen Deinige, ja, wieso fährst du überhaupt weg ins Hotel? Man bleibt doch einfach die ganze Zeit auf dem Festival, wo ich so dachte, nee, nee, Leute, also wenn man da arbeitet, dann ist man auch schon mal ganz froh, wenn man dann abends richtig duschen kann und ins Bett kann, beziehungsweise nachts. Also abends ist ja noch das Festival in vollem Gange und da haben mir auch eigentlich alle Stars zugestimmt. Also Felix Jähn sagte, er fährt direkt ins Hotel und auch Nico Santos hatte ich gefragt, was machst denn du lieber, campen oder ab ins Hotel?
1: Ins Hotel, 100%. Selten, ich habe das ja auch gerne gemacht, so in meinen ersten Festivaljahre, so mit so 2015, 14, aber danach bist du, also ich habe da eine Woche, hatte ich keine Stimme mehr bei mir immer so und deswegen ich, also für meinen Job würde ich jetzt sagen Hotel.
0: Ja Leute, und ich habe trotz Hotel hier irgendwie heute kaum noch Stimme, aber hey, ich hoffe, das wird morgen besser, da freue ich mich, wenn wir uns dann wieder hören ab 21:45. Jetzt gibt's noch WM-Mucke von Shakira und Burna Boy, die hatten ja gestern ihren großen Auftritt in der Halbzeitshow, die ja einfach so ein krasses Line-Up hatte mit Madonna und wer da alles aufgetreten ist, also wäre eigentlich ein geiles Festival-Line-Up gewesen, wenn die Auftritte dann halt mal länger als 60 Sekunden gewesen wären, also das war schon wild, wie kurz das letztendlich war, wobei war ja auch gut, weil war halt in der Halbzeitpause. Ich verstehe nicht, warum man die ganzen Konzerte nicht einfach vor dem Spiel gemacht hätte. Ich glaube, dann hätten sich wirklich alle gefreut und keiner drüber aufgeregt. Justin Bieber ist ja auch nochmal viral gegangen mit seinem Auftritt und ihr kriegt auch gleich tatsächlich Live-Mucke von Justin Bieber im Weltnachmittag. Der startet in wenigen Minuten, also bleibt gern dran für ein bisschen Live.

0: Energy und Anxiety hier am Delta Nachmittag. Den übernehme ich. Ich bin Leo, weil meine liebe Kollegin Amy, die gönnt sich jetzt 2 Wochen Urlaub. Einen wunderschönen verdienten wünsche ich ihr. Heißt, wir machen uns das zusammen nett. Gleich mit Ariana Grande, der ist neu bei uns. Hate That I Made You Love Me. Die hat sich bei ihrer Show in Brooklyn ja jetzt direkt ein bisschen Unterstützung geholt. Ty Dolla $ign, der Rapper, ist nämlich einfach mal mit auf die Bühne gekommen. Naja, doppelt hält besser, ne? Und den gibt's vorher noch direkt nach unseren Delta News gleich. Dominik Feig und White Keys. Macht euch einen entspannten.
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8: Es ist 3:15.
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9: Mit Imme Kasten. Die Unionsfraktion will in der kommenden Woche am Mittwoch entscheiden, wer ihr neuer Vorsitzender wird. Nach dem Rücktritt von Jens Spahn läuft derzeit die Suche nach dem oder der Nachfolgerin. Hochgehandelt wird Kanzleramtschef frei. Dann müsste Kanzler Merz aber seine Regierungsmannschaft umbauen und sich einen neuen Kanzleramtschef suchen. Spahn war vorgestern wegen der Leihmutter-Affäre zurückgetreten. Damit hatte er sich jede Menge Empörung auch aus den eigenen Reihen eingehandelt. 15 Euro jeden Monat, um zum Sport, zum Musikunterricht oder mal ins Kino zu gehen. Viele Kinder aus Familien mit wenig Einkommen haben darauf ja einen Anspruch. Aber nur bei den wenigsten kommt dieses Geld für mehr Teilhabe auch an. Anne Brauer mit den Einzelheiten dazu.
10: Ja, gerade mal 18% der 6- bis 15-Jährigen, die in der Grundsicherung sind und deshalb Anspruch haben, kriegen diese Leistung. Bei den älteren Jugendlichen kommt sie noch seltener an, so die Bertelsmann Stiftung. Die kritisiert, es ist einfach zu kompliziert, den Zuschuss zu beantragen. Ihr Lösungsvorschlag, das Geld sollte einfach automatisch ausgezahlt werden. Übrigens gibt es regional große Unterschiede. In Rheinland-Pfalz bekommen nicht mal 10% der Berechtigten das Geld. In Schleswig-Holstein dagegen kommt es bei fast 60% an.
9: Auch in Schleswig-Holstein entscheiden sich immer mehr Schulabgänger für eine Ausbildung im Handwerk. Allein die Handwerkskammer Lübeck zählte 5% mehr Ausbildungen als im Vorjahr. Zu den beliebtesten Ausbildungen sagte uns HWK-Geschäftsführerin Nadine Grün.
11: Nach wie vor die Kraftfahrzeugmechatroniker, die Elektroniker für Energie- und Gebäudetechnik, als auch die Anlagenmechaniker für Sanitär, Heizung und Klima. Gleichzeitig behaupte ich, dass jeder, der in seiner Ausbildung ist, sagt, das ist auf jeden Fall sein Lieblingsberuf. Also da gibt es ganz viele Möglichkeiten. Wir haben 130 Berufe, die es zum Ausprobieren gilt.
9: Riesiger Jubel in Spanien. Nach dem zweiten Weltmeistertitel werden die Fußballhelden heute in Madrid empfangen. Bis zu 1 Million Fans werden erwartet. Trauer dagegen in Argentinien. Das womöglich letzte WM-Spiel von Superstar Messi endete in Tränen. Die nächsten Delta-News gibt's in einer Stunde.
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8: Vorsicht bitte auf der A20 Bad Segeberg-Lübeck. In beiden Richtungen zwischen Gischendorf und Mönkhagen sind Menschen auf der Straße. Stop and go auf der A1 Lübeck Richtung Hamburg zwischen Öhendorf und dem Dreieck Norderelbe 4 Kilometer. A7 Hannover in Richtung Flensburg zwischen Hausbruch und dem Elbtunnel 7 Kilometer. Und in der Gegenrichtung 9 zwischen dem Dreieck Nordwest und dem Elbtunnel. Wir haben Stop and go in Hamburg auf der B4 und der B75, die üblichen Verdächtigen, also rund um Stadtgebiet. Und an der Elbfähre Wischhafen in beiden Richtungen plus 3 2 Stunden wegen des Rückreiseverkehrs vom Deichbrand. Ansonsten haben wir die A21 mit dabei, Kiel-Bargteheide, die ist zwischen Wahlstedt und Bad Segeberg Nord bis Freitag auf eine Spur verkleinert. Und geblitzt wird in Goldelund auf der Westerstraße in der 30er-Zone und in Neunkirchen, Tiebenseer Straße Richtung Würden, da sind 50. Das Straßenupdate gibt's für euch immer online auf deltaradio.de und natürlich auch in unserer Delta Plus App. Kommt gut durch!
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8: Lange nichts gehört von Justin Bieber. Dann war er auf dem Coachella Festival, jetzt auch beim WM-Finale bei der Halftime-Show. Ja, und ein Album gibt's auch noch. Zumindest ein Live-Album. In das hören wir gleich rein, denn das ist unser Album der Woche. Nach neuer Musik von Ariana Grande. Und jetzt erstmal Dominik Feig, hier ist White Keys.
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auf der Delta-Playlist Ariana Grande und Hate That I Made You Love Me. Ich bin Leo und habe jetzt für euch unser Album der Woche, wo wir euch ja jede Woche eine andere geile Platte vorstellen. Und da müssen wir jetzt mal kurz auf ein Konzert zurückblicken. Es gibt ja ab und zu mal Konzerte, wo wir uns am Ende nur so denken nach dem letzten Song, bitte genau so nochmal. Das macht Justin Bieber jetzt möglich für uns. Sein Coachella-Comeback nach 4 Jahren gibt Stück für Stück nämlich jetzt auch für uns zu Hause. Erst kam Swag Live from Coachella Weekend 1 raus und jetzt ist auch Weekend 2 endlich released. Die komplette Show vom zweiten Festivalwochenende, die der Justin ja nicht nur alleine da schön gemacht hat, sondern auch mit vielen Überraschungsgästen wie zum Beispiel SZA, Sexy Red und Dijon. Und ich sag euch ganz ehrlich, da sind durch dieses Live-Feeling auch so Momente mit bei, wie zum Beispiel gestern beim WM-Finale, wo Justin Bieber ja auch aufgetreten ist. Hören rein in das Album der Woche. Hier ist Justin Bieber mit seinem

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0: Ich werde richtig hibbelig, wenn ich auf einmal am Fernsehen sehe, dass die Lautstärke auf 17 steht und eben nicht auf 18. Also, das geht ja mal gar nicht. Hier ist der Delta-Nachmittag mit Leo, gerade mit Taylor Swift, The Fate of Ophelia. Es sind ja wirklich manchmal die kleinsten Dinge, die uns komplett aus dem Konzept bringen. Eben, wenn die Lautstärke auf dem Fernseher zum Beispiel auf einer ungeraden Zahl steht, geht gar nicht. Eigentlich egal, aber es fühlt sich irgendwie doch falsch an, oder? Und genau solche kleinen Macken suchen wir auch heute, denn die haben wir doch irgendwie alle. Was habt ihr für crazy Alltagsticks? 0431 986 98611. Lasst uns zusammen drüber quatschen. Ihr könnt euch reinmelden per WhatsApp oder Telefon. Das ist nämlich unsere Nummer für alles.
1: Aufs Klo gehen. Egal, ob ich 5 Minuten vorher aufs Klo gegangen bin, dann noch am Handy war. Ich leg das Handy weg und gehe nochmal aufs Klo.
2: Ich mit den Füßen immer so rumstreichel. So wie so ein Hund, der irgendwie gerade, eine Katze, die gerade irgendwie auf dem Kissen mit den Pfoten so macht.
3: Wenn ich nach Hause komme, nach dem Arbeiten, erstmal einen Kaffee. Jetzt im Sommer ein Eiskaffee.
4: Wenn ich aus der Tür gehe, muss ich wahrscheinlich mal gucken, ob der Kühlschrank noch zu ist oder der Ofen aus ist.
5: Von der Arbeit komme, ziehe ich erstmal alles aus und ziehe meinen Bademantel an. Das ist, glaube ich, mein Alltagstick.
6: Wenn meine Brille rutscht, schiebe ich sie nicht mit der Nase, sondern versuche mal erst so mit der Nasendynamik, das bevor ich einfach so mache.
0: Okay, das klingt ja mal aber auf jeden Fall sportlich. Wir suchen eure verrückten Alltagsticks, immer auf einen glatten Betrag tanken, im Zug immer denselben Platz buchen oder Chips oder Gummibärchen nach Farben sortiert essen. Was ist es bei euch? 0431 986 98611 per WhatsApp oder Telefon könnt ihr ein Teil der Show werden.

0: 17:11 sagt die Uhr, hier ist Delta mit Leo und jetzt mit Leonie und Simple Life. Die freut sich ja schon mal sowas von auf ihre Tour, die sie nächsten Frühjahr spielt. In der Großen Freiheit 36 ist sie zum Beispiel in Hamburg am 2. April 2027 dann.
1: Ich freue mich riesig, dass ich nächstes Jahr wieder auf Tour gehen darf. Dieses Jahr haben wir ja mal kurz pausiert, um mal ein Jahr ein bisschen durchzuatmen und sind aber voll in den Vorbereitungen natürlich auch schon für nächstes Jahr. Der Ticketverkauf läuft super gut und ich freue mich, bin ganz gespannt. Ich freue mich auf jeden, der wieder vorbeikommt, um mit mir, mit uns, mit meiner Band, meinen Tänzerinnen und so weiter zu feiern. Und
0: Hat sie uns im exklusiven Delta-Interview erzählt, denn wir sind neuer Näher Delta. Und hier ist sie jetzt aber erstmal auf unserer Playlist mit Simple Life. Entspannten Montag euch.

0: Hier ist Delta mit Leo und gleich mit einem der erfolgreichsten Songs 2026. Das sagen zumindest auch die Zahlen. Olivia Dean und Man I Need mit auf unserer Delta-Playlist, genauso wie Samba. Nur perfekt, gerade wenn vielleicht so eine kleine Wolke über den Norden zieht. Homewrecker gleich hier in wenigen Sekunden.
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0: Das geht, was auf den Straßen gerade so los ist. Stop and Go haben wir zum Beispiel auf der 7 Hannover Richtung Flensburg zwischen Hausbruch und dem Elbtunnel.

0: Gelsenkirchen, Tiebenseer Straße Richtung Wörden, da maximal 50.
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0: Immer weniger junge Leute haben Bock auf ein Studium und sagen sich, hey, ich gehe jetzt ins Handwerk. Das sagen zumindest neueste Zahlen und die checken wir gleich mal ab, warum das auch so ist. Nach Olivia Dean mit Man I Need und hier ist erstmal Samba.
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0: Abi studiere, dann hast du später die besten Chancen. Ich glaube, diesen Satz, den haben wir alle schon mal gehört, oder? Aber genau dieses Bild scheint sich gerade ganz langsam aber sicher zu verändern. Hier ist Delta mit Leo. Immer mehr junge Menschen entscheiden sich nämlich wieder ganz bewusst für eine Ausbildung im Handwerk.
1: 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Hier nicht.
0: Das Handwerk in Deutschland findet wieder mehr Nachwuchs. Von Januar bis Juni wurden fast 67.800 neue Ausbildungsverträge abgeschlossen. Das sind 3.000 mehr als noch im letzten Jahr zum gleichen Zeitraum. Plus also von rund 5%. So viele neue Verträge gab es in den letzten 8 Jahren nicht mehr. Der Präsident vom Deutschen Handwerk sagt, das ist ein richtiger Lichtblick und besonders spannend, weil die gesamte Wirtschaft im Moment eher schwächelt. Während viele Branchen so ein bisschen vorsichtig sind, geht es im Handwerk also in die andere Richtung. Große Frage nur, warum entscheiden sich gerade jetzt wieder mehr junge Leute für Handwerk? Vielleicht KI, denn viele sehen im Handwerk einen Beruf, bei dem auch in Zukunft noch Menschen gebraucht werden. Häuser bauen, Heizung reparieren, Strom verlegen, das lässt sich eben nicht einfach komplett von der künstlichen Intelligenz machen. Dazu kommt, das Image vom Handwerk hat sich ein bisschen verändert. In den letzten Jahren wurde viel Werbung gemacht und offenbar mit Erfolg. Und die Lohn- und Karrieremöglichkeiten sind natürlich auch attraktiver geworden. Meistertitel, eigener Betrieb, gute Aufstiegschancen. Für viele bedeutet das machen. Gleichzeitig bilden einige Betriebe und Firmen wegen der ganz schwierigen Wirtschaftslage weniger aus. Auch das sorgt dafür, dass sich mehr junge Menschen im Handwerk umschauen. Trotzdem geht natürlich noch mehr. Das meinen übrigens auch die Experten von da vor Ort. Aber erstmal doch eine richtig schöne Sache.
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9 bis 9 hier für euch auf Delta mit Leon. T-Shirt für 2 Euro, Sneaker für einen 10er, Kosmetik zum Mini-Preis. Klingt alles jetzt erstmal nach einem Schnäppchen, aber genau bei solchen Billigplattformen schaut die EU ja immer genauer hin. Jetzt hat es AliExpress erwischt. Die EU-Kommission hat gegen den chinesischen Online-Händler eine Rekordstrafe von mehr als 500 Millionen Euro verhängt. So viel musste unter den neuen europäischen Digitalregeln bisher noch keine Plattform bezahlen. Der Grund: AliExpress geht nicht konsequent genug gegen gefährliche, gefälschte oder illegale Produkte vor. Laut der EU landen auf der Plattform immer noch zum Beispiel Fälschungen, unsicheres Spielzeug oder sogar gefährliche Kosmetik. Teilweise bleiben Produkte noch wochenlang online, obwohl sie längst schon gemeldet worden sind. Die EU sagt, das waren zuletzt 7 Millionen bereits gemeldete Fake- oder Gefahrenprodukte, die weiterhin online sind. Und Händler, die solche Produkte verkaufen, werden oft gar nicht oder nur irgendwie halbherzig bestraft. Viele können deshalb einfach weitermachen wie bisher. Mehr Infos zu allem, was gerade so wichtig ist, bei uns in Deutschland, der Welt und im Norden, gleich in den Delta News. Die gibt es nämlich bei uns immer um 15:15 mit allem Wichtigen. 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

0: entspannten Montagnachmittag. Wir starten zusammen Richtung Feierabend. Mein Name ist Leo und das hier ist die Sabrina. Man nennt sie auch Sabrina Carpenter. Tears haut sie gleich für uns raus. Dann geht's noch rüber nach Hessen. Von da kommen nämlich Milky Chance Camouflage für euch direkt nach unseren Delta News. Und wenn ihr noch einen Tipp braucht, vielleicht um einfach mal ein bisschen zu entspannen, schönen Podcast während des Kochens hören oder so heute Abend, dann hätte ich ja was für euch.
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0: Wir gucken auf die Uhr, es ist 15.44 Uhr.
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7: Mit Imme Kasten. Die Unionsfraktion will in der kommenden Woche am Mittwoch entscheiden, wer ihr neuer Vorsitzender wird. Nach dem Rücktritt von Jens Spahn läuft derzeit die Suche nach dem oder der Nachfolgerin. Hochgehandelt wird Kanzleramtschef frei. Dann müsste Kanzler Merz aber seine Regierungsmannschaft umbauen und sich einen neuen Kanzleramtschef suchen. Spahn war vorgestern wegen der Leihmutter-Affäre zurückgetreten. Damit hatte er sich jede Menge Empörung auch aus den eigenen Reihen eingehandelt. 15 Euro jeden Monat, um zum Sport zu gehen, zum Musikunterricht oder auch mal ins Kino. Viele Kinder aus Familien mit wenig Einkommen haben darauf ja einen Anspruch. In Schleswig-Holstein wird das Geld immerhin bei knapp 6 von 10 berechtigten Kindern abgerufen. Das zeigt eine Studie der Bertelsmann Stiftung. Das ist bundesweit der Spitzenwert. Warum das Geld bundesweit insgesamt allerdings nur selten in Anspruch genommen wird, dazu sagte uns Antje Funke von der Bertelsmann Stiftung.
8: Tatsächlich ist das ganze Bildungs- und Teilhabepaket sehr bürokratisch. Es ist sehr komplex. Die Familien müssen häufig zu unterschiedlichsten Behörden, müssen komplexe Anträge ausfüllen, komplizierte Nachweise bringen, wofür sie das Geld auch verwendet haben. Und das alles schreckt ab.
7: Auch in Schleswig-Holstein entscheiden sich immer mehr Schulabgänger für eine Ausbildung im Handwerk. Allein die Handwerkskammer Lübeck zählte 5% mehr Ausbildungsverträge als noch im Vorjahr. Am beliebtesten sind weiter Ausbildung zum Kfz-Mechatroniker, Elektroniker oder Anlagenmechaniker. AliExpress muss über eine 500 Millionen Euro zahlen. Die EU-Kommission hat der chinesischen Online-Handelsplattform eine Strafe aufgebrummt. Es geht um den Verkauf von illegalen, unsicheren oder gefälschten Produkten. AliExpress hat jetzt bis Oktober Zeit, dagegen vorzugehen, sonst könnte es weitere Strafen geben. Die nächsten Delta-News gibt's in einer Stunde.
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0: Wir schauen auf die A23. Hamburg-Heide zwischen Schenefeld und Hanau-Hademarschen ist ein Schlauch auf der rechten Spur. Stop and go auf der A1 Bremen-Lübeck zwischen Harburg und der Norderelbbrücke 6 Kilometer. A7 Hannover-Flensburg zwischen Ausbruch und dem Elbtunnel 7 Kilometer. Und in der Gegenrichtung 6 zwischen dem Dreieck Nordwest und dem Elbtunnel. An der Elbfähre Glückstadt Richtung Fischhafen im Moment plus 3 Stunden. Dann natürlich die Rückreise vom Deichbrand-Festival. Und auf der A21 Kiebagter Heide ist zwischen Wahlstedt und Bad Segeberg Nord bis Freitag nur eine Spur frei. Geblitzt wird in Goldelund, Westerstraße in der 30er und in Neunkirchen stehen sie auf der Tiebenseer Straße Richtung Wörden, da sind 50 erlaubt. 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
0: Im Auto automatisch die Musik leiser machen, wenn man einen Parkplatz sucht. Kennt ihr das auch? Also ich meine vor allen Dingen, wenn man rückwärts einparken muss, dann muss das Radio ein bisschen ruhiger gemacht werden. Also da kann ich jetzt noch so laut schreien. Das ist einfach so ein typischer Alltagstick. Den haben wir, glaube ich, alle, oder? Und genau darüber wollen wir heute sprechen. Was sind so eure verrücktesten Alltagsticks? Oder fallen euch die überhaupt auf? Vielleicht habt ihr auch welche und wisst davon gar nichts, weil es einfach so Gewohnheit ist. 0431 986 986 11. Die lustigsten kommen gleich nach Sabrina Carpenter mit Tears. Und jetzt erstmal Milky Chance Camouflage. Meldet euch rein per WhatsApp oder Telefon.

0: Wenn bei mir der Wecker morgen klingelt, dann alle 2 Minuten.
1: Ich kann sonst einfach nicht aufwachen. Also ich brauche alle 2 Minuten diesen Alarmton. Ansonsten bleibe ich, glaube ich, jetzt noch im Bett liegen. Hier ist der Delta-Nachmittag mit Leo. Sabrina Carpenter gerade bei uns auf der Playlist mit Tears. Vielleicht kennt ihr das ja auch, dass ihr so eine Sache habt, die ihr einfach immer machen müsst. Es gibt ja auch zum Beispiel Menschen, die tanken so lange weiter, bis am Ende eine glatte Zahl auf der Anzeige steht. Ob das jetzt 50 oder 60 Euro sind, irgendwie dann auch egal. Hauptsache keine krumme Zahl mit irgendwelchen Cent hinten dran. Klingt erstmal unnötig, machen ja aber wirklich erstaunlich viele von uns. Deshalb wollen wir heute mal gucken, was ihr denn so für crazy Alltagsticks habt. 0431 986 98611. Was ist für euch total wichtig, für andere von außen stehend, aber irgendwie so ein bisschen crazy? Erzählt's mir gerne mal per WhatsApp oder ihr ruft bei mir im Studio durch.
2: Also ein Trick, den ich auf jeden Fall habe, hat mit Lautstärken zu tun. Die müssen auf jeden Fall, also so im Radio oder am Fernseher oder irgendwie so, die müssen auf jeden Fall gerade Zahlen sein oder durch 5 teilbar sein. Also 16, Lautstärke 16 ist okay, 15 auch, weil durch 5 teilbar, das fühlt sich irgendwie rund an. 14 ist super, aber 13 nie im Leben.
1: Alles klar, danke dir fürs Reinmelden, lieber Just. Und jetzt seid ihr dran. Was habt ihr denn so für komische Alltagsticks, die sonst irgendwie keiner versteht? 0431 986 98611. Vielleicht ist es ja bei euch, dass ihr Chips, Gummibärchen und Co. immer sortiert essen müsst. Also alle orangenen Gummibärchen zuerst und dann erst die roten. Oder ihr sagt aber auch, vor dem Schlafen gehen müsst ihr unbedingt nochmal nachgucken, ob eure Haustür wirklich auch zu ist. So geht es mir zum Beispiel auch. 0431 986 98611.

0: Guten Nachmittag, hier ist Delta mit Ray und O7 und Shake. Escapism haben wir gerade gehört. Ich bin Leo und heute schauen wir mal auf unsere Alltagsticks. Die haben wir nämlich alle. Ihr bucht euch zum Beispiel im Kino immer genau den gleichen Sitzplatz oder müsst Handybenachrichtigungen direkt wegwischen. Da darf keine rote Zahl stehen, da muss eine Null sein. Jeder hat doch so einen kleinen Alltagsstick. 0431 986 986 11. Welcher ist es denn bei euch? Manche geben den jetzt zu, dann meldet euch gerne heute rein, weil das können wir heute alle mal machen. Andere behaupten ja aber ganz steif und fest, ich habe keine Ticks. Dann begleiten wir doch mal genau so einen ganz normalen Tag im Leben von jemandem, der sagt, dass er keine Alltagsticks hat. Das sieht dann so aus.
1: 6.45 Uhr. Der Wecker klingelt. Erstmal aufs Handy gucken. Der Wecker für morgen ist auch gestellt. Perfekt. Ab ins Bad. Zahnpasta. Natürlich genau auf die Zahnbürste. Daneben absolut inakzeptabel. Wohnung verlassen. Schlüssel, Handy, Portemonnaie. Drei Schritte. Moment. Schlüssel, Handy, Portemonnaie. Jetzt aber. Tür abgeschlossen. Einmal ziehen. Nochmal ziehen. Und zur Sicherheit ein drittes Mal. Jetzt ist sie wirklich zu. Hoffentlich. Treppenhaus. Die Stufen. Natürlich werden die mitgezählt. Nicht absichtlich. Das Gehirn macht einfach sein Ding. Im Auto Delta anmachen. Auf Lautstärke 20. Nicht 19, nicht 21. 20. Das fühlt sich richtig an. Endlich im Supermarkt. Bloß nicht den Joghurt ganz vorne nehmen. Hinten steht bestimmt der frischere. Und den Einkaufswagen mit der quietschenden Rolle? Mm-mm, sofort tauschen. Abends wieder zu Hause, noch kurz gucken, ob der Herd wirklich aus ist. Obwohl heute gar nicht gekocht wurde. Und bevor das Licht ausgeht, noch ein Blick aufs Handy. Der Wecker für morgen, ist der wirklich gestellt? Ach komm, einmal kontrollieren schadet ja nicht.

0: Auf American Festival so krass steil gegangen. Die 21 Pilots und Stressed Out hier am Delta Nachmittag mit Leo. Wir machen weiter mit Bibi Rexha. Okay, ich gebe zu, man hört natürlich ganz schnell, dass der Song ein Sample ist. Und wie der zustande gekommen ist? Ich sag mal so, mit ganz viel Selbstbewusstsein, oder Bibi Rexha?
1: I had heard like a little idea.
2: Ich habe so eine kleine Idee gehört, die mir jemand geschickt hat. Und die hatte die Wörter New Religion mit drin. Und dann habe ich kurz angehalten und mich selbst gefragt, was das für mich bedeutet. Im Moment fühle ich am meisten, wenn ich feiern gehe. Nach I'm Good wollte ich keinen Song samplen. Als Songwriter bin ich immer sehr skeptisch, wenn Leute etwas neu machen, weil ich mir dann immer denke, ob das wirklich was hat. Aber irgendwie ist es so natürlich passiert und ich habe auch nie gedacht, dass es mir genehmigt wird, den Sample zu nutzen. Ich kann mich gut daran erinnern, als ich den Track einem Producer in London gezeigt habe und er nur so meinte, ich habe auch schon mal eine Version von Insomnia gemacht. Viel Glück mit der Genehmigung. Und ich habe nur gesagt, vor dir steht eine Bad Bitch, weil das hier ist schon genehmigt.
1: Bad Bitch, because this shit is cleared.
0: Also ihr merkt schon, Bibi Rexha weiß, was sie möchte und kriegt das dann meistens auch. Wir sind neuer, näher, Delta. Wir sind sozusagen hier auf Kurzwahl mit euren Lieblingsstars und deshalb gibt es sie jetzt auch auf unserer Delta-Playlist. Bibi Rexha und Faithless mit New Religion zum Start in den Montagfeierabend. Macht's euch ganz entspannt hier.

0: Liebe Rexer, Faithless New Religion, hier auf Delta mit Leo. Es ist 16 Uhr und 13 gleich. Heißt höchste Zeit für Musik von Alex Warren. Da können wir uns jetzt schon mal drauf freuen, denn es wird sehr viel gute neue Musik noch von ihm erwartet. Unter anderem You'll Be Alright Kid, sein erstes Album, was draußen ist. Und außerdem gibt's noch Tiffany Harris. Gleich hier in wenigen Augenblicken. Achso, und wir sind übrigens neuer Nea Delta und genau deswegen haben wir eure Stars immer hier direkt bei uns, nur einen Klick entfernt sozusagen. Sie hier.
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0: 16.16 Uhr ist es.
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0: Achtung bitte, auf der A1 Hamburg-Bremen zwischen dem Dreieck Norderelbe und Stillhorn sind Sachen auf der Straße mitten im Staubereich. Und da kommen wir jetzt auch schon rüber. A1 Bremen Richtung Lübeck zwischen Harburg und der Norderelbbrücke 7 Kilometer Stop and Go. Rüber auf die A7 Hannover-Flensburg zwischen Ausbruch und dem Elbtunnel 10 Kilometer. In der Gegenrichtung 7 zwischen dem Dreieck Nordwest und dem Elbtunnel. An der Elbfähre Wischhafen in beiden Richtungen. Aktuell plus 3 Stunden obendrauf, weil vom Deichbrand da natürlich gerade zurückgereist wird. Und wir haben die A21 Kielbackter Heide, die ist zwischen Wahlstedt und Bad Segeberg Nord noch bis Freitag auf eine Spur verkleinert. Geblitzt wird in Goldelund auf der Westerstraße, da sind 30 erlaubt und einer steht noch in Neunkirchen. Thiemseer Straße Richtung Wörden, da bitte maximal

Dass Spanien Weltmeister geworden ist, das wissen wir, glaube ich, mittlerweile alle. Aber wir müssen auf jeden Fall auch nochmal über die Halbzeitshow reden. Hier ist Delta mit Leo. Beim Super Bowl gehört sie ja längst dazu. Aber auch die Fußball-WM hat ihre erste richtige Halbzeitshow jetzt bekommen. Die hat es ja doch in sich, ne?

0: Madonna hat das Spektakel eröffnet. Gemeinsam mit Ronaldo und Ronaldinho ist sie da durch die Katakomben ins Stadion gefahren. Dazu lief ihr Hit Music. Danach ging Schlag auf Schlag. Erst standen BTS auf der Bühne. Dann war auch Justin Bieber dabei. Der hat ja seinen Song sogar extra für die WM nochmal angepasst. Aus Everything Hallelujah wurde ganz kurz It's the World Cup Hallelujah. Und natürlich durften auch Shakira und Burna Boy nicht fehlen. Die haben gemeinsam nämlich ihren WM-Hit Die Die performt. Außerdem noch mit am Start Coldplay zusammen mit einem Star-Dirigenten und einem New Yorker Grundschulchor. Die Muppets, die müssten natürlich auch nochmal vorbeigucken. Elmo aus der Sesamstraße saß zum Beispiel am Schlagzeug. Und für die Show wurde sowieso die Halbzeitpause ja verlängert. Es gab viel Diskussion, statt nur 15 knapp 27 Minuten. Und damit die XXL Halftime-Show bei einem Fußball-WM-Finale überhaupt. Ja, und das ist natürlich auch bei euch im Internet großes Thema.
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0: Max schreibt zum Beispiel mit Abstand die spannendsten 27 Minuten im Finale. Melli findet, die Show war mega. Ich habe mich sehr über BTS gefreut. Rosi außerdem noch, wo war denn Iggy Mel bei der Halbzeitshow? Und David nur mit einer klaren Meinung, ich hoffe, Fußball kehrt zu den Wurzeln zurück. Keine Halbzeitshow, keine Trinkpausen und normale Ticketpreise. Das ist alles nur noch Show und irgendwie kein Fußball mehr.
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0: Mr. Props und Robin Schulz mit Waves hier auf Delta mit Leo. 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

0: Two Color Safi Duo, Christus Sarandi und Cynical hier am Delta Nachmittag. Ich bin Leo und das hier ist Olivia Rodrigo.
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0: Bevor ihr ihn hört, hier macht Olivia Rodrigo eine ganz harte Abrechnung mit einem Ex-Freund. Sie sagt nämlich, ist doch schön für dich, dass du jetzt eine neue hast, so schnell nachdem du dich hier von mir getrennt hast. Normalerweise macht sie das ja ganz soft in traurigen Liedern. Jetzt geht sie aber wirklich auf volle Dröhnung in Good For You. Olivia Rodrigo, jetzt auf Delta.

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7: In großen Schritten zum ersten Feierabend der Woche. Es ist jetzt 4:15.
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8: Mit Imme Kasten. Die Unionsabgeordneten müssen die Sommerpause nächsten Mittwoch kurz mal unterbrechen. Dann nämlich entscheiden sie bei einer Sondersitzung in Berlin, wer nach Jens Spahns Rücktritt den Fraktionsvorsitz übernimmt. Mehr dazu von Anne Brauer.
9: Vorab wollen sich die Parteichefs Merz und Söder auf einen Kandidaten oder vielleicht ja auch eine Kandidatin einigen. Derzeit kursieren eine ganze Reihe von Namen. Heiß gehandelt wird Kanzleramtschef Frei. Aber auch Innenminister Dobrindt und Gesundheitsministerin Wagen werden immer mal genannt. Sollte es einer der drei werden, wäre ein Stühlerücken im Kabinett die Folge. Für den Kanzler vielleicht sogar eine willkommene Gelegenheit, seine Regierungsmannschaft neu aufzustellen.
8: 15 Euro jeden Monat, um zum Sport zu gehen oder mal ins Kino. Kinder aus Familien in der Grundsicherung haben darauf ja einen Anspruch, aber tatsächlich kommt das Geld nur bei gerade mal 18% der 6- bis 15-Jährigen an. Antje Funke von der Bertelsmann Stiftung sagt uns.
10: Tatsächlich ist das ganze Bildungs- und Teilhabepaket sehr bürokratisch, es ist sehr komplex. Die Familien müssen häufig zu unterschiedlichsten Behörden, müssen komplexe Anträge ausfüllen, komplizierte Nachweise bringen, wofür sie das Geld auch verwendet haben, und das alles schreckt ab.
8: Und deshalb fordert die Stiftung, den Zuschuss einfach automatisch an alle, die einen Anspruch haben, zu überweisen. In der Nähe der Kieler Hörnbrücke ist am Wochenende ein Buckelwal in der Innenförde gesichtet worden. Zunächst war er am Freitag vor Strande aufgetaucht, am Samstag dann sogar in der Nähe der Hörnbrücke. Die Einzelheiten dazu von Philipp Nützig.
11: In den sozialen Medien gibt es diverse Videos von dem Wal. Laut Umweltministerium handelt es sich um ein Tier, das in den vergangenen Wochen vor Schottland und Dänemark gesehen wurde. Man hat bereits Vorbereitungen getroffen, um im Falle einer möglichen Strandung schnell zu reagieren. Aktuell werde das Tier aber nicht begleitet, weil das eher stören würde, wie eine Sprecherin sagte. Das Ministerium appelliert deshalb auch an die Menschen, im Falle einer erneuten Sichtung Abstand zu dem Wal zu halten.
8: Die spanischen WM-Sieger sind zurück in ihrer Heimat. Ihre Maschine aus den USA ist am Nachmittag in Madrid gelandet. Heute Abend steht dann auch die große Siegesfeier an. Das Team fährt in einem offenen Bus durch die Hauptstadt. Etwa 1 Million Menschen werden in den Straßen erwartet. Die nächsten Delta-News gibt's in einer Stunde.
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7: Stop and go im Moment auf der A1 Bremen-Lübeck zwischen Harburg und der Norderelbbrücke 7 Kilometer. Mehr geworden auf der A7 Hannover-Flensburg zwischen Hausbruch und dem Elbtunnel 10 Kilometer. In der Gegenrichtung 6 zwischen dem Dreieck Nordwest und dem Elbtunnel. An der Elbfähre Glückstadt für Schafen in beiden Richtungen. Plus 3 Stunden der Rückreiseverkehr vom Deichbrand weiterhin da unterwegs. Und die A21 Kielbackter Heide ist zwischen Wahlstedt und Bezirkeberg Nord bis Freitag auf eine Spur verkleinert. 2 Blitzer stehen, einmal in Goldelund auf der Westerstraße in der 30er und in Neunkirchen, Tiebenseer Straße Richtung Wörden, da bitte maximal 50. 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
7: Und mit euren Alltagsticks heute. Zum Beispiel, dass ihr euch im Zug immer denselben Platz reserviert, weil es einfach so eine Gewohnheit ist. Merkt ihr vielleicht ja gar nicht, aber unterbewusst könnte das ja durchaus passieren. Oder ihr zählt vorher alle Gummibärchen durch und guckt dann, dass ihr nur eine gerade Zahl von irgendeiner Farbe esst. Das können ja wirklich die allerverrücktesten Sachen sein. Und genau die suchen wir heute. 0431 986 98611. Den nächsten Crazy Alltagsspleen gleich nach Taylor Swift. Und jetzt erstmal Miles Smith und Niall Horan. Hier ist Drive Safe.
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0: Der ist neu bei uns, Taylor Swift und I Knew It, I Knew You. Hier ist der Delta-Nachmittag mit Leo und heute mit all den Menschen, die so lange weiter tanken, bis am Ende eine glatte Zahl auf der Anzeige steht. Ob das jetzt 50 oder 60 Euro sind, völlig egal. Hauptsache nicht irgendwelche Cents hinten dran. Das klingt jetzt erstmal unnötig, aber das machen wirklich erstaunlich viele. Nämlich all die Menschen unter uns, die auch Alltagsbleens haben. Und ich glaube, niemand ist so ganz davon ausgeschlossen, oder? 0431 986 98611. Was ist denn euer crazy Alltagstick, für den euch manche vielleicht so ein bisschen auslachen, aber der eigentlich irgendwie für euch sich einfach nur gut anfühlt? Meldet euch rein per WhatsApp oder Telefon. Die Nummer für eins, wie gesagt, ist die 0431 986 98611.
1: Moin Delta, also vielleicht ist das total weird, aber ich muss immer vorm Schlafen gehen immer nochmal einen Schluck Wasser trinken, also dementsprechend dann auch ein Glas Wasser nebens Bett, auch wenn ich das niemals austrinken würde, aber irgendwie muss irgendwie da immer stehen, weil ich denke, falls ich plötzlich richtig Durst kriege in der Nacht, habe ich direkt was da. Aber das ist so ein Tick von mir.
0: Und man muss dazu ja aber auch sagen, es ist so ein für den Fall wenn. Es könnte immer passieren, dass wir auf einmal richtig durstig werden nachts. Aber ja, seien wir ehrlich, eher nicht, ne? Was ist bei euch? Was für crazy Alltagsticks habt ihr? 0431 986 98611. Ihr meldet euch rein mit eurer WhatsApp-Sprachnachricht oder klingelt hier bei mir im Studio ganz easy durch.

0: Jesse J und Domino hier auf Delta mit Leo. Vielleicht habt ihr ja auch so eine kleine Kleinigkeit, die ihr einfach immer macht. Vorm Losgehen noch dreimal checken, ob der Herd aus ist. Oder ihr müsst die Lautstärke immer auf einer geraden Zahl lassen oder auf einer, die durch 5 teilbar ist. Ich weiß, das klingt erstmal total unnötig, aber tatsächlich steckt dahinter mehr, als wir im ersten Moment glauben. Warum unser Gehirn auf solche kleinen Alltagsticks sogar ziemlich steht, das weiß meine Kollegin Gesa.
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2: Solche Alltagsticks geben uns oft ein Gefühl von Kontrolle. Gerade wenn wir gestresst, nervös oder unsicher sind, helfen kleine Routinen dabei, die Welt ein bisschen übersichtlicher wirken zu lassen. Unser Kopf liebt nämlich Vorhersehbarkeit. Viele Ticks haben auch mit Ordnung zu tun. Deshalb fühlen sich manche nach dem Aufräumen oder Putzen direkt entspannter. Unser Gehirn verbindet Sauberkeit mit Struktur und das beruhigt. Zahlenticks, wie zum Beispiel die Lautstärke nur auf gerade Zahlen zu stellen oder genau 7-mal anzustoßen, geben ein gutes Gefühl, weil das Gehirn mit bestimmten Zahlen etwas Positives verbindet. Und keine Sorge, so ein Spleen ist nicht automatisch krankhaft. Solange ihr euren Tick auch mal weglassen könnt und er euch nicht im Alltag einschränkt, ist das völlig normal. Erst wenn ihr keine Wahl mehr habt und darunter leidet, spricht man von einer Zwangserkrankung. Heißt also, euer kleiner Alltagstick ist vielleicht gar keine schräge Macke, sondern einfach die Art eures Gehirns, euch zwischendurch kurz mal runterzufahren.
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0: Summer 12 to 12 hier auf Delta am Montag mit Leo. Gleich habe ich für euch Musik von David Guetta, Tones and I und Teddy Swims. Also Teddy Swims hat wirklich den kreativsten Merch überhaupt rausgebracht. Und zwar eine aufblasbare Schwimmhilfe mit Kühlbox, Getränkehaltern, Bluetooth-Lautsprecher und elektrischer Pumpe. Einfach mal, wenn das Wetter jetzt hoffentlich dann die Tage wieder besser wird und nicht mehr ganz so bewölkt, wird man sich das richtig schön machen kann. Mit Gon Gon Gon im Hintergrund läuft auf jeden Fall. Tampa City sind auch noch mit am Start. Self-Aware gleich in den nächsten 2,5 Minuten für
1: Sie
0: euch.
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0: Viertel nach 5 und das geht bei euch heute Abend.
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10: Wer denkt, dass Poetry Slam nur was für melancholische Herbsttage und tiefe Themen ist? Der wird beim Honey Slam vom Gegenteil überzeugt. Hier ist nämlich alles erlaubt, außer traurige Texte. Ansonsten treten ganz typisch für Poetry Slam die KandidatInnen mit ihren Texten gegeneinander an und ihr im Publikum entscheidet am Ende, wer gewinnt. Für die volle Ladung Sommerfeeling findet der Honey Slam auch noch Open Air im Biergarten statt. Für 14 Euro seid ihr mit dabei und los geht's heute um 19 Uhr im Lütlief, direkt am Bahnhof in Barmbek. Wenn ihr Lust habt, euch kreativ auszuleben und vielleicht neue Kunstmaterialien kennenzulernen, dann schaut doch mal im Painting Room vorbei. Im Ölpastell-Workshop lernt ihr ganz intuitiv drauf loszumalen und zu schauen, wie mit Ölpastellkreide spannende Farbmischungen entstehen.
11: Das ist schön. Das ist wunderschön.
10: Für 28 Euro bekommt ihr alle Materialien vor Ort, Snacks, Getränke und am Ende natürlich euer Werk mit nach Hause. Der Workshop startet heute um 19 Uhr und den Painting Room findet ihr am Ohlsdorfer Friedhof in Hamburg.
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0: Stop and go im Moment auf der A1 Bremen-Lübeck zwischen Harburg und der Norderelbbrücke 8 Kilometer. A7 Hannover-Flensburg zwischen dem Dreieck Südwest und dem Elbtunnel 11 Kilometer. Und in der Gegenrichtung haben wir 6 zwischen dem Dreieck Nordwest und dem Elbtunnel. An der Elbfähre Glückstadt Wischhafen in beiden Richtungen bis zu 2,5 Stunden obendrauf. Schwieriges Wort. Weil das Deichbrandfestival ist zu Ende, das heißt, einige wollen da zurück, braucht ihr also ein bisschen mehr Zeit. Und die A21 Kielbarkter Heide ist zwischen Wahlstedt und Bad Segeberg Nord bis Freitag auf eine Spur verkleinert. Geblitzt wird noch in Goldelund. Auf der Westerstraße stehen sie in der 30er und machen fleißig Fotos. Das war's aber auch schon.
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0: Online shoppen, zu Hause anprobieren und dann wieder zurückschicken. Das machen inzwischen ja richtig viele. Was einige aber nicht wissen, ein Teil der Klamotten landet danach nie im Kleiderschrank wieder, sondern direkt im Müll. Aber genau das soll sich jetzt ändern.
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0: Ab jetzt dürfen große Unternehmen in der EU unverkaufte oder retournierte Kleidung und Schuhe nämlich nicht mehr einfach so wegschmeißen. Stattdessen sollen die Sachen gespendet, recycelt oder wiederverwendet werden. Die EU will so weniger Textilmüll und mehr Nachhaltigkeit erreichen. Umweltverbände finden die Richtung schon mal gut, kritisieren aber richtig viele Ausnahmen und fragen sich, wie das Ganze überhaupt kontrolliert werden soll. Aus der Branche selber kommt Kritik, das Sortieren und Wiederaufbereiten koste viel Zeit und Geld. Ob dadurch am Ende jetzt wirklich weniger Kleidung weggeworfen wird, muss sich also erst noch zeigen. Aber auf jeden Fall ja schon mal eine richtig gute Sache eigentlich.

Lil Nas X und Star Walking hier am Delta Nachmittag mit Leo. Ich verstehe das gar nicht, warum das Wetter heute irgendwie eher so ist, von wegen den ganzen Tag lieber zu Hause chillen und gar nichts machen. Ich hatte eigentlich was deutlich Besseres für unsere 5 Stunden heute am Nachmittag bestellt. Naja, dann geht's halt nach Hause und da könnt ihr am besten mal reinhören in unseren Delta at Home Stream.

Homeoffice, Urlaub und keinen Bock auf doofes Wetter oder einfach nur gar keine Lust rauszugehen. Das können gute Gründe sein, wofür wir uns den perfekten Soundtrack für euch überlegt haben. Den Delta at Home Stream, den checkt ihr jetzt ganz easy aus in unserer Delta Plus App. Wenn ihr lieber ein bisschen gute Laune braucht, dann habe ich jetzt für euch The Bowser aus Norwegen mit Magnetic.

0: Shakira, Burna Boy und Dai Dai hier auf Delta mit Leo. Und wir checken einmal kurz die Straßen, denn da habe ich eine neue Meldung für euch. Von der A23 Hamburg-Heide, Achtung bitte in beiden Richtungen. Zwischen Pinneberg Nord und Tonnesch sind Rehe auf der Straße. Gleich bei uns auf der Playlist Musik von Ray, die fragt sich, where is my husband? Jetzt noch ganz entspannt rein in den Montagfeierabend mit Holly Humberstone. To Love Somebody. Voll checken wir jetzt aber erstmal, was heute Morgen eigentlich so ging.
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0: Es ist 17:45.
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10: Mit Ilme Kasten. Die Unionsfraktion will in der kommenden Woche am Mittwoch entscheiden, wer ihr neuer Vorsitzender wird. Nach dem Rücktritt von Jens Spahn läuft derzeit die Suche nach dem oder der Nachfolgerin. Hochgehandelt wird Kanzleramtschef frei. Dann müsste Kanzler Merz aber seine Regierungsmannschaft umbauen und sich einen neuen Kanzleramtschef suchen. Spahn war vorgestern wegen der Leihmutter-Affäre zurückgetreten. Damit hatte er sich jede Menge Empörung auch aus den eigenen Reihen eingehandelt. 15 Euro jeden Monat, um zum Sport zu gehen, zum Musikunterricht oder auch mal ins Kino. Viele Kinder aus Familien mit wenig Einkommen haben darauf ja einen Anspruch. In Schleswig-Holstein wird das Geld immerhin bei knapp 6 von 10 berechtigten Kindern abgerufen. Das zeigt eine Studie der Bertelsmann Stiftung. Das ist bundesweit der Spitzenwert. Warum das Geld bundesweit insgesamt allerdings nur selten in Anspruch genommen wird, dazu sagte uns Antje Funke von der Bertelsmann Stiftung.
11: Tatsächlich ist das ganze Bildungs- und Teilhabepaket sehr bürokratisch. Es ist sehr komplex. Die Familien müssen häufig zu unterschiedlichsten Behörden, müssen komplexe Anträge ausfüllen, komplizierte Nachweise bringen, wofür sie das Geld auch verwendet haben. Und das alles schreckt ab.
10: Lebensrettung auf hoher See. Auf einem Containerschiff südlich von Helgoland ist gestern ein Lotse zusammengebrochen. Sein Kollege musste ihn auf der Brücke wiederbeleben. Er kam mit einem Rettungshubschrauber aufs Festland ins Krankenhaus. Da soll er bereits dann wieder bei Bewusstsein gewesen sein. Der HSV trauert um einen seiner ganz Großen. Kevin Keegan ist im Alter von 75 Jahren nach schwerer Krankheit verstorben, wie seine Familie Sky UK mitteilte. Der Engländer führte die Hamburger zum Meistertitel 1979 und wurde während seiner Zeit beim HSV zweimal mit dem berühmten Ballon d'Or als bester Fußballer Europas ausgezeichnet. Die spanischen WM-Sieger sind zurück in der Heimat. Ihre Maschine aus den USA ist am Nachmittag in Madrid gelandet. Heute Abend steht dann auch die große Siegesfeier an. Das Team fährt in einem offenen Bus durch die Hauptstadt. Etwa 1 Million Menschen werden in den Straßen erwartet. Die nächsten Delta News gibt's in einer Stunde.
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0: Achtung bitte, auf der A7 Hamburg-Flensburg in beiden Richtungen zwischen dem Dreieck Nordwest und Schnelsen laufen Enten rum. Dann liegen Sachen auf der A21 Kiel Richtung Park der Heide zwischen Bad Segeberg Nord und Bad Segeberg Süd auf der linken Spur. Und auf der A23 Hamburg-Heide, Achtung in beiden Richtungen zwischen Pinneberg Nord und Tornesch laufen Rehe auf der Straße. Stop and Go auf der A1 Bremen-Lübeck zwischen Harburg und der Norderelbbrücke 8 Kilometer. Und die A7 Hannover Richtung Flensburg noch mit dabei zwischen dem Dreieck Südwest und dem Elbtunnel 11 Kilometer Stop and Go. An der Elbfähre Glückstadt-Wischhafen in beiden Richtungen, 1,5 Stunden obendrauf, da wird ja noch abgereist vom Deichbrand-Festival. Und die A21 Kiel Richtung Park der Heide ist zwischen Wahlstedt und Bad Segeberg Nord noch bis Freitag auf eine Spur verkleinert. Geblitzt wird in Bark, Segeberger Straße beide Richtungen, Ortsausgang Richtung Bad Segeberg in der 50er und in Goldelund stehen sie auf der Westerstraße in der 30er. Das war's. Das Neueste von den Straßen gibt's euch jederzeit online auf deltaradio.de und in unserer Delta Plus App zum Nachhören. Gute Fahrt!
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0: Wir alle haben so kleine Angewohnheiten, die wir vielleicht auch ganz ungern zugeben, aber trotzdem machen. Ne? Zum Beispiel ziehen wir immer erst unseren linken Schuh an. Aus Gewohnheit, weil wir es brauchen. Das ist so ein kleiner Alltagsspleen. Nicht, weil es schneller geht oder bequemer ist, sondern weil es sich irgendwie richtig anfühlt. Wir suchen heute eure kleinen Macken. Deshalb schickt ihr mir noch schnell eure crazy Alltagsticks rüber an die 0431 986 986 11 per WhatsApp. Oder ihr klingelt einfach bei mir hier im Studio durch. Die nächsten aus der Delta-Community hören wir gleich nach Ray mit Where's My Husband. Und jetzt erstmal Holly Humberstone. To Love Somebody, ganz entspannt für den Start in den Montag-Feierabend.
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0: Where is my husband? Fragt sich Ray. Vielleicht fragt ihr euch das auch immer kurz vorm Schlafengehen und müsst deswegen nochmal links neben euch am Bett alles abklopfen, weil ihr denkt, huh, wo ist er denn? Könnte natürlich auch so eine verrückte Alltagsroutine sein, oder? Genau die suchen wir heute hier auf Delta. Moin, ich bin Leo. Vielleicht ist es bei euch der Wecker, der gestellt wird und dann am besten auch im dreiminütigen Abstand morgens, damit ihr auf jeden Fall aufwacht. So mache ich das zum Beispiel immer. Oder ihr zieht vorm Losfahren immer nochmal an der Autotür und guckt, ob sie abgeschlossen ist. Und ja, das ist sie natürlich jedes Mal. Eure lustigen Alltagsfliens jetzt gerne mal rüberschicken. 0431 986 986 11. Das ist unsere Nummer für eins, für eure WhatsApp-Sprachnachrichten oder ganz easy hier zum Anrufen. Kommt direkt bei mir durch.
1: Bei meinem Alltagstick muss ich direkt daran denken, wenn ich Gummibärchen oder irgendwelche anderen bunten Süßigkeiten esse, dass ich die dann immer gerne nach Farben sortiere. Oh. Also, dass ich jetzt nicht ein gelbes Gummibärchen und danach ein rotes Gummibärchen esse, sondern dass, wenn, dann habe ich eine Handvoll von gelben Gummibärchen und danach dann zwei, drei von roten Gummibärchen. Also das hat dann schon alles seine Ordnung und ja, ich glaube, das ist mein Alltagstick.
0: Wobei das natürlich auch einfach nur Sinn ergibt, denn wenn man erst ein gelben Gummibärchen nach Zitrone schmeckt ist und danach einen roten, irgendwie Kirsche, Erdbeer oder irgendwie sowas Beeriges, das passt doch auch einfach nicht zusammen. Also dann zieht sich bei mir im Mundraum alles direkt irgendwie zusammen. 0431 986 986 11. Wir suchen genau solche Alltagsticks heute. Meldet euch einfach rein per WhatsApp oder Telefon.

0: Jeder von uns hat auch so einen kleinen Tick, den wir eigentlich nie laut aussprechen, oder wir machen den einfach, ohne nachzudenken. Hier ist Delta mit Leo und mit Tiesto und The Business. Den Wecker stellen und zusätzlich noch drei Ersatzwecker, die im Abstand von genau 5 Minuten immer klingeln. Oder auch das Handy entsperren und sofort vergessen, warum. Einfach so aus Gewohnheit, weil man mal kurz einmal wieder den Startbildschirm aufmachen soll. Wenn jemand zuguckt, dann tun wir aber alle plötzlich so, als wäre das völlig normal, oder? Kollegin Gesa, die hat für uns die 5 Alltagsticks, bei denen ihr euch ziemlich sicher auch ertappt fühlt.
1: Platz 5.
2: Die Lautstärke muss stimmen. 18, perfekt. 19, auf gar keinen Fall. Warum? Keine Ahnung, fühlt sich einfach falsch an.
1: Platz 4.
2: Bevor ihr losgeht, Schlüssel, Handy, Portemonnaie und 5 Sekunden später nochmal dieselbe Kontrolle. Sicher ist sicher.
1: Platz 3.
2: Ihr lauft an den Fliesen vorbei und tretet bloß nicht auf die Fugen und zählt nebenbei die Treppenstufen mit, ohne es überhaupt zu merken.
3: 24, 25, 26,
1: Platz 2.
2: Die Tür ist abgeschlossen. Ihr seid schon 2 Straßen weiter und plötzlich kommt der Gedanke, Moment, habe ich wirklich abgeschlossen? Also nochmal zurück. Oder wenigstens gedanklich den ganzen Ablauf nochmal durchgehen.
1: Platz 1.
2: Ihr stellt euch einen Wecker, wacht 2 Minuten vorher auf und schaut trotzdem noch 3-mal aufs Handy, ob der Wecker wirklich gestellt ist. Vertrauen ist gut, Kontrollblick ist besser.

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9: Wer denkt, dass Poetry Slam nur was für melancholische Herbsttage und tiefe Themen ist? Der wird beim Honey Slam vom Gegenteil überzeugt. Hier ist nämlich alles erlaubt, außer traurige Texte. Ansonsten treten ganz typisch für Poetry Slam die KandidatInnen mit ihren Texten gegeneinander an und ihr im Publikum entscheidet am Ende, wer gewinnt. Für die volle Ladung Sommerfeeling findet der Honey Slam auch noch Open Air im Biergarten statt. Für 14 Euro seid ihr mit dabei und los geht's heute um 19 Uhr im Lütlief, direkt am Bahnhof in Barmbek. Wenn ihr Lust habt, euch kreativ auszuleben und vielleicht neue Kunstmaterialien kennenzulernen, dann schaut doch mal im Painting Room vorbei. Im Ölpastell-Workshop lernt ihr ganz intuitiv drauf loszumalen und zu schauen, wie mit Ölpastellkreide spannende Farbmischungen entstehen.
10: Das ist schön. Das ist wunderschön.
9: Für 28 Euro bekommt ihr alle Materialien vor Ort, Snacks, Getränke und am Ende natürlich euer Werk mit nach Hause. Der Workshop startet heute um 19 Uhr und den Painting Room findet ihr am Ohlsdorfer Friedhof in Hamburg.
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11: Es staut sich auf der A1 Bremen Richtung Lübeck zwischen Harburg und der Norderelbbrücke auf 8 Kilometern. Auf der A7 Hannover Richtung Flensburg gibt es 11

0: anderthalb Stunden. Geblitzt wird in Barg auf der Segeberger Straße beidseitig, in Höhe des Ortsausgangs Richtung Bad Segeberg, und ein Blitzer steht auch in Goldelund auf der Westerstraße. 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
2: Was? Du hast kein Abi und studiert hast du auch nicht? Dann wird aus dir nix. Das ist so eine typische Floskel, die man manchmal so hört, ne? Aber ist wahrscheinlich gar nichts dran. Zumindest sagen immer mehr Leute, mir doch egal, ich mach trotzdem eine Ausbildung im Handwerk. Mehr dazu gleich nach Summer mit My Body Isn't Ready. Und jetzt erstmal Taylor Swift und Opalite.
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0: Mach Abi, studier, dann hast du später die besten Chancen. Ich glaube, diesen Satz, den haben wir alle schon mal gehört, oder? Aber genau dieses Bild scheint sich gerade ganz langsam aber sicher zu verändern. Hier ist Delta mit Leo. Immer mehr junge Menschen entscheiden sich nämlich wieder ganz bewusst für eine Ausbildung im Handwerk.
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0: Das Handwerk in Deutschland findet wieder mehr Nachwuchs. Von Januar bis Juni wurden fast 67.800 neue Ausbildungsverträge abgeschlossen. Das sind 3.000 mehr als noch im letzten Jahr zum gleichen Zeitraum. Plus also von rund 5%. So viele neue Verträge gab es in den letzten 8 Jahren nicht mehr. Der Präsident vom Deutschen Handwerk sagt, das ist ein richtiger Lichtblick und besonders spannend, weil die gesamte Wirtschaft im Moment eher schwächelt. Während viele Branchen so ein bisschen vorsichtig sind, geht's im Handwerk also in die andere Richtung. Große Frage nur, warum entscheiden sich gerade jetzt wieder mehr junge Leute für Handwerk? Vielleicht KI, denn viele sehen im Handwerk einen Beruf, bei dem auch in Zukunft noch Menschen gebraucht werden. Häuser bauen, Heizung reparieren, Strom verlegen, das lässt sich eben nicht einfach komplett von der künstlichen Intelligenz machen. Dazu kommt, das Image vom Handwerk hat sich ein bisschen verändert. In den letzten Jahren wurde viel Werbung gemacht und offenbar mit Erfolg. Und die Lohn- und Karrieremöglichkeiten sind natürlich auch attraktiver geworden. Meistertitel, eigener Betrieb, gute Aufstiegschancen. Für viele bedeutet das machen. Gleichzeitig bilden einige Betriebe und Firmen wegen der ganz schwierigen Wirtschaftslage weniger aus. Auch das sorgt dafür, dass sich mehr junge Menschen im Handwerk umschauen. Trotzdem geht natürlich noch mehr. Das meinen übrigens auch die Experten von da vor Ort. Aber erstmal doch eine richtig schöne Sache.
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0: schöne Sommervibes. Klingt für mich einfach so, als würde man jetzt gerade irgendwie so durch Schweden an große Seen vorbeifahren, Fenster runter und das Wetter vielleicht ein paar Grad besser und ein paar Wolken weniger als hier bei uns im Norden. Die neue, die gibt's jetzt hier bei uns.
1: 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Jubel Ocean House.

Kygo, Khalid und Griffin mit Save My Love auf Delta. Geht gerade wirklich einiges von der Fußball-WM, wo noch immer so gut wie alle drüber quatschen, bis hin zu dem neuen Buckelwal, der in der Kieler Förde gesichtet worden ist. Wir haben alles natürlich für euch auf dem Schirm. Unsere Delta News checken das Wichtigste für euch gleich wieder aus, immer um 15:15. Und wenn ihr sagt, das braucht ihr jetzt schon, das Update, das gibt's natürlich auch zum Nachhören in der kostenlosen Delta Plus App. Wir müssen vorher aber nochmal kurz Sabrina Carpenter hören. Die steht nämlich schon in den Startlöchern und hier ist sie jetzt auf der Delta Playlist mit Taste. 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
4: Mit Ilme Kasten. Die Unionsfraktion will in der kommenden Woche am Mittwoch entscheiden, wer ihr neuer Vorsitzender wird. Nach dem Rücktritt von Jens Spahn läuft derzeit die Suche nach dem oder der Nachfolgerin. Hochgehandelt wird Kanzleramtschef Frei. Dann müsste Kanzler Merz aber seine Regierungsmannschaft umbauen und sich einen neuen Kanzleramtschef suchen. Spahn war vorgestern wegen der Leihmutter-Affäre zurückgetreten. Damit hatte er sich jede Menge Empörung auch aus den eigenen Reihen eingehandelt. Deutschen Ermittlern ist zusammen mit US-amerikanischen Behörden ein Schlag gegen Phishing-Betrüger gelungen. Der Kopf hinter der Gruppierung Kratos wurde festgenommen und hunderte Server lahmgelegt. Colin Mock dazu.
5: Kratos hatte sozusagen einen digitalen Baukasten entwickelt, mit dem täuschend echt aussehende Microsoft-Websites nachgemacht werden konnten. Der wurde dann an andere Cyberkriminelle vermietet, die damit auf Datenfang gegangen sind. Und dafür hatte Kratos dann Geld kassiert. Über 1800 Betrüger sollen mit dem System monatlich 15.000 Phishing-Kampagnen durchgeführt haben. Kratos soll so seit 2024 über 300.000 Euro eingenommen haben.
4: Sie sind zurück. Heute ist das Protestcamp von Punks auf Sylt gestartet. Der Kreis Nordfriesland hatte bis zuletzt versucht, das Camp auf der Insel zu verbieten. Am Freitag hat das Schleswiger Verwaltungsgericht geurteilt, das Camp darf stattfinden, und zwar bis Mitte August. Die spanischen WM-Sieger sind zurück in der Heimat. Ihre Maschine aus den USA ist am Nachmittag in Madrid gelandet. Heute Abend steht dann auch die große Siegesfeier an. Das Team fährt in einem offenen Bus durch die Hauptstadt. Etwa 1 Million Menschen werden in den Straßen erwartet. Die nächsten Delta News gibt's in einer Stunde.
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6: 6 Kilometer Stau auf der A7 Hannover Richtung Flensburg zwischen Heimfeld und dem Elbtunnel. Die A21 Kiel Richtung Bargteheide ist zwischen Wahlstedt und Bad Segeberg Nord noch bis Freitag wegen Baugrunderkundungen auf eine Spur verengt. Außerdem gibt es an der Elbfähre Wischhafen in Richtung Glückstadt Wartezeiten von bis zu 1,5 Stunden. Geblitzt wird in Barg auf der Segeberger Straße beidseitig in Höhe des Ortsausgangs Richtung Bad Segeberg und ein Blitzer steht in Goldelund auf der Westerstraße. 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
7: Look at my life, so ist die neue Single von Gracie Abrams. Ihr Album ist ja frisch draußen. Den hören wir gleich ganz. Vorher noch Olivia Dean mit So Easy. Und dann checken wir alles aus, was ihr heute vielleicht verpasst habt, wenn ihr den ganzen Tag euer Handy aushattet, weil ihr richtig hart am Arbeiten wart oder einfach mal ein bisschen abschalten wolltet von den täglichen Push-Nachrichten, die man irgendwie von der News-App oder so bekommt. Alles Wichtige gleich in FOMO, damit ihr wisst, was alles heute so abgeht.

0: In Berlin könnte sich in den nächsten Tagen politisch so richtig was verändern und es gibt eine brisante Festnahme. All das jetzt bei mir in
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0: Nachdem Jens Spahn als Chef von CDU und CSU zurückgetreten ist, sucht man da jetzt natürlich intern nach einer Nachfolge. Und das könnte sogar Folgen für die ganze Bundesregierung haben. Bundeskanzler Merz schließt nämlich einen größeren Umbau im Kabinett nicht aus. Wer den Fraktionsvorsitz genau übernehmen könnte, das ist ja noch offen. Mögliche Namen zum Beispiel Thorsten Frey, Carsten Lindemann, Nina Wagen und Alexander Dobrindt. Merz will jetzt erstmal gemeinsam mit CSU-Chef Markus Söder relativ bald einen Vorschlag machen und dann wird geguckt, wer das genau sein soll. Eine Entscheidung soll noch vor Märzurlaub Ende Juli dann getroffen werden. Und wir schauen jetzt auch nochmal rüber in die USA. Andrew Tate ist wieder in den Schlagzeilen. Diesmal nicht wegen Social Media, sondern wegen einer Festnahme. Der Influencer, der ja sehr umstritten ist, und auch sein Bruder Tristan Tate sind am Wochenende in Miami in den USA festgenommen worden. Da sind Hintergründe wohl die Ermittlungen aus Großbritannien. Den Brüdern werden mehrere schwere Sexualdelikte vorgeworfen. Die Staatsanwaltschaft in Großbritannien will ihre Auslieferung und hat schon gesagt, weitere Anklagen sollen erhoben werden. Dabei geht es unter anderem um den Vorwurf der Vergewaltigung, Menschenhandel zur sexuellen Ausbeutung und Straftaten, die was mit Kinderpornos zu tun haben. Die beiden Brüder sollen in den nächsten Tagen jetzt vor einem Bundesgericht in den USA erscheinen. Für die gilt bis dahin natürlich aber die Unschuldsvermutung.

0: heute Schaus Mafia und Don't You Worry Child hier auf Delta mit Leo. Immer freitags ist es soweit und wir haben in der Delta Plus App eine neue Folge hiervon.
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0: Da sind eure Lieblingsstars zu Hause und quatschen einfach mal so ein bisschen Freischnauze, was ihnen so gerade einfällt. 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
2: Das war die schönste Zeit, die schönste Zeit, weil alles dort begann, die schönste Zeit.
0: Tja, und ich sag euch ganz ehrlich, wenn des American Festivals war es natürlich auch ganz schön warm. Da haben die zwei sich direkt mal überlegt, was man gegen die Wärme tun könnte. Zum Beispiel eine Wasserrutsche auf der Bühne.
3: Könnte ich mir sowieso eigentlich bei all meinen Konzerten, könnte ich mir eigentlich eine Wasserrutsche gönnen. 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
3: Es staut sich auf der A7 Hannover Richtung Flensburg zwischen Heimfeld und dem Elbtunnel auf 5 Kilometern. Die A21 Kiel Richtung Wagterheide ist zwischen Wahlstedt und Bad Segeberg Nord noch bis Freitag wegen Baugrunderkundungen auf eine Spur verengt. Und an der Elbfähre Wischhafen kommt es in Richtung Glückstadt zu Wartezeiten von bis zu einer Stunde. Geblitzt wird in Bark auf der Segeberger Straße beidseitig in Höhe des Ortsausgangs Richtung Bad Segeberg. 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
4: Und gleich mit Haven, I Run. Vorher noch Bibi Rexha, Faithless, New Religion. Und wir blicken nochmal kurz zurück auf die WM-Halbzeitshow beim Finale. Ich meine, wer Weltmeister ist, das wissen mittlerweile alle. Spanien. Aber was da drum zu passiert ist in den 27 Minuten und damit der größten Halbzeitpause ever bei einem WM-Finale, das checken wir gleich noch einmal zusammen aus. Natürlich auch mit eurer Meinung dazu in der Internetinspektion. Geht in 6 Minuten los.
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0: Dass Spanien Weltmeister geworden ist, das wissen, glaube ich, mittlerweile alle. Aber wir müssen auf jeden Fall auch nochmal über die Halbzeitshow reden. Hier ist Delta mit Leo. Beim Super Bowl gehört sie ja längst dazu. Aber auch die Fußball-WM hat ihre erste richtige Halbzeitshow jetzt bekommen. Die hat es ja doch in sich, ne? Madonna hat das Spektakel eröffnet. Gemeinsam mit Ronaldo und Ronaldinho ist sie da durch die Katakomben ins Stadion gefahren. Dazu lief ihr Hit Music. Danach ging Schlag auf Schlag. Erst standen BTS auf der Bühne. Dann war auch Justin Bieber dabei. Der hat ja seinen Song sogar extra für die WM nochmal angepasst. Aus Everything Hallelujah wurde ganz kurz It's the World Cup Hallelujah. Und natürlich durften auch Shakira und Burna Boy nicht fehlen. Die haben gemeinsam nämlich ihren WM-Hit Die Die performt. Außerdem noch mit am Start Coldplay zusammen mit einem Star-Dirigenten und einem New Yorker Grundschulchor. Die Muppets, die müssten natürlich auch nochmal vorbeigucken. Elmo aus der Sesamstraße saß zum Beispiel am Schlagzeug. Und für die Show wurde sowieso die Halbzeitpause ja verlängert. Es gab viel Diskussion, statt nur 15 knapp 27 Minuten. Und damit die XXL Halftime-Show bei einem Fußball-WM-Finale überhaupt. Ja, und das ist natürlich auch bei euch im Internet großes Thema.
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0: Max schreibt zum Beispiel mit Abstand die spannendsten 27 Minuten im Finale. Melli findet, die Show war mega.

0: Ich habe mich sehr über BTS gefreut. Rosi außerdem noch, wo war denn Iggy Mel bei der Halbzeitshow? Und David nur mit einer klaren Meinung, ich hoffe, Fußball kehrt zu den Wurzeln zurück. Keine Halbzeitshow, keine Trinkpausen und normale Ticketpreise. Das ist alles nur noch Show und irgendwie kein Fußball mehr.
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0: Guten Start in den Montagfeierabend hier auf Delta mit Leo, mit Miles Smith gerade und Stargazing und mit euren Alltagsticks. Denn darüber haben wir heute schon den ganzen Tag mit euch gequatscht. Das sind die kleinen Dinge, die wir vielleicht nicht so gern laut aussprechen, aber irgendwie doch alle tun, oder? Gummibärchen nach Farbe sortieren, den Blinkhebel zweimal kontrollieren, obwohl wir wissen, dass da alles aus ist im Auto. Oder immer auf einen glatten Betrag tanken. Also 30 Euro statt nur 29,88. Und wenn es dann nicht geklappt hat mit den genau 30 Euro, dann natürlich bis zu 40 hochgehen. Ey, das kennen wir alle. Es gibt natürlich auch den einen oder die andere, der die sagt, naja, ich habe sowas nicht, so ein Alltagsspleen. Dann sieht der Tag bei so einer Person genau so aus.
1: 6.45 Uhr. Der Wecker klingelt. Erstmal aufs Handy gucken. Der Wecker für morgen ist auch gestellt. Perfekt. Ab ins Bad. Zahnpasta. Natürlich genau auf die Zahnbürste. Daneben absolut inakzeptabel. Wohnung verlassen. Schlüssel, Handy, Portemonnaie. Drei Schritte. Moment. Schlüssel, Handy, Portemonnaie. Jetzt aber. Tür abgeschlossen. Einmal ziehen. Nochmal ziehen. Und zur Sicherheit ein drittes Mal. Jetzt ist sie wirklich zu. Hoffentlich. Treppenhaus. Die Stufen. Natürlich werden die mitgezählt. Nicht absichtlich. Das Gehirn macht einfach sein Ding. 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Auf Lautstärke 20. Nicht 19, nicht 21, 20. Das fühlt sich richtig an. Endlich im Supermarkt. Bloß nicht den Joghurt ganz vorne nehmen. Hinten steht bestimmt der frischere. Und den Einkaufswagen mit der quietschenden Rolle? Sofort tauschen. Abends wieder zu Hause. Noch kurz gucken, ob der Herd wirklich aus ist. Obwohl heute gar nicht gekocht wurde. Und bevor das Licht ausgeht, noch ein Blick aufs Handy. Der Wecker für morgen, ist der wirklich gestellt? Ach komm, einmal kontrollieren schadet ja nicht.

Ariana Grande neu bei uns auf der Delta-Playlist mit Hate That I Made You Love Me. So schnell gehen schon wieder 5 Stunden um. Das war der Delta-Nachmittag heute mit mir, Leo. Kollegin Amy hat nämlich Urlaub und das auch noch diese und nächste Woche. Das heißt, wir hören uns, wenn ihr mögt, morgen wieder ab 20 vor 8. Jetzt bleibt ihr aber einfach ganz entspannt dran, denn Kollegin Melle und DJ Frankie übernehmen mit der Buzzbeat Boutique. Also wenn ihr wissen wollt, was gerade so auf dem Musikmarkt viral ist und in aller Munde, dann bleibt ihr einfach mal direkt dran. Geht nämlich sofort

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2: Mit Imme Kasten. In wenigen Wochen starten tausende junge Schleswig-Holsteiner in ihrer Ausbildung. Der Trend hin zum Handwerk setzt sich weiter fort. Wer noch keinen Ausbildungsplatz hat, dem empfehlen die Handwerkskammern ein Praktikum für 1 oder 2 Wochen in den Ferien. Pro Woche gibt es immerhin 120 € Praktikumsprämie. Das sagt uns Nadine Grün von der Handwerkskammer Lübeck.
3: Gleichzeitig haben wir das Freiwillige Handwerksjahr, das die Möglichkeit bietet, Schulabgängern 1 Jahr lang 4 verschiedene Berufe wirklich für 3 Monate lang kennenzulernen, sich auszuprobieren und eben dann sagen zu können, ja, das ist die richtige Entscheidung, diesen Beruf möchte ich ergreifen.
2: Beamte in Schleswig-Holstein sollen ihren Diensteid künftig auch in einer der heimischen Regional- und Minderheitensprachen ablegen können, also etwa Plattdeutsch, Friesisch oder Dänisch. Die Landesregierung hat dafür eine Änderung des Landesbeamtengesetzes auf den Weg gebracht. Jetzt muss noch der Landtag zustimmen. Das Land will damit ein sichtbares Zeichen setzen. Sprachliche Vielfalt gehört zur Identität Schleswig-Holsteins und soll auch in der Verwaltung gelebt werden, heißt es. 19 Huskies haben auf der A7 bei Handewitt einen ungewöhnlichen Polizeieinsatz ausgelöst. Die Bundespolizei stoppte einen Transporter mit den Tieren an Bord. Wegen technischer Mängel musste das Fahrzeug stehen bleiben. Die Hunde kamen vorsorglich in ein Tierheim. Gegen die Halter wird unter anderem wegen möglicher Verstöße gegen den Tierschutz ermittelt. Außerdem wurde bei der Kontrolle ein offener Haftbefehl gegen den Beifahrer festgestellt. Bei einem Streit vor einem Kiosk in Fuhlsbüttel ist ein 40-Jähriger in der vergangenen Nacht durch einen Messerstich schwer verletzt worden. Der mutmaßliche Täter flüchtete zunächst, wurde aber kurz darauf von der Polizei festgenommen. Gegen den 35-Jährigen wird wegen gefährlicher Körperverletzung ermittelt. Der HSV trauert um einen seiner ganz Großen. Kevin Keegan ist im Alter von 75 Jahren nach schwerer Krankheit verstorben, wie seine Familie Sky UK mitteilte. Der Engländer führte die Hamburger zum Meistertitel 1979 und wurde während seiner Zeit beim HSV 2-mal mit dem berühmten Ballon d'Or als bester Fußballer Europas ausgezeichnet. Die nächsten Delta News gibt's in einer Stunde.
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4: Auf der A1 Hamburg-Bremen, Vorsicht, in beiden Richtungen zwischen Stillhorn und Harburg sind Enten auf der Straße. Im Kreis Rendsburg-Eckernförde ist die Straße zwischen Ofschlag und Ramsdorf in beiden Richtungen nach einem Unfall gesperrt. 3 Kilometer Stau auf der A7 Hannover Richtung Flensburg zwischen Heimfeld und dem Elbtunnel. Und die A21 Kiel Richtung Bargteheide ist zwischen Wahlstedt und Bad Segeberg Nord noch bis Freitag wegen Baugrunderkundungen auf 1 Spur verengt. Geblitzt wird in Barg auf der Segeberger Straße beidseitig in Höhe des Ortsausgangs in Richtung Bad Segeberg. 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
5: Einen wunderschönen guten Abend, lieber Frank.
6: Ahoi, Melle. Na,
5: es gibt Halbjahreszeugnisse.
6: Immer nach einem Quartal. Gucken wir einfach nochmal drauf und sagen, was ist denn eigentlich passiert musikalisch? Was sind unsere Lieblingslieder? Aber auch nicht nur Lieblingslieder, sondern vielleicht auch neue, wichtige KünstlerInnen, die irgendwie nicht ignoriert werden dürfen, um auch den Blick nach vorne zu behalten. Das heißt, wir schielen nicht blind auf Hits, sondern auf Relevanz ist noch mit drin. Und das sind die 12 Songs hier heute aus den ersten 6 Monaten 2026. Und davon 7 von KünstlerInnen. Das heißt, wir haben einen leichten Überhang an Frauen.
5: Das finde ich erstmal vorbildlich, das kommt nämlich relativ selten vor in Musik. Wir starten jetzt mit Tampa City und Self-Aware in dieses Best-of des ersten halben Jahres 2026.
6: Das ist einfach der Instant-Indie-Hit, der dieses Jahr plötzlich erschien und dann innerhalb kürzester Zeit erstmal in den Streaming-Diensten ultra-catchy viral ging, weil der Song auch einer von diesen wenigen Songs ist, der sofort beißt. Also man hat den einfach instant irgendwie im Ohr und will den nicht mehr loswerden. Für mich deshalb auch heute in dieser Liste der erste Song quasi innerhalb des Best-Offs. ist das so die Single der Woche dann trotzdem. Das sind aus Israel drei teilweise aber noch und jetzt in den USA lebende Produzenten. Eitan Belet, Chen Cordova und Aviv Barenholz. Und die waren einfach plötzlich da. Ich habe den Song auch bemerkt, als er plötzlich von einer Nacht auf die nächste in den USA in den viralen Charts auf dem ersten Platz war.
4: Hier sind Tampa City mit Self-Aware.
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0: Holly Humberstone war das hier in der Buzzbeat Boutique bei Delta mit To Love Somebody. Heute gibt es hier bei uns ein Best-of des ersten halben Jahres 2026.
1: Gott sei Dank hatte Holly Humberstone genau das richtige Händchen, diesen Song zu schreiben, denn es war für sie ihr großer Durchbruch. Die hat natürlich schon vorher Musik gemacht. Wir haben euch die auch schon zweimal vor dieser Single in der Buzzbeat Boutique vorgestellt. Und zwar erstmals im Jahr 2020 mit dem bis heute immer noch sehr guten Track Drop Dead. Und dann kam dieser Song. Und ich habe, glaube ich, in der Moderation sowas Ähnliches gesagt, als wir den hier als Single der Woche vorgestellt haben. Jetzt hat sie so Taylor Swift Songwriting Vibes. Und das spüre ich auch heute noch. Den Song hört man, es ist instant ein Hit. Und zum großen Glück durfte sie auch in den ganzen wichtigen Late-Night-Shows in den USA damit live auftreten. Und dann ging das ganz, ganz schnell, dass der Song weltweit überall sehr, sehr gut performt hat. Und Holly Humberstone ihre Karriere jetzt auf ein ganz neues Level gehoben hat.
0: Und von Holly Humberstone kommen wir jetzt zu Tame Impala.
1: Dracula, ohnehin schon ein großartiger Song. Und dann gab es den Jenny Remix. Das war quasi eigentlich das Original featuring Jenny von Blackpink. Und dann hat sich nochmal der Hamburger DJ und Produzent Boys Noize genau diesen Song zusammen mit Jenny geschnappt und hat dann den Boys Noize Remix daraus gemacht. Und das ist für mich jetzt ganz persönlich und auch aus der Perspektive eines DJs in der Rubrik Indie, Disco, Pop, House, Club Sound die beste Version, vor allen Dingen eben auch, um die Leute auf dem Dancefloor zu halten, wenn man dann irgendwie auch mixt und Übergänge im Beatmatching-Bereich macht. Das ist die Version, die für mich am besten funktioniert. Und ich finde sie auch tatsächlich zum Hören noch ein bisschen besser als das Original.
0: Hier heute Abend hört ihr die 12 Songs, von denen wir behaupten würden, das waren bisher die besten in unseren Ohren aus den ersten 6 Monaten des Jahres 2026. Hier sind Tame Impala mit Jenny im Boys Noize Remix in der Buzzbeat Boutique bei Delta. Hier ist Dracula.

0: Bella Kay war das hier in der Buzzbeat Boutique bei Delta. Die Sendung gibt's immer montags und donnerstags abends und wann immer ihr wollt im Stream auf deltaradio.de oder unterwegs über die Delta Plus App. Der Song hieß I Love It, I Love It, I Love It. Bella Kay, Frank, auf jeden Fall gehört dieser Song hier in dieses Best-of des ersten halben Jahres.
1: Und interessant ist die Information, dass sie diesen Song eigentlich gar nicht veröffentlichen wollte. Aber ihr Freundeskreis hat dann gesagt, ja, sag mal, bist du wahnsinnig? Das ist ein richtig guter Song, veröffentliche den mal. Und dann hat sie es getan und siehe da, es hat funktioniert. Der wurde sehr schnell sehr viral. Geht übrigens in dem Song um eine toxische Beziehung, aus der sie zunächst wieder rausgegangen ist. Aber die Anziehungskraft war doch zu groß. Und dann war sie quasi wieder in derselben Beziehung drin. Das ist sicherlich vielen von euch auch schon mal passiert. Sie kommt aus den USA, aus Texas, ist noch sehr jung, nämlich 17 Jahre jung und nennt Olivia Rodrigo und Sabrina Carpenter als ihre größten Einflüsse.
0: Und das bringt uns zu Sonny. Und wenn ich mich da richtig erinnere, das ist noch gar nicht so lange her, das letzte, vorletzte Woche?
1: Genau, das war in der letzten Woche. Ein Künstler aus England, der ist auch schon länger am Start, kommt eigentlich aus Manchester, ist da also geboren, lebt aber natürlich, wenn man Musik machen will, leben einfach deshalb viele Leute in London, weil du hast da so unglaublich viele Möglichkeiten, vor allen Dingen auch irgendwie in Clubs oder live zu performen. Ist ein Solokünstler und er macht eigentlich eher so, ich nenne das jetzt mal introspektive Kopfhörer-Dance-Music, also das ist nicht vordergründig für den Club produziert. In dem Fall hier, bei diesem Song, funktioniert es aber trotzdem. Das Ganze ist House, sehr gefühlvoll, sehr treibend und eben durchaus clubtauglich mit so einem Indie-Touch. Und er hat mal gesagt, wenn es ein einziges Ziel gibt, das er verfolgt, ist, dass wenigstens ein Mensch etwas fühlt, wenn er Musik veröffentlicht. Und ja, das ist ihm auf jeden Fall gelungen, zumindest bei mir und hoffentlich auch bei euch.
0: Hier ist Sonny mit For Us in der Buzzbeat Boutique bei Delta und heute gibt's hier ein Best-of des ersten halben Jahres 2026.

0: For Us von Sonny war das hier in der Basebeat Boutique bei Delta und immer nach einem halben Jahr, also immer nach einem Vierteljahr, nach einem halben Jahr und Dreivierteljahr gibt's immer so Zwischenfazite und dann schauen wir mal, was waren bisher im Jahr eigentlich die 12 besten Songs und das heute ist sozusagen Halbjahreszeugnis. Das war Sonny und das bringt uns jetzt zu Yücel mit einem Song, der jetzt gerade immer noch so richtig brennt.
1: Ich glaube, dass Yücel hier ein Geniestreich auf vielen Ebenen gelungen ist, denn das Album, dem dieser Song entstammt, hat noch so viele gute andere, wirklich hochkarätige House-Tracks, unter anderem Shine, haben wir euch gerade letzte Woche vorgestellt. Und das Album ist gespickt mit internationalen Stars, die auch relevant sind für die House-Club-Szene und auch ganz, ganz viele Vocal-Artists, die da immer schon sehr erfolgreich waren. Und da zählt natürlich Ultranate dazu. Und dieser Track hier befindet sich eben auf einem Album, das heißt 21. Und das bezieht sich darauf, dass Yücel vor 21 Jahren mit 16 seine Karriere quasi begonnen hat, das erste Mal im Club live mit Vinyl auflegen durfte. Und dieses Album, das ist eins der wenigen, was ich mir, obwohl ich natürlich nur digital auflege als DJ, trotzdem als Vinyl bestellen möchte, weil es so überragend ist. Das heißt, wenn euch dieser Track gefällt oder wenn euch letzte Woche Shine gefallen hat, dann gönnt euch mal den Rest dieses Albums. Es ist ein kleines House-Meisterwerk geworden.
0: Hier sind Yücel, Emmanuel Angel und Ultranate mit Movin' to the Sun in der Basebeat Boutique bei Delta.

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2: Immer nach einem Viertel, nach einem halben und einem Dreivierteljahr gibt's hier ein Zwischenfazit. Und heute gibt's hier ein Best-of des ersten Halbjahres 2026. Da schauen wir mal, was haben wir schon alles gespielt in den letzten 6 Monaten. Und entscheiden uns dann auch ganz klar für die 12 Songs, die wir bisher für die besten halten. Und starten jetzt in die zweite halbe Stunde, lieber Frank, mit Doggy Dog von Benjamin Steer.
3: Das ist ein 24 Jahre junger Künstler aus den USA, aus Washington, der für seine Musikkarriere sein erfolgreiches Wirtschaftsstudium abgebrochen hat. Und der hat sogar Jobangebote gehabt in diesem Bereich mit seinem Wirtschaftsstudium, hat sich aber eben für die Musik entschieden. Und das hat sich gelohnt. Wir haben euch den schon im August letzten Jahres mit Oh Darling vorgestellt. Auch ein extrem guter Song. Und auch der wird, genau wie vor ein paar Songs, Sonny aus England in dem Fall, in England extrem gehypt durch BBC Radio One. Das ist in England immer ein enormer Schub, wenn man da stattfindet. Und Miles Smith hat sich Benjamin Steer tatsächlich gezielt ausgesucht, um ihn auf einigen Tourdaten als Support zu begleiten. Und seine eigene Show oder Tour, die von Benjamin Steer selber, die hat im Mai stattgefunden in diesem Jahr. Die war fast überall in Europa sold out. Ein absoluter Indie-Pop-Ohrwurm.
2: Hier ist Benjamin Steer mit Doggy Dog.
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0: Ein Best-of des ersten Heimjahres 2026 gibt's heute Abend hier in der Buzzbeat Boutique bei Delta. Und zu den bisher, aus unserer Sicht, besten 12 Songs des Jahres gehört auch dieser, den ihr gerade gehört habt, Man of the House von Sky Newman.
1: Die ist in England schon komplett etabliert, findet überall statt, auf jeder Radiostation, spielt auf den großen Bühnen ausverkaufte Shows, hat eine unglaubliche Followerschaft. Ich möchte die jetzt noch nicht vergleichen und kann man auch nicht von Taylor Swift mit ihren Swifties, aber sie hat auch so eine eigene Fanbase. Für mich ist Sky Newman so eine Künstlerin, die ist so ein bisschen Underground meets Glamour Pop. Sie fällt schon so ein bisschen in dieses Genre Retro Vintage, hat aber trotzdem mit Adele nichts zu tun, sondern trotzdem mehr mit Lola Young, obwohl die wiederum nicht diese alten Soul-Sounds produziert. Und sie war Support in England schon bei Ed Sheeran.

0: bei Lewis Capaldi und ja, die BBC hypt sie Soulful R&B Indie Singer Songwriter aus dem Album SE9.
1: Wir machen weiter hier in diesem Best-of des ersten Halbjahres 2026 in der Buzzbeat Boutique bei Delta mit Baby Rose und dem Song But Nevermind.
0: Vor 10 Tagen ist das Album Journalism erschienen. Das war der 10. Juli. Die Künstlerin kommt aus USA, aus Atlanta, 26 Jahre alt. Und sie liefert so eine Mischung aus R&B, Indie-Pop mit durchaus mal so Lola Young-Vibes. Ich höre aber auch auf der Soul-Seite der ganzen Geschichte hier Olivia Dean. Der Text hier handelt vom Loslassen einer verblassten Liebe. Das fällt ja vielen Menschen extrem schwer. Das ist immer besonders traurig, wenn derjenige meinetwegen, der in einer Beziehung den anderen verlässt, offensichtlich wirklich an dem Punkt ist, dass er gar nichts mehr spürt. Aber der Verlassene kann damit eine ganze lange Zeit nicht umgehen. Das ist hier quasi der Text. Und immer wieder, wenn ich diesen Track höre, den wir euch übrigens, als wir ihn das erste Mal vorgestellt haben, als Soul-Track der Woche vorgestellt haben und ein Buzzbeat Boutique Artist Debüt, kriege ich immer wieder so einen Gänsehautschauer. Das ist ein wahnsinnig schöner Song.
1: Hier ist Baby Rose mit But Nevermind in der Buzzbeat Boutique bei Delta.

0: Ayamali war das hier in der Buzzbeat Boutique bei Delta. Der Song hieß Housebroken und das, was ihr hier gerade hört, ist ein Best-of des ersten halben Jahres 2026. Also die aus unserer Sicht bisher 12 besten Songs des Jahres.
1: Im Moment gibt es unglaublich viele talentierte Künstlerinnen, die so ein bisschen in die Ecke gedrängt werden und immer wieder wird zitiert, ja, die klingt nach Adele, die klingt nach Amy Winehouse und wir haben ja mit Ayana Lee auch genau wieder so eine Künstlerin. Es gibt dann ja jetzt auch noch Sienna Spiro, die wir übrigens danach hören werden und Ayana Lee wird vor allen Dingen eben so von den ganzen Rezendenten und Kritikern aus der Musikbranche sehr, sehr hoch gehandelt als das nächste Soul-Ding nach Ray, die ich jetzt eben noch gar nicht genannt habe. Also da geht gerade unglaublich viel, vor allen Dingen im englischen Markt. Und sie kommt eben auch aus England, direkt aus London. Auch sie ist noch sehr jung, 25 Jahre alt. Und sie wollte eigentlich später Musik machen, als sie es gemacht hat, wollte immer noch perfekter werden, als Freunde von ihr das auch irgendwie so eingeschätzt haben. Aber dann ging alles ganz schnell und dann ging genau dieser Song in England extrem viral. Und wie gesagt, sie wird gehandelt als das Next Big Neo-Soul-Ding nach eben Amy Winehouse, Adele, Ray, Roxanne, Lucinda und so vielen anderen. Ich kann davon gar nicht genug bekommen. Der Text hier ist übrigens eine Abrechnung mit unreifen Männern.
0: Was? Unreife Männer? Du hast sie eben gerade schon erwähnt. Es geht jetzt hier weiter mit Sienna Spiro.
1: Da sprechen nicht ganz wenige davon, dass Visitor, das am 2. Juli erschienen ist, das beste Retro-Vintage-Neo-Soul-Album aller Zeiten sei, beziehungsweise spätestens seit Back in Black von Amy Winehouse. Und ich habe in das Album jetzt mehrfach reingehört. Es ist ultra stark. Sie hat diese wahnsinnig schöne, tiefe, an Adele erinnernde Contra-Alto-Soul-Stimme. Das hat übrigens Amy Winehouse in den Balladen, finde ich auch. Und ihre Welttournee, die ist bereits jetzt ausverkauft.
0: Hier ist Sienna Spiro mit Great Expectations in der Buzzbeat Boutique bei Delta. 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

0: Ein Best-of des ersten halben Jahres 2026 hört ihr heute Abend hier, beziehungsweise sind wir fast schon am Ende. Das war gerade Great Expectation von Sienna Spyro und das bringt uns jetzt zu unserem letzten Song in dieser Playlist. Der Song heißt Stay.
1: Das ist natürlich unsere Zeitlupe zum Schluss und ein Künstler, der muss euch jetzt wirklich noch gar nichts sagen. Wir haben euch den im April 2025 mit dem Track Deeper vorgestellt und dann eben in diesem Jahr im März mit genau dieser Single Stay. Der kommt ursprünglich aus Nigeria, ist in Nigeria geboren, aber mit seinen Eltern zusammen ist er, als er 10 Jahre jung war, nach Nottingham in England gezogen und lebt seither auch in England. Inzwischen ist er 27 und Songs schreibt er inzwischen schon 7 Jahre lang, hat damit nämlich erst mit 20 begonnen. Und das hier ist ein weiterer Liebling von BBC Radio One, ein sehr musikalisch prägender Sender in England, der es auch immer schafft, diese Jahresbestlisten auf die Beine zu stellen, die dann auch nach vorne blicken. Was könnte im nächsten Jahr der große Durchbruch sein? Da war er bei dieser Liste natürlich dabei. Das Ganze ist hier strahlend, funkelnder Singer-Songwriter-Soul. Für mich wirklich ein Diamant. Es ist kein riesiger Hit geworden, aber einer der schönsten balladenartigen Songs des bisherigen Jahres.
0: Dann verabschieden wir uns jetzt mit Stay von Jerob und hören uns in der nächsten Woche wieder mit, ich nehme an, 60 Minuten neuer Musik.
1: So wird es sein, genau.
0: Schönen Abend allerseits.

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1: Mit Imme Kasten. In wenigen Wochen starten tausende junge Schleswig-Holsteiner in ihrer Ausbildung. Der Trend hin zum Handwerk setzt sich weiter fort. Wer noch keinen Ausbildungsplatz hat, dem empfehlen die Handwerkskammern ein Praktikum für ein oder zwei Wochen in den Ferien. Pro Woche gibt es immerhin 120 Euro Praktikumsprämie, das sagt uns Nadine Grün von der Handwerkskammer Lübeck.
2: Gleichzeitig haben wir das Freiwillige Handwerksjahr, das die Möglichkeit bietet, Schulabgängern ein Jahr lang vier verschiedene Berufe wirklich für drei Monate lang kennenzulernen, sich auszuprobieren und eben dann sagen zu können, ja, das ist die richtige Entscheidung, diesen Beruf möchte ich ergreifen.
1: Beamte in Schleswig-Holstein sollen ihren Diensteid künftig auch in einer der heimischen Regional- und Minderheitensprachen ablegen können, also etwa Plattdeutsch, Friesisch oder Dänisch. Die Landesregierung hat dafür eine Änderung des Landesbeamtengesetzes auf den Weg gebracht. Jetzt muss noch der Landtag zustimmen. Das Land will damit ein sichtbares Zeichen setzen. Sprachliche Vielfalt gehört zur Identität Schleswig-Holsteins und soll auch in der Verwaltung gelebt werden, heißt es. 19 Huskies haben auf der A7 bei Handewitt einen ungewöhnlichen Polizeieinsatz ausgelöst. Die Bundespolizei stoppte einen Transporter mit den Tieren an Bord. Wegen technischer Mängel musste das Fahrzeug stehen bleiben. Die Hunde kamen vorsorglich in ein Tierheim. Gegen die Halter wird unter anderem wegen möglicher Verstöße gegen den Tierschutz ermittelt. Außerdem wurde bei der Kontrolle ein offener Haftbefehl gegen den Beifahrer festgestellt. Bei einem Streit vor einem Kiosk in Fuhlsbüttel ist ein 40-Jähriger in der vergangenen Nacht durch einen Messerstich schwer verletzt worden. Der mutmaßliche Täter flüchtete zunächst, wurde aber kurz darauf von der Polizei festgenommen. Gegen den 35-Jährigen wird wegen gefährlicher Körperverletzung ermittelt. Der HSV trauert um einen seiner ganz Großen. Kevin Keegan ist im Alter von 75 Jahren nach schwerer Krankheit verstorben, wie seine Familie Sky UK mitteilte. Der Engländer führte die Hamburger zum Meistertitel 1979 und wurde während seiner Zeit beim HSV zweimal mit dem berühmten Ballon d'Or als bester Fußballer Europas ausgezeichnet. Die nächsten Delta News gibt's in einer Stunde.
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3: Auf der A7 Flensburg Richtung Hamburg. Achtung, zwischen Hamburg-Schnelsen und dem Dreieck Hamburg-Nordwest sind Enten auf der Fahrbahn. Auf der A7 Hamburg Richtung Flensburg befinden sich in Höhe Schleswig-Jagel in beiden Richtungen Rehe auf der Fahrbahn. Die A7 Hamburg Richtung Flensburg ist zwischen Kaltenkirchen und Bad Bramstedt wegen Markierungsarbeiten noch bis morgen früh auf eine Spur verengt. Und die A21 Kiel Richtung Bargteheide ist zwischen Wahlstedt und Bad Segeberg Nord noch bis Freitag wegen Baugrunderkundungen auf eine Spur verengt. Geblitzt wird in Barg auf der Segeberger Straße beidseitig in Höhe des Ortsausgangs Richtung Bad Segeberg. 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

0: Dass Spanien Weltmeister geworden ist, das wissen wir, glaube ich, mittlerweile alle. Aber wir müssen auf jeden Fall auch nochmal über die Halbzeitshow reden. Hier ist Delta mit Leo. Beim Super Bowl gehört sie ja längst dazu. Aber auch die Fußball-WM hat ihre erste richtige Halbzeitshow jetzt bekommen. Die hat es ja doch in sich, ne? Madonna hat das Spektakel eröffnet. Gemeinsam mit Ronaldo und Ronaldinho ist sie da durch die Katakomben ins Stadion gefahren. Dazu lief ihr Hit Music. Danach ging Schlag auf Schlag. Erst standen BTS auf der Bühne. Dann war auch Justin Bieber dabei. Der hat ja seinen Song sogar extra für die WM nochmal angepasst. Aus Everything Hallelujah wurde ganz kurz It's the World Cup Hallelujah. Und natürlich durften auch Shakira und Burna Boy nicht fehlen. Die haben gemeinsam nämlich ihren WM-Hit Die Die performt. Außerdem noch mit am Start Coldplay zusammen mit einem Star-Dirigenten und einem New Yorker Grundschulchor. Die Muppets, die müssten natürlich auch nochmal vorbeigucken. Elmo aus der Sesamstraße saß zum Beispiel am Schlagzeug. Und für die Show wurde sowieso die Halbzeitpause ja verlängert. Es gab viel Diskussion, statt nur 15 knapp 27 Minuten. Und damit die XXL Halftime-Show bei einem Fußball-WM-Finale überhaupt. Ja, und das ist natürlich auch bei euch im Internet großes Thema.
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0: Max schreibt zum Beispiel mit Abstand die spannendsten 27 Minuten im Finale. Melli findet, die Show war mega. Ich habe mich sehr über BTS gefreut. Rosi außerdem noch, wo war denn Iggy Mel bei der Halbzeitshow? Und David nur mit einer klaren Meinung, ich hoffe, Fußball kehrt zu den Wurzeln zurück. Keine Halbzeitshow, keine Trinkpausen und normale Ticketpreise. Das ist alles nur noch Show und irgendwie kein Fußball mehr.
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0: Während einige das Frühstück richtig zelebrieren, essen viele andere erst mittags etwas. Zu letzter Gruppe gehöre ich dann. Delta ist hier mit wieder Joshua. Nico Santos hingegen liebt Frühstück und er gönnt sich...
1: Immer das Gleiche. Immer Avocado-Toast mit Rührei on top. Oder manchmal ein Ex-Benedict, das liebe ich auch. Oder Egg-Drop. Also dieses Brioche mit innen drin, Rührei und so. Dann mit einem Latte Macchiato und noch einen frisch gepressten Saft und dann kann der Tag starten.
0: Ich habe Nico Santos auf dem Deichbrand-Festival gefragt, ob er mittlerweile schon so jemand ist, der vom Kaffeebesitzer dann immer begrüßt wird mit Worten das Gleiche wie immer. Und da hat er dann eine richtig krasse Geschichte rausgehauen, die ich so gar nicht erwartet habe.
1: Guck mal, mein WhatsApp mit meinem Lieblingscafé unten, das ist sehr, sehr nah, der schickt mir immer irgendwie mein Auto, wo mein Kofferraum oder die Vorderklappe immer irgendwie offen ist, weil mein Sohn drückt immer auf die Schlüssel drauf und so geht die Tür immer auf und er muss die immer zumachen.
2: Das ist nicht dein Ernst.
1: Ja. Krass. Aber ey, da passen Leute auf.
2: Und das in Berlin.
1: Das in Berlin.
0: Ja, und wir haben noch jede Menge Videos mit den Stars auf dem Deichbrand-Festival gedreht.

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3: Mit Finn Riebesel, Freund lieb. Spanien feiert seine Weltmeister. In Madrid steigt aktuell die große Party. Der Bus mit den frisch gekürten Weltmeistern rollt durch die Innenstadt. Fans feiern ihre Mannschaft entlang der Strecke. Die Behörden rechneten vorab mit rund 1 Million feiernder Fans im Stadtgebiet. Spieler und Staff waren am Nachmittag in der spanischen Hauptstadt gelandet. Danach gab es noch einen Empfang bei König Felipe und Ministerpräsident Sanchez. Wer übernimmt nach Jens Spahns Rücktritt? Nächste Woche Mittwoch entscheidet die Unionsfraktion über ihren neuen Vorsitzenden. Wer es wird, ist noch offen. Im Vorfeld wollen sich CDU-Chef Merz und sein CSU-Kollege Söder auf einen Kandidaten einigen. Als einer der Favoriten wird aktuell Kanzleramtschef Frei gehandelt. Das würde dann ein größeres Stühlerücken nach sich ziehen, weil Merz sich einen neuen Vertrauten ins Kanzleramt holen müsste. Merz zu einem möglichen Kabinettsumbau im ZDF.
4: Es könnte eine Gelegenheit sein, noch einmal über die Aufstellung der Bundesregierung nachzudenken. Sie sprechen und ich auch im Konjunktiv.
3: 15 Euro jeden Monat, um zum Sport, zum Musikunterricht oder mal ins Kino zu gehen. Viele Kinder aus Familien mit wenig Einkommen haben darauf Anspruch, aber nur bei den wenigsten kommt dieses Geld für mehr Teilhabe an. Anne Brauer.
5: Ja, gerade mal 18% der 6- bis 15-Jährigen, die in der Grundsicherung sind und deshalb Anspruch haben, kriegen diese Leistung. Bei den älteren Jugendlichen kommt sie noch seltener an, so die Bertelsmann-Stiftung. Die kritisiert, es ist einfach zu kompliziert, den Zuschuss zu beantragen. Ihr Lösungsvorschlag, das Geld sollte einfach automatisch ausgezahlt werden. Übrigens gibt es regional große Unterschiede. In Rheinland-Pfalz bekommen nicht mal 10% der Berechtigten das Geld. In Schleswig-Holstein dagegen kommt es bei fast 60% an.
3: Großbritannien hat einen neuen Premierminister. König Charles hat den neuen Labour-Chef Andy Burnham wie erwartet zum Regierungschef ernannt. Der Ex-Bürgermeister von Manchester ist bereits der 7. britische Premier innerhalb von 10 Jahren. Die nächsten Delta News gibt's in einer Stunde.
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6: Auf der A7 Hamburg-Flensburg. Achtung, in Höhe Schleswig-Jagel sind in beiden Richtungen Rehe auf der Fahrbahn. Auf der A7 Hamburg Richtung Flensburg ist zwischen Quickborn und Kaltenkirchen wegen Markierungsarbeiten die Autobahn auf einen Fahrstreifen verengt. 2 rechte Fahrstreifen sind dicht, von Donnerstag 20 Uhr bis Freitag 6 Uhr. Und auf der A7 Hamburg Richtung Flensburg ist zwischen Kaltenkirchen und Bad Bramstedt wegen Markierungsarbeiten noch bis morgen früh auf eine Spur verengt. Die A21 Kiel Richtung Bargteheide ist zwischen Wahlstedt und Bad Segeberg Nord noch bis Freitag wegen Baugrunderkundungen auf eine Spur verengt. Geblitzt wird in Barg auf der Segeberger Straße beidseitig, in Höhe Ortsausgang Richtung Bad Segeberg. 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

0: So, Kollege Feist hat ja Urlaub. Normalerweise heißt das hier bei Delta natürlich Schwenker und Feist bei Delta. In diesem Fall ist er jetzt aber gar nicht da. Er ist mit der Familie nach Fehmarn geballert. Und da habe ich mich dran erinnert, dass ja neulich so circa 300 Badegäste Höhe Fehmarn oder auf Fehmarn behandelt werden mussten wegen Feuerquallen. Das Problem ist nämlich, im Moment sind auf Fehmarn tatsächlich viele Feuerquallen unterwegs. Der Grund ist eine Kombination aus ungewöhnlich warmem Ostseewasser und dem Nordwestwind. Die hohen Temperaturen haben nämlich dafür gesorgt, dass die Quallen dieses Jahr viel früher in Strandnähe auftauchen. So, was macht man denn jetzt, wenn man so eine doofe Feuerqualle berührt hat? Die hat ja Nesseln. Also erstmal, ganz, ganz wichtig, Tipp von mir, von Schwenker, nicht mit Süßwasser abspülen, denn dadurch können noch weitere Nesselzellen auslösen und es brennt noch mehr. Am besten Rasierschaum ohne Alkohol. Gut, den hat man jetzt am Strand nicht immer dabei, ne? Aber wenn es geht, auf die Stelle sprühen, dann später vielleicht nochmal irgendwie im Supermarkt, in der Drogerie besorgen. Alternativ auch Essig oder Zitronensaft hilft auch. Danach die Haut schön kühlen. Und wenn ganz starke allergische Reaktionen auftreten oder sogar Atemnot und Schwindel, also Kreislaufprobleme, dann direkt zum Arzt oder in die Notfallaufnahme. Das kann dann anscheinend ein bisschen heftiger sein, weil ihr dann wahrscheinlich sogar ernsthafte allergische Reaktionen habt. Aber der DLRG oder die DLRG betont noch, Feuerquallen sind zwar schmerzhaft, ungefähr wie so eine heftige Begegnung mit einer Brennnessel. Für die meisten sind es aber keine ernsthaften Gefahren. Wie gesagt, es sei denn, ihr seid allergisch. So, jetzt wisst ihr es, am besten immer Rasierschaum dabei haben am Strand. Da gucken die Leute auch nicht so. Wenn ihr Schiedsrichter seid, ist das kein Problem, da habt ihr eh Schaum dabei.
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0: Waldbrandfestival zum Beispiel. Moin, Delta ist hier mit mir, dann Joshua. Ich habe mich auch als Spender registrieren lassen und zwar am Stand von der DKMS. Und dabei habe ich auch noch mit Paula geschnackt.
1: Wir haben im letzten Jahr 1600 Menschen aufgenommen. Das ist tatsächlich eine super, super große Zahl für uns, weil ganz viele Menschen schon registriert sind. Ganz viele Menschen dürfen sich auch nicht registrieren, weil sie vielleicht eine Vorerkrankung hat, die für sie ein Risiko darstellen würde. Und deswegen freuen wir uns, dass so viele Menschen sich schon haben aufnehmen lassen. Und in 2 Jahren, die wir bis jetzt schon da waren, haben sich 10 Menschen angemeldet, die tatsächlich danach zum echten Stammzellspender wurden und wirklich ein Leben gerettet haben.
0: Voll cool. Und nochmal auch, damit für alle das klar wird, es ist hier halt wirklich nur einmal das Stäbchen in den Mund stecken und fertig. Der Rest kommt später.
1: Genau, Mund auf, Stäbchen rein, Spender sein. Das ist der erste Part. Und wenn man dann angefragt wird, weil man als Stammzellspenderin in Frage kommt, dann ist der erste Schritt, dass man nochmal durchgecheckt wird. Also als erstes eine Voruntersuchung, damit wir sicherstellen, dass dir als Spender auch wirklich kein Nachteil daraus entsteht, dass du fit genug bist. Und wenn das so ist und wir einmal auch dein Blut gecheckt haben, dann wirst du zugelassen zur Spende und dann gibt es verschiedene Entnahmeverfahren.
0: Alle Infos gibt's auf dkms.de, da könnt ihr euch auch direkt registrieren.
1: Wenn ihr unsicher seid, dann könnt ihr immer noch einen Rückzieher machen. Also registriert euch erstmal, steht weltweit zur Verfügung und wenn ihr angefragt werdet und ihr sagt, ey, jetzt habe ich Nadelangst, ich kann es nicht, dann macht es nicht, aber vielleicht schafft ihr es in dem Moment, euch zu überwinden, weil man registriert sich, das fühlt sich so random an, aber auf der anderen Seite steht ein Mensch, der im Krankenhaus gerade leidet und Blutkrebs hat und der dadurch wieder gesund wird und dann vielleicht nächstes Jahr hier mit uns auf dem Deichbrand stehen kann. Oh,

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1: Mit Finn Riebesel, Freund lieb. Rotri und Cucurea tanzen, Lamine Yamal rappt. Vor tausenden Fans feiern Spaniens Fußballweltmeister aktuell in Madrid ihren Titel. Die Spieler sind mit einem offenen Bus auf dem Reyes del Mundo, Könige der Welt, steht durch die Hauptstadt gefahren. Das Team war nach dem 1:0-Finalsieg gegen Argentinien am Nachmittag in Madrid gelandet. Es stand noch ein Höflichkeitsbesuch bei König und Ministerpräsident an. Danach gab's kein Halten mehr. Die Unionsabgeordneten müssen die Sommerpause nächsten Mittwoch mal kurz unterbrechen. Dann entscheiden sie bei einer Sondersitzung in Berlin, wer nach Jens Spahns Rücktritt den Fraktionsvorsitz übernimmt. Mehr von Anne Brauer.
2: Vorab wollen sich die Parteichefs Merz und Söder auf einen Kandidaten oder vielleicht ja auch eine Kandidatin einigen. Derzeit kursieren eine ganze Reihe von Namen. Heiß gehandelt wird Kanzleramtschef Frei. Aber auch Innenminister Dobrindt und Gesundheitsministerin Waken werden immer mal genannt. Sollte es einer der drei werden, wäre ein Stühlerücken im Kabinett die Folge. Für den Kanzler vielleicht sogar eine willkommene Gelegenheit, seine Regierungsmannschaft neu aufzustellen.
1: Deutschen Ermittlern ist zusammen mit US-Behörden ein Schlag gegen Phishing-Betrüger gelungen. Der Kopf hinter der Gruppierung Kratos wurde festgenommen und hunderte Server wurden lahmgelegt. Colin Mock berichtet.
3: Kratos hatte sozusagen einen digitalen Baukasten entwickelt, mit dem täuschend echt aussehende Microsoft-Websites nachgemacht werden konnten. Der wurde dann an andere Cyberkriminelle vermietet, die damit auf Datenfang gegangen sind. Und dafür hatte Kratos dann Geld kassiert. Über 1800 Betrüger sollen mit dem System monatlich 15.000 Phishing-Kampagnen durchgeführt haben. Kratos soll so seit 2024 über 300.000 Euro eingenommen haben.
1: Der Schleudersitz unter den politischen Ämtern ist neu besetzt. Andy Burnham ist jetzt britischer Premierminister. König Charles hat den Labour-Chef dazu ernannt. Er ist bereits der 7. Amtsinhaber innerhalb von 10 Jahren. Sein Vorgänger Starmer war wegen schlechter Kommunalwahlergebnisse zurückgetreten. 15 Euro jeden Monat, um zum Sport oder mal ins Kino zu gehen. Kinder aus Familien in der Grundsicherung haben darauf Anspruch, aber tatsächlich kommt das Geld nur bei 18% der 6- bis 15-Jährigen an. Die Bertelsmann-Stiftung kritisiert, dass es viel zu kompliziert ist, den Zuschuss zu beantragen. Die nächsten Delta News gibt's in einer Stunde.
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4: Auf der A7 Hamburg-Flensburg. Achtung, in Höhe Schleswig-Jagel sind in beiden Richtungen Rehe auf der Fahrbahn. Auf der A7 Hamburg Richtung Flensburg ist zwischen Quickborn und Kaltenkirchen von Donnerstag, 20 Uhr bis Freitag, 6 Uhr, wegen Markierungsarbeiten auf eine Spur verengt. Die A7 Hamburg Richtung Flensburg ist zwischen Kaltenkirchen und Bad Bramstedt, wegen Markierungsarbeiten noch bis morgen früh auf eine Spur verengt. Und die A21 Kiel Richtung Bargteheide ist zwischen Wahlstedt und Bad Segeberg Nord noch bis Freitag wegen Baugrunderkundungen auf eine Spur verengt. 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
1: Es gibt Dinge, die wir nicht begreifen können. Sie sind einfach unvorstellbar.
2: Wie bescheuert wäre das denn, ne? Firmen produzieren neue Shirts, Schuhe oder Jacken und wenn sie nicht verkauft werden, dann landen sie einfach im Schredder oder im Müll. Weil zum Beispiel Luxusmarken sagen, hey, ich gebe doch keinen Rabatt drauf, dann mache ich mir doch die Preise kaputt und das Image. Und zum anderen, weil Wegwerfen insgesamt billiger für die Firmen ist. Das klingt total verrückt, es ist aber leider genau das, was die Realität ist und oft passiert. Damit beschäftigt sich jetzt ein neues EU-Verbot, das gerade für Aufmerksamkeit sorgt. Habt ihr vielleicht auch am Wochenende mal irgendwo durch eure Timeline huschen sehen. Die Idee dahinter ist eigentlich ziemlich simpel. Warum soll etwas zerstört werden, wenn das noch komplett neu und brauchbar ist? In jeder Jeans, jedem Pulli, in jedem Paar Schuhe stecken Rohstoffe, Wasser, Energie und jede Menge Arbeit. Und wenn das alles direkt vernichtet wird, dann ist das einfach pure Verschwendung. Die EU sagt deshalb Schluss damit. Große Unternehmen sollen ihre überschüssige Ware nicht mehr einfach loswerden, sondern andere Lösungen finden. Zum Beispiel verkaufen, spenden, reparieren oder recyceln. Der Hintergedanke ist, wenn Wegwerfen keine einfache Lösung mehr ist, dann überlegen die Firmen hoffentlich vorher mal ein bisschen besser, wie viel sie überhaupt produzieren. Also weniger, wir machen erstmal ganz viel und gucken dann später, ob wir es verkauft kriegen und mehr rüber zur besseren Planung. Natürlich löst dieses Verbot nicht plötzlich alle Probleme der Modewelt, aber es setzt ein Zeichen. Neue Sachen einfach zu zerstören, nur weil sie nicht verkauft wurden, soll halt keine normale Lösung mehr sein. Sehr gut.
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0: nach Abi studier, dann hast du später die besten Chancen. Ich glaube, diesen Satz, den haben wir alle schon mal gehört, oder? Aber genau dieses Bild scheint sich gerade ganz langsam aber sicher zu verändern. Hier ist Delta mit Leo. Immer mehr junge Menschen entscheiden sich nämlich wieder ganz bewusst für eine Ausbildung im Handwerk.
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0: Das Handwerk in Deutschland findet wieder mehr Nachwuchs. Von Januar bis Juni wurden fast 67.800 neue Ausbildungsverträge abgeschlossen. Das sind 3.000 mehr als noch im letzten Jahr zum gleichen Zeitraum. Plus also von rund 5%. So viele neue Verträge gab es in den letzten 8 Jahren nicht mehr. Der Präsident vom Deutschen Handwerk sagt, das ist ein richtiger Lichtblick und besonders spannend, weil die gesamte Wirtschaft im Moment eher schwächelt. Während viele Branchen so ein bisschen vorsichtig sind, geht es im Handwerk also in die andere Richtung. Große Frage nur, warum entscheiden sich gerade jetzt wieder mehr junge Leute für Handwerk? Vielleicht KI, denn viele sehen im Handwerk einen Beruf, bei dem auch in Zukunft noch Menschen gebraucht werden. Häuser bauen, Heizung reparieren, Strom verlegen, das lässt sich eben nicht einfach komplett von der künstlichen Intelligenz machen. Dazu kommt, das Image vom Handwerk hat sich ein bisschen verändert. In den letzten Jahren wurde viel Werbung gemacht und offenbar mit Erfolg. Und die Lohn- und Karrieremöglichkeiten sind natürlich auch attraktiver geworden. Meistertitel, eigener Betrieb, gute Aufstiegschancen. Für viele bedeutet das machen. Gleichzeitig bilden einige Betriebe und Firmen wegen der ganz schwierigen Wirtschaftslage weniger aus. Auch das sorgt dafür, dass sich mehr junge Menschen im Handwerk umschauen. Trotzdem geht natürlich noch mehr. Das meinen übrigens auch die Experten von da vor Ort. Aber erstmal doch eine richtig schöne Sache.
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2: Mit Finn Riebesel, Freund lieb. Spanien feiert seine Weltmeister. In Madrid steigt aktuell die große Party. Die frisch gekürten Weltmeister sind mit einem offenen Bus durch die Innenstadt gerollt. Fans feierten ihre Mannschaft entlang der Strecke. Die Behörden rechneten vorab mit rund 1 Million feiernder Fans im Stadtgebiet. Spieler und Staff waren am Nachmittag in der spanischen Hauptstadt gelandet. Danach gab es noch einen Empfang bei König Felipe und Ministerpräsident Sanchez. Kinder in der Grundsicherung haben jeden Monat Anspruch auf 15 Euro, um zum Sport oder mal ins Kino zu gehen. Aber bei nicht mal einem Fünftel der Kinder kommt das Geld an, so die Bertelsmann Stiftung. Die fordert, dass die komplizierten Anträge wegfallen, die Familienexpertin der Stiftung Antje Funke.
3: Das heißt, dass diese Gelder einfach automatisch ausgezahlt werden, wenn die Familien diese Hauptleistungen beziehen. Dann ist es notwendig, dass einfach ganz viel Bürokratie abgebaut wird, dass die Familien gut informiert werden, dass aber auch das ganze Antragsverfahren besser vielleicht digital funktioniert.
2: Wer übernimmt nach Jens Spahns Rücktritt? Nächste Woche Mittwoch entscheidet die Unionsfraktion über ihren neuen Vorsitzenden. Wer es wird, ist noch offen. Im Vorfeld wollen sich CDU-Chef Merz und sein CSU-Kollege Söder auf einen Kandidaten einigen. Eklat beim Gedenken an das Stauffenberg-Attentat auf Adolf Hitler in Berlin. Ein Großneffe des NS-Widerstandskämpfers Dietrich Bonhoeffer wollte dort einen AfD-Kranz entfernen. Dabei kam es zu einem Handgemenge. Der Kranz wurde beschädigt. Großbritannien hat mal wieder einen neuen Premierminister. König Charles hat den neuen Labour-Chef Andy Burnham wie erwartet zum Regierungschef ernannt. Der Ex-Bürgermeister von Manchester ist bereits der 7. britische Premier innerhalb von 10 Jahren. Sein Vorgänger Keir Starmer war nach 2 Jahren im Amt zurückgetreten, unter anderem wegen schlechter Wahlergebnisse und Umfragewerte. Die Labour-Partei hofft mit Burnham den Höhenflug der Rechtspopulisten stoppen zu können. Die englische Fußballlegende Kevin Keegan ist tot. Der ehemalige HSV-Spieler starb im Alter von 75 Jahren. Anfang des Jahres hatte er seine Krebserkrankung öffentlich gemacht. Keegan gehörte in den 70ern zu den besten Fußballern der Welt. Später war er noch englischer Nationalcoach. Die nächsten Delta News gibt's in einer Stunde.
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4: Auf der A1 Lübeck Richtung Hamburg. Achtung, zwischen Ahrensburg und Stapelfeld liegen Holzteile auf der Fahrbahn. Auf der A7 Hamburg-Flensburg in Höhe Schleswig-Jagel befinden sich in beiden Richtungen Rehe auf der Fahrbahn. Die A7 Hamburg Richtung Flensburg ist zwischen Kaltenkirchen und Bad Bramstedt wegen Markierungsarbeiten noch bis morgen früh auf eine Spur verengt. Und die A21 Kiel Richtung Bargteheide ist zwischen Wahlstedt und Bad Segeberg Nord noch bis Freitag wegen Baugrunderkundungen auf eine Spur verengt. 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

So, Kollege Feist hat ja Urlaub. Normalerweise heißt das hier bei Delta natürlich Schwenker und Feist bei Delta. In diesem Fall ist er jetzt aber gar nicht da. Er ist mit der Familie nach Fehmarn geballert. Und da habe ich mich dran erinnert, dass ja neulich so circa 300 Badegäste Höhe Fehmarn oder auf Fehmarn behandelt werden mussten wegen Feuerquallen. Das Problem ist nämlich, im Moment sind auf Fehmarn tatsächlich viele Feuerquallen unterwegs. Der Grund ist eine Kombination aus ungewöhnlich warmem Ostseewasser und dem Nordwestwind. Die hohen Temperaturen haben nämlich dafür gesorgt, dass die Quallen dieses Jahr viel früher in Strandnähe auftauchen. So, was macht man denn jetzt, wenn man so eine doofe Feuerqualle berührt hat? Die hat ja Nesseln. Also erstmal, ganz, ganz wichtig, Tipp von mir, von Schwenker, nicht mit Süßwasser abspülen, denn dadurch können noch weitere Nesselzellen auslösen und es brennt noch mehr. Am besten Rasierschaum ohne Alkohol. Gut, den hat man jetzt am Strand nicht immer dabei, ne? Aber wenn es geht, auf die Stelle sprühen, dann später vielleicht nochmal irgendwie im Supermarkt, in der Drogerie besorgen. Alternativ auch Essig oder Zitronensaft hilft auch. Danach die Haut schön kühlen und wenn ganz starke allergische Reaktionen auftreten oder sogar Atemnot und Schwindel, also Kreislaufprobleme, dann direkt zum Arzt oder in die Notfallaufnahme. Das kann dann anscheinend ein bisschen heftiger sein, weil ihr dann wahrscheinlich sogar ernsthafte allergische Reaktionen habt. Aber der DLRG oder die DLRG betont noch, Feuerquallen sind zwar schmerzhaft, ungefähr wie so eine heftige Begegnung mit einer Brennnessel. Für die meisten sind es aber keine ernsthaften Gefahren. Wie gesagt, es sei denn, ihr seid allergisch. So, jetzt wisst ihr es, am besten immer Rasierschaum dabei haben am Strand. Da gucken die Leute auch nicht so. Wenn ihr Schiedsrichter seid, ist das kein Problem, da habt ihr eh Schaum dabei. 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
1: Ihr habt Bock auf Bewegung, frische Energie und eine entspannte Community? Dann kommt zum Community-Yoga mit Lea und erlebt einen fließenden, dynamischen Flow, offen für alle Level. Beginn ist heute um 18.30 Uhr bei Foodlab in der Hamburger Hafen City und die Teilnahme, die erfolgt auf Spendenbasis. Lust auf einen Abend voller Lacher? Im Birdland Jazz Club präsentieren verschiedene Comedians ihre neuesten Jokes, von aufstrebenden Talenten bis hin zu bekannten Gesichtern der deutschen Comedy-Szene. Dabei könnt ihr euch mit Drinks und Cocktails zurücklehnen und einfach den Abend genießen. Im Birdland in Hamburg geht's um 20 Uhr los und Tickets kriegt ihr ebenso für 20 Euro.
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5: Mit Finn Riebesel freundlieb. Rodri und Cucurea tanzen, Lamine Yamal rappt. Vor hunderttausenden Fans haben Spaniens Fußballweltmeister in Madrid ihren Titel gefeiert. Die Spieler sind mit einem offenen Bus, auf dem Reyes del Mundo, Könige der Welt, steht, durch die Hauptstadt gefahren. Das Team war nach dem 1:0-Finalsieg gegen Argentinien am Nachmittag in Madrid gelandet. Es standen noch Höflichkeitsbesuche bei König und Ministerpräsident an. Danach gab's kein Halten mehr. Wer übernimmt nach Jens Spahns Rücktritt? Nächste Woche Mittwoch entscheidet die Unionsfraktion über ihren neuen Vorsitzenden. Es wird es noch offen. Im Vorfeld wollen sich CDU-Chef Merz und sein CSU-Kollege Söder auf einen Kandidaten einigen. Als einer der Favoriten wird aktuell Kanzleramtschef freigehandelt. Das würde dann ein größeres Stühlerücken nach sich ziehen, weil Merz sich einen neuen Vertrauten ins Kanzleramt holen müsste. Merz zu einem möglichen Kabinettsumbau im ZDF.
6: Es könnte eine Gelegenheit sein, noch einmal über die Aufstellung der Bundesregierung nachzudenken. Sie sprechen und ich auch im Konjunktiv.
5: Wer mit Rollstuhl, Rollator oder Kinderwagen unterwegs ist, stößt im ÖPNV noch oft auf Hindernisse. Vor allem beim Einsteigen. Ein ADAC-Test zeigt, ein Großteil der Busse hält nicht nah genug an der Bordsteinkante oder fährt zu weit. Auch Orientierungshilfen für Sehbehinderte fehlen häufig. Gemeinsam mit Behörden aus den USA hat das BKA internationale Phishing-Betrüger lahmgelegt. Die Gruppe Kratos hatte ein System an andere Cyberkriminelle verkauft, mit dem sie täuschend echt aussehende Microsoft-Webseiten zum Datenklau erstellen konnten. Über 1800 Kriminelle sollen damit gearbeitet haben und monatlich 15.000 Phishing-Kampagnen durchgeführt haben. Kratos soll so seit 2024 über 300.000 Euro eingenommen haben. In Deutschland gibt's so viele Störche wie noch nie. Der NABU hat mehr als 15.000 Brutpaare gezählt. Vor ein paar Jahrzehnten waren die Tiere in vielen Regionen fast verschwunden. Dank Schutzmaßnahmen haben sie sich jetzt wieder stark erholt. Besonders viele Weißstörche gibt es in Niedersachsen. Die nächsten Delta News gibt's in einer Stunde.
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7: Die A7 Hamburg Richtung Flensburg, Vorsicht, ist zwischen Quickborn und Kaltenkirchen wegen Markierungsarbeiten bis Freitag 6 Uhr auf eine Spur verengt. Im weiteren Verlauf ist die Autobahn zwischen Kaltenkirchen und Bad Bramstedt wegen Markierungsarbeiten noch bis 6 Uhr auf eine Spur verengt. Und die A21 Kiel Richtung Bargteheide ist zwischen Wahlstedt und Bad Segeberg Nord noch bis Freitag wegen Baugrunderkundungen auf eine Spur verengt. 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

0: Dass Spanien Weltmeister geworden ist, das wissen, glaube ich, mittlerweile alle. Aber wir müssen auf jeden Fall auch nochmal über die Halbzeitshow reden. Hier ist Delta mit Leo. Beim Super Bowl gehört sie ja längst dazu. Aber auch die Fußball-WM hat ihre erste richtige Halbzeitshow jetzt bekommen. Die hat es ja doch in sich, ne? Madonna hat das Spektakel eröffnet. Gemeinsam mit Ronaldo und Ronaldinho ist sie da durch die Katakomben ins Stadion gefahren. Dazu lief ihr Hit Music. Danach ging Schlag auf Schlag. Erst standen BTS auf der Bühne. Dann war auch Justin Bieber dabei. Der hat ja seinen Song sogar extra für die WM nochmal angepasst. Aus Everything Hallelujah wurde ganz kurz It's the World Cup Hallelujah. Und natürlich durften auch Shakira und Burna Boy nicht fehlen. Die haben gemeinsam nämlich ihren WM-Hit Die Die performt. Außerdem noch mit am Start Coldplay zusammen mit einem Star-Dirigenten und einem New Yorker Grundschulchor. Die Muppets, die müssten natürlich auch nochmal vorbeigucken. Elmo aus der Sesamstraße saß zum Beispiel am Schlagzeug. Und für die Show wurde sowieso die Halbzeitpause ja verlängert. Es gab viel Diskussionen, statt nur 15 knapp 27 Minuten. Und damit die XXL Halftime-Show bei einem Fußball-WM-Finale überhaupt. Ja, und das ist natürlich auch bei euch im Internet großes Thema.
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0: Max schreibt zum Beispiel mit Abstand die spannendsten 27 Minuten im Finale. Melli findet, die Show war mega. Ich habe mich sehr über BTS gefreut. Rosi außerdem noch, wo war denn Iggy Mel bei der Halbzeitshow? Und David nur mit einer klaren Meinung, ich hoffe, Fußball kehrt zu den Wurzeln zurück. Keine Halbzeitshow, keine Trinkpausen und normale Ticketpreise. Das ist alles nur noch Show und irgendwie kein Fußball mehr.
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0: Während einige das Frühstück richtig zelebrieren, essen viele andere erst mittags etwas. Zu letzter Gruppe gehöre ich dann. Delta ist hier, bin wieder ein Joshua. Nico Santos hingegen liebt Frühstück und er gönnt sich...
1: Immer das Gleiche. Immer Avocado-Toast mit Rührei on top. Oder manchmal ein Ex-Benedict, das liebe ich auch. Oder Egg Drop. Also dieses Brioche mit innen drin, Rührei und so. Dann mit einem Latte Macchiato und noch einen frisch gepressten Saft und dann kann der Tag starten.
0: Ich habe Nico Santos auf dem Deichbrand-Festival gefragt, ob er mittlerweile schon so jemand ist, der vom Kaffeebesitzer dann immer begrüßt wird mit Worten das Gleiche wie immer. Und da hat er dann eine richtig krasse Geschichte rausgehauen, die ich so gar nicht erwartet habe.
1: Guck mal, mein WhatsApp mit meinem Lieblingscafé unten, das ist sehr, sehr nah, der schickt mir immer irgendwie mein Auto, wo mein Kofferraum oder die Vorderklappe immer irgendwie offen ist, weil mein Sohn drückt immer auf die Schlüssel drauf und so geht die Tür immer auf und er muss die immer zumachen.
2: Das ist nicht dein Ernst.
1: Ja. Krass. Aber ey, da passen Leute auf.
2: Und das in Berlin.
1: Das in Berlin.
0: Ja, und wir haben noch jede Menge Videos mit den Stars auf dem Deichbrand-Festival gedreht. Unter anderem auch mit Nico Santos und die könnt ihr euch jetzt anschauen in den Socials. Delta_Radio heißen wir auf Insta. Ja.

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3: Mit Finn Riebesel, Freund lieb. Spanien hat seine Weltmeister nochmal so richtig abgefeiert. In Madrid gab es eine riesige Empfangsparty. Die frischgebackenen Weltmeister sind mit einem offenen Doppeldeckerbus durch die Innenstadt gefahren. Fans feierten ihre Helden entlang der Strecke. Spieler und Staff waren am Nachmittag in der spanischen Hauptstadt gelandet. Danach gab es noch einen Empfang bei König Felipe und Ministerpräsident Sanchez. 15 Euro jeden Monat, um zum Sport, zum Musikunterricht oder mal ins Kino zu gehen. Viele Kinder aus Familien mit wenig Einkommen haben darauf Anspruch, aber nur bei den wenigsten kommt dieses Geld für mehr Teilhabe an. Anne Brauer.
4: Ja, gerade mal 18% der 6- bis 15-Jährigen, die in der Grundsicherung sind und deshalb Anspruch haben, kriegen diese Leistung. Bei den älteren Jugendlichen kommt sie noch seltener an, so die Bertelsmann-Stiftung. Die kritisiert, es ist einfach zu kompliziert, den Zuschuss zu beantragen. Ihr Lösungsvorschlag, das Geld sollte einfach automatisch ausgezahlt werden. Übrigens gibt es regional große Unterschiede. In Rheinland-Pfalz bekommen nicht mal 10% der Berechtigten das Geld. In Schleswig-Holstein dagegen kommt es bei fast 60% an.
3: Einsteigen und losfahren, für viele ist das im ÖPNV selbstverständlich, für Menschen mit Rollstuhl, Rollator oder Kinderwagen aber oft eine echte Herausforderung. Ein ADAC-Test zeigt, häufig halten Busse und Bahnen nicht passend an der Haltestelle, dadurch wird der Einstieg erschwert. Auch für Sehbehinderte fehlen vielerorts Orientierungshilfen. Der ADAC fordert deshalb, den Ausbau barrierefreier Haltestellen schneller voranzutreiben. Sitzmöglichkeiten gibt es erfreulicherweise an nahezu allen Haltestellen. Die Unionsfraktion will nächste Woche Mittwoch entscheiden, wer ihr neuer Vorsitzender wird. Nach dem Rücktritt von Jens Spahn läuft derzeit die Suche nach dem oder der Nachfolgerin. Hochgehandelt wird Kanzleramtschef Frey. AliExpress muss über eine 500 Millionen Euro zahlen. Die EU-Kommission hat der chinesischen Online-Handelsplattform eine Strafe aufgebrummt. Es geht um den Verkauf von illegalen, unsicheren oder gefälschten Produkten. AliExpress hat jetzt bis Oktober Zeit, dagegen vorzugehen, sonst können es weitere Strafen geben. Die nächsten Delta News gibt's in einer Stunde.
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5: Auf der A23 Hamburg-Heide, Achtung, in beiden Richtungen zwischen Scharfstedt und Albersdorf sind Rehe auf der Fahrbahn. Auf der A7 Hamburg Richtung Flensburg ist zwischen Quickborn und Kaltenkirchen aufgrund von Markierungsarbeiten bis Freitag 6 Uhr auf eine Spur verengt. Im weiteren Verlauf ist die Autobahn zwischen Kaltenkirchen und Bad Bramstedt wegen Markierungsarbeiten noch bis 6 Uhr auf eine Spur verengt. Und die A21 Kiel Richtung Bargteheide ist zwischen Wahlstedt und Bad Segeberg Nord noch bis Freitag wegen Baugrunderkundungen auf eine Spur verengt. 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
1: Es gibt Dinge, die wir nicht begreifen können. Sie sind einfach unvorstellbar.
2: Wie bescheuert wäre das denn, ne? Firmen produzieren neue Shirts, Schuhe oder Jacken und wenn sie nicht verkauft werden, dann landen sie einfach im Schredder oder im Müll. Weil zum Beispiel Luxusmarken sagen, hey, ich gebe doch keinen Rabatt drauf, dann mache ich mir doch die Preise kaputt und das Image. Und zum anderen, weil Wegwerfen insgesamt billiger für die Firmen ist. Das klingt total verrückt, es ist aber leider genau das, was die Realität ist und oft passiert. Damit beschäftigt sich jetzt ein neues EU-Verbot, das gerade für Aufmerksamkeit sorgt. Habt ihr vielleicht auch am Wochenende mal irgendwo durch eure Timeline huschen sehen. Die Idee dahinter ist eigentlich ziemlich simpel. Warum soll etwas zerstört werden, wenn das noch komplett neu und brauchbar ist? In jeder Jeans, jedem Pulli, in jedem Paar Schuhe stecken Rohstoffe, Wasser, Energie und jede Menge Arbeit. Und wenn das alles direkt vernichtet wird, dann ist das einfach pure Verschwendung. Die EU sagt deshalb Schluss damit. Große Unternehmen sollen ihre überschüssige Ware nicht mehr einfach loswerden, sondern andere Lösungen finden. Zum Beispiel verkaufen, spenden, reparieren oder recyceln. Der Hintergedanke ist, wenn Wegwerfen keine einfache Lösung mehr ist, dann überlegen die Firmen hoffentlich vorher mal ein bisschen besser, wie viel sie überhaupt produzieren. Also weniger, wir machen erstmal ganz viel und gucken dann später, ob wir es verkauft kriegen und mehr rüber zur besseren Planung. Natürlich löst dieses Verbot nicht plötzlich alle Probleme der Modewelt, aber es setzt ein Zeichen. Neue Sachen einfach zu zerstören, nur weil sie nicht verkauft wurden, soll halt keine normale Lösung mehr sein. Sehr gut.
3: Oh, endlich, Alter!
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